0: Der findet dich wo?
1: Man findet mich auf Instagram, man findet mich auf Facebook unter Florian Bartholomei, zusammengeschrieben.
0: Da muss ein Ä und ein I dahinter. Genau. Das ist schwierig zu schreiben, man findet dich aber, wenn man dich sucht.
1: Genau, man wird mich finden, wenn man mich sucht und genau, ich freue mich über jeden, der da dazukommt.
0: Und ich freue mich, dass du da warst.
1: Hey, vielen, vielen Dank, das hat Spaß gemacht.
0: Die Bilder dazu kann man sich holen, auch bei YouTube. Es gibt diverse Videos, wo man Dinge von dir sehen kann, auch wo du spielst und ansonsten viele Filme in den Mediatheken. Also es lohnt sich auf jeden Fall mal bei Florian Bartholomei reinzuschauen. Da gibt es eine Menge zu sehen.
1: Bis dahin, danke dir.
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4: Mit Frank Philipp. Guten Morgen. Rund 30.000 Teilnehmer hatte die diesjährige Sternfahrt der Radler in Berlin. Auf 20 Routen ging es zum großen Stern im Tiergarten. Teilweise ging es auch über die Autobahnen A100 und A115. Diese waren dafür gesperrt. Demonstriert wurde für bessere Radwege und mehr Investitionen in den Radverkehr in Berlin. Der Titel der Sternfahrt lautete in diesem Jahr »Die Zukunft fährt Rad«. Das Thema Weltausstellung Expo 2035 in der Region ist noch nicht vom Tisch. Berlins regierender Bürgermeister Kai Wegner will eine gemeinsame Bewerbung der Region mit Berlin und Brandenburg prüfen lassen. Bis zum Oktober soll eine Entscheidungsgrundlage vorliegen. Auch Brandenburgs Ministerpräsident Dietmar Woidke hatte bereits ein gemeinsames Konzept gefordert. Der Unternehmerverband der Länder ist ebenso für die Bewerbung und verspricht sich neue wirtschaftliche Impulse für die Region. Für die Ausrichtung der Olympischen Spiele im Jahr 2036 in Deutschland hat sich nun auch Bundespräsident Frank-Walter Steinmeier ausgesprochen. Alle Beteiligten werden mit diesem Datum verantwortungsbewusst umgehen, so Steinmeier, der zuerst gegen die Spiele war. 100 Jahre zuvor, 1936, hatten die Nazis in Berlin die Olympischen Spiele ausgerichtet. 2036 wollen Berlin, München und das Land NRW die Spiele. Die Entscheidung darüber, welche Region sich bewerben darf, fällt im Herbst. Weil sich der Schädling Eichenprozessionsspinner immer weiter ausbreitet, hat die Gemeinde Nuthe-Urstromtal jetzt um Hilfe gebeten. Hunderte Eichen im Gemeindegebiet sind befallen. Die Bekämpfung überfordert die Kommune finanziell. Der Landesforstbetrieb Brandenburg soll nun helfen. Jedoch hilft das Besprühen der Larven nur in einem frühen Stadium. Vor 1,2 Millionen Gläubigen hat Papst Leo XIV. Eine Messe unter freiem Himmel gefeiert. Der Gottesdienst hat im Rahmen seines Besuches in Spanien in der Hauptstadt Madrid stattgefunden. Der Papst rief die Menschen zur Nächstenliebe und Gerechtigkeit auf. Der Glaube muss auch im Alltag der Gesellschaft sichtbar werden, so Papst Leo. Russische Drohnen haben die alte stillgelegte Atomkraftanlage in Tschernobyl getroffen. Dabei wurde ein Gebäude beschädigt, in dem abgebrannte Brennelemente des Kernkraftwerkes gelagert wurden. Das Gebäude ist teilweise zerstört, war aber leer. Die Internationale Atomenergiebehörde will sich in Kürze selbst vor Ort ein Bild von der Lage machen. Die erste Runde des Fußball-DFB-Pokals ist ausgelost worden. Hertha BSC spielt dabei beim Drittligisten Saarbrücken.
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1: Ich war sehr lange ganz alleine. Oh, so schön. Aber ich bin wieder vergeben. Das war echt so schön. Sie ist wirklich toll. Sie ist wirklich der absolute Hammer. Es gibt natürlich sehr viele Dinge, die wir sehr gerne zusammen machen, sagt sie. Ihr seid sehr aufmerksam. Hört auf damit. Also, wir lieben das zum Beispiel, zusammen in die Stadt zu gehen. Das ist wirklich toll. Ich weiß noch, als wir das erste Mal in der Stadt waren, da waren wir so ganz frisch zusammen und da hatte ich noch 116 Kilo. 116 Kilo. Da war ich so in einem Modus, wo ich dachte so, ich möchte mich nicht vor ihr ausziehen. Und ich habe mir halt so überlegt, pass auf, ich werde mir einfach nichts kaufen, nichts anprobieren. Dafür kaufe ich ihr sehr viele Sachen. Win-win, alles perfekt. Jetzt habe ich einen Fehler gemacht. Ihr müsst euch vorstellen, wir waren in der Stadt zusammen und ich sehe ein T-Shirt, das mir gefällt. Ich, Depp, heb es hoch. Der Verkäufer riecht das, kommt zu mir so, hey, kann ich was für dich tun? Ich sag ja, geh weg. Und ich so, nein, ich bitte. Also, und er so, komm, dir gefällt doch das T-Shirt. Ich so, ja, ja, ja, und welche Größe brauchst du? Und dann gucke ich ihn an, so, ja.
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1: 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Kommt im Juni. Anfangs eher ruhig gehalten, entwickelt sich Drop Dead zu einem euphorischen Liebesrausch, der nicht nur für alle Verliebten ein echter Hinhörer ist. 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
2: Mit Frank Philipp, guten Morgen. Rund 30.000 Teilnehmer hatte die diesjährige Sternfahrt der Radler in Berlin. Auf 20 Routen ging es zum großen Stern im Tiergarten. Teilweise ging es auch über die Autobahnen A100 und A115. Diese waren dafür gesperrt. Demonstriert wurde für bessere Radwege und mehr Investitionen in den Radverkehr in Berlin. Der Titel der Sternfahrt lautete in diesem Jahr »Die Zukunft fährt Rad«. Das Thema Weltausstellung Expo 2035 in der Region ist noch nicht vom Tisch. Berlins regierender Bürgermeister Kai Wegner will eine gemeinsame Bewerbung der Region mit Berlin und Brandenburg prüfen lassen. Bis zum Oktober soll eine Entscheidungsgrundlage vorliegen. Auch Brandenburgs Ministerpräsident Dietmar Woidke hatte bereits ein gemeinsames Konzept gefordert. Der Unternehmerverband der Länder ist ebenso für die Bewerbung und verspricht sich neue wirtschaftliche Impulse für die Region. Für die Ausrichtung der Olympischen Spiele im Jahr 2036 in Deutschland hat sich nun auch Bundespräsident Frank-Walter Steinmeier ausgesprochen. Alle Beteiligten werden mit diesem Datum verantwortungsbewusst umgehen, so Steinmeier, der zuerst gegen die Spiele war. 100 Jahre zuvor, 1936, hatten die Nazis in Berlin die Olympischen Spiele ausgerichtet. 2036 wollen Berlin, München und das Land NRW die Spiele. Die Entscheidung darüber, welche Region sich bewerben darf, fällt im Herbst. Weil sich der Schädling Eichen-Prozessionsspinner immer weiter ausbreitet, hat die Gemeinde Nuthe-Urstromtal jetzt um Hilfe gebeten. Hunderte Eichen im Gemeindegebiet sind befallen. Die Bekämpfung überfordert die Kommune finanziell. Der Landesforstbetrieb Brandenburg soll nun helfen. Jedoch hilft das Besprühen der Larven nur in einem frühen Stadium. Vor 1,2 Millionen Gläubigen hat Papst Leo XIV. Eine Messe unter freiem Himmel gefeiert. Der Gottesdienst hat im Rahmen seines Besuches in Spanien in der Hauptstadt Madrid stattgefunden. Der Papst rief die Menschen zur Nächstenliebe und Gerechtigkeit auf. Der Glaube muss auch im Alltag der Gesellschaft sichtbar werden, so Papst Leo. Russische Drohnen haben die alte stillgelegte Atomkraftanlage in Tschernobyl getroffen. Dabei wurde ein Gebäude beschädigt, in dem abgebrannte Brennelemente des Kernkraftwerkes gelagert wurden. Das Gebäude ist teilweise zerstört, war aber leer. Die Internationale Atomenergiebehörde will sich in Kürze selbst vor Ort ein Bild von der Lage machen. Die erste Runde des Fußball-DFB-Pokals ist ausgelost worden. Hertha BSC spielt dabei beim Drittligisten Saarbrücken.
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1: Alles, was für uns gang und gäbe war, ist für die Kinder heute undenkbar. Ich habe meinem Sohn letztens einen Brief in die Hand gedrückt mit der Bitte, diesen in den Briefkasten zu schmeißen. Er schaut mich an, als würde ich eine fremde Sprache sprechen. Woher soll er das auch wissen? Stadtkind, hat noch nie in seinem Leben Postboten gesehen. Ich so, Junge, der Brief muss in den Briefkasten. Papa, ich verstehe nicht. Der Brief muss in den Briefkasten. Was gibt's daran nicht zu verstehen? Papa, ich verstehe nicht. Oh, Junge, der Brief muss in den Briefkasten. Okay. Ich schwöre euch bei allem, was mir heilig ist. Er geht raus aus der Wohnung, im eigenen Treppenhaus einfach runter.
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1: Mit Frank Philipp, guten Morgen. Rund 30.000 Teilnehmer hatte die diesjährige Sternfahrt der Radler in Berlin. Auf 20 Routen ging es zum großen Stern im Tiergarten. Teilweise ging es auch über die Autobahnen A100 und A115. Diese waren dafür gesperrt. Demonstriert wurde für bessere Radwege und mehr Investitionen in den Radverkehr in Berlin. Der Titel der Sternfahrt lautete in diesem Jahr »Die Zukunft fährt Rad«. Das Thema Weltausstellung Expo 2035 in der Region ist noch nicht vom Tisch. Berlins regierender Bürgermeister Kai Wegner will eine gemeinsame Bewerbung der Region mit Berlin und Brandenburg prüfen lassen. Bis zum Oktober soll eine Entscheidungsgrundlage vorliegen. Auch Brandenburgs Ministerpräsident Dietmar Woidke hatte bereits ein gemeinsames Konzept gefordert. Der Unternehmerverband der Länder ist ebenso für die Bewerbung und verspricht sich neue wirtschaftliche Impulse für die Region. Für die Ausrichtung der Olympischen Spiele im Jahr 2036 in Deutschland hat sich nun auch Bundespräsident Frank-Walter Steinmeier ausgesprochen. Alle Beteiligten werden mit diesem Datum verantwortungsbewusst umgehen, so Steinmeier, der zuerst gegen die Spiele war. 100 Jahre zuvor, 1936, hatten die Nazis in Berlin die Olympischen Spiele ausgerichtet. 2036 wollen Berlin, München und das Land NRW die Spiele. Die Entscheidung darüber, welche Region sich bewerben darf, fällt im Herbst. Weil sich der Schädling Eichenprozessionsspinner immer weiter ausbreitet, hat die Gemeinde Nuthe-Urstromtal jetzt um Hilfe gebeten. Hunderte Eichen im Gemeindegebiet sind befallen, die Bekämpfung überfordert die Kommune finanziell. Der Landesforstbetrieb Brandenburg soll nun helfen, jedoch hilft das Besprühen der Larven nur in einem frühen Stadium. Vor 1,2 Millionen Gläubigen hat Papst Leo XIV. Eine Messe unter freiem Himmel gefeiert. Der Gottesdienst hat im Rahmen seines Besuches in Spanien in der Hauptstadt Madrid stattgefunden. Der Papst rief die Menschen zur Nächstenliebe und Gerechtigkeit auf. Der Glaube muss auch im Alltag der Gesellschaft sichtbar werden, so Papst Leo. Russische Drohnen haben die alte stillgelegte Atomkraftanlage in Tschernobyl getroffen. Dabei wurde ein Gebäude beschädigt, in dem abgebrannte Brennelemente des Kernkraftwerkes gelagert wurden. Das Gebäude ist teilweise zerstört, war aber leer. Die Internationale Atomenergiebehörde will sich in Kürze selbst vor Ort ein Bild von der Lage machen. Die erste Runde des Fußball-DFB-Pokals ist ausgelost worden. Hertha BSC spielt dabei beim Drittligisten Saarbrücken.

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1: Zwei Frauen beim Pferderennen. Total langweilig. Ne? Beide so, mir ist langweilig. Mir auch. Ich glaube, mein Mann, ich vertraue dem nicht. Ich meinem auch nicht. Wer weiß, von wem die Kinder sind. Ne? So fängt der an. So, pass auf, wir wetten einfach mal um Pferd. Wie oft bist du fremdgegangen? Ne? Und sie so, ja, so viermal. Und du so, ja, so fünfmal. Dann tippen wir auf Pferd Nummer 9. Und bums, die 9 gewinnt. Und die kommen mit Geld nach Hause, zeigen den Männern, ha, wir haben System. Und die beiden Männer, wir haben selber ein System, brauchen wir gar nicht. Die gehen zum Pferdrennen, scheiße, die Weiber haben System. Was machen wir denn jetzt? Wie oft kannst du nachts? Ja, so 5-mal. Und du so? Ja, so 6-mal.
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2: Mit Frank Philipp, guten Morgen. Rund 30.000 Teilnehmer hatte die diesjährige Sternfahrt der Radler in Berlin. Auf 20 Routen ging es zum großen Stern im Tiergarten. Teilweise ging es auch über die Autobahnen A100 und A115. Diese waren dafür gesperrt. Demonstriert wurde für bessere Radwege und mehr Investitionen in den Radverkehr in Berlin. Der Titel der Sternfahrt lautete in diesem Jahr »Die Zukunft fährt Rad«. Das Thema Weltausstellung Expo 2035 in der Region ist noch nicht vom Tisch. Berlins regierender Bürgermeister Kai Wegner will eine gemeinsame Bewerbung der Region mit Berlin und Brandenburg prüfen lassen. Bis zum Oktober soll eine Entscheidungsgrundlage vorliegen. Auch Brandenburgs Ministerpräsident Dietmar Woidke hatte bereits ein gemeinsames Konzept gefordert. Der Unternehmerverband der Länder ist ebenso für die Bewerbung und verspricht sich neue wirtschaftliche Impulse für die Region. Für die Ausrichtung der Olympischen Spiele im Jahr 2036 in Deutschland hat sich nun auch Bundespräsident Frank-Walter Steinmeier ausgesprochen. Alle Beteiligten werden mit diesem Datum verantwortungsbewusst umgehen, so Steinmeier, der zuerst gegen die Spiele war. 100 Jahre zuvor, 1936, hatten die Nazis in Berlin die Olympischen Spiele ausgerichtet. 2036 wollen Berlin, München und das Land NRW die Spiele. Die Entscheidung darüber, welche Region sich bewerben darf, fällt im Herbst. Weil sich der Schädling Eichenprozessionsspinner immer weiter ausbreitet, hat die Gemeinde Nuthe-Urstromtal jetzt um Hilfe gebeten. Hunderte Eichen im Gemeindegebiet sind befallen. Die Bekämpfung überfordert die Kommune finanziell. Der Landesforstbetrieb Brandenburg soll nun helfen. Jedoch hilft das Besprühen der Larven nur in einem frühen Stadium. Vor 1,2 Millionen Gläubigen hat Papst Leo XIV. Eine Messe unter freiem Himmel gefeiert. Der Gottesdienst hat im Rahmen seines Besuches in Spanien in der Hauptstadt Madrid stattgefunden. Der Papst rief die Menschen zur Nächstenliebe und Gerechtigkeit auf. Der Glaube muss auch im Alltag der Gesellschaft sichtbar werden, so Papst Leo. Russische Drohnen haben die alte stillgelegte Atomkraftanlage in Tschernobyl getroffen. Dabei wurde ein Gebäude beschädigt, in dem abgebrannte Brennelemente des Kernkraftwerkes gelagert wurden. Das Gebäude ist teilweise zerstört, war aber leer. Die Internationale Atomenergiebehörde will sich in Kürze selbst vor Ort ein Bild von der Lage machen. Die erste Runde des Fußball-DFB-Pokals ist ausgelost worden. Hertha BSC spielt dabei beim Drittligisten Saarbrücken.

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1: Ich bin halt als Frau natürlich auch dazu verdammt, ich muss meine ganzen Wörter loswerden. Also wir Frauen haben sehr viele Wörter am Tag, die wir unters Volk bringen müssen. Männer, die haben das große Glück, die grunzen morgens einmal und dann kommen die bis mittags. Ja. So ist es. Es gibt aber ein Glück Unterschiede zwischen Männern und Frauen. Wäre ja auch sonst langweilig. Allein schon, geh mal in den Supermarkt. Ja? Mit einer Freundin, kaufst eine Gurke, dann sagt die höchstens, hey, zählst du gerade Kalorien oder Punkte oder was? Geh mal mit einem Kerl eine Gurke kaufen. Die schaffen es nicht, die Gurke einfach nur in den Wagen zu legen. Es ist immer so ein ja. Und dann Ich weiß so, wie ich mit meinem Ex mal einkaufen war und er so, na, woran erinnert dich das?
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1: Mit Frank Philipp, guten Morgen. Rund 30.000 Teilnehmer hatte die diesjährige Sternfahrt der Radler in Berlin. Auf 20 Routen ging es zum großen Stern im Tiergarten. Teilweise ging es auch über die Autobahnen A100 und A115. Diese waren dafür gesperrt. Demonstriert wurde für bessere Radwege und mehr Investitionen in den Radverkehr in Berlin. Der Titel der Sternfahrt lautete in diesem Jahr: Die Zukunft fährt Rad. Das Thema Weltausstellung Expo 2035 in der Region ist noch nicht vom Tisch. Berlins regierender Bürgermeister Kai Wegner will eine gemeinsame Bewerbung der Region mit Berlin und Brandenburg prüfen lassen. Bis zum Oktober soll eine Entscheidungsgrundlage vorliegen. Auch Brandenburgs Ministerpräsident Dietmar Woidke hatte bereits ein gemeinsames Konzept gefordert. Der Unternehmerverband der Länder ist ebenso für die Bewerbung und verspricht sich neue wirtschaftliche Impulse für die Region. Für die Ausrichtung der Olympischen Spiele im Jahr 2036 in Deutschland hat sich nun auch Bundespräsident Frank-Walter Steinmeier ausgesprochen. Alle Beteiligten werden mit diesem Datum verantwortungsbewusst umgehen, so Steinmeier, der zuerst gegen die Spiele war. 100 Jahre zuvor, 1936, hatten die Nazis in Berlin die Olympischen Spiele ausgerichtet. 2036 wollen Berlin, München und das Land NRW die Spiele. Die Entscheidung darüber, welche Region sich bewerben darf, fällt im Herbst. Weil sich der Schädling Eichenprozessionsspinner immer weiter ausbreitet, hat die Gemeinde Nuthe-Urstromtal jetzt um Hilfe gebeten. Hunderte Eichen im Gemeindegebiet sind befallen. Die Bekämpfung überfordert die Kommune finanziell. Der Landesforstbetrieb Brandenburg soll nun helfen. Jedoch hilft das Besprühen der Larven nur in einem frühen Stadium. Vor 1,2 Millionen Gläubigen hat Papst Leo XIV. Eine Messe unter freiem Himmel gefeiert. Der Gottesdienst hat im Rahmen seines Besuches in Spanien in der Hauptstadt Madrid stattgefunden. Der Papst rief die Menschen zur Nächstenliebe und Gerechtigkeit auf. Der Glaube muss auch im Alltag der Gesellschaft sichtbar werden, so Papst Leo. Russische Drohnen haben die alte stillgelegte Atomkraftanlage in Tschernobyl getroffen. Dabei wurde ein Gebäude beschädigt, in dem abgebrannte Brennelemente des Kernkraftwerkes gelagert wurden. Das Gebäude ist teilweise zerstört, war aber leer. Die Internationale Atomenergiebehörde will sich in Kürze selbst vor Ort ein Bild von der Lage machen. Die erste Runde des Fußball-DFB-Pokals ist ausgelost worden. Hertha BSC spielt dabei beim Drittligisten Saarbrücken.
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2: Ich hatte von DHL eine Mail im Postkasten, darin stand: Wir haben Sie heute Vormittag nicht antreffen können. Stimmt. Hätte man, wenn man geklingelt hätte, ich reg mich jedes Mal so auf über die, ne? Und ich habe neulich die beste Racheaktion miterleben dürfen, die jemals an einem DHL-Mann verübt wurde, und zwar bei uns im Rewe. Da stand ich bei Rewe an der Kasse und vor mir stand ein DHL-Mann. Ich habe ihn relativ flott enttarnt an seinen DHL-Klamotten. Und er hat sich so einen Red Bull gekauft. Er hat das aufs Band gelegt. Und die Kassiererin nahm den Red Bull, hat ihn so durchgescannt und die saß Rücken an Rücken zu einer anderen Kassiererin. Guckte den an.
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2: Mit Frank Philipp, guten Morgen. Rund 30.000 Teilnehmer hatte die diesjährige Sternfahrt der Radler in Berlin. Auf 20 Routen ging es zum großen Stern im Tiergarten. Teilweise ging es auch über die Autobahnen A100 und A115. Diese waren dafür gesperrt. Demonstriert wurde für bessere Radwege und mehr Investitionen in den Radverkehr in Berlin. Der Titel der Sternfahrt lautete in diesem Jahr »Die Zukunft fährt Rad«. Das Thema Weltausstellung Expo 2035 in der Region ist noch nicht vom Tisch. Berlins regierender Bürgermeister Kai Wegner will eine gemeinsame Bewerbung der Region mit Berlin und Brandenburg prüfen lassen. Bis zum Oktober soll eine Entscheidungsgrundlage vorliegen. Auch Brandenburgs Ministerpräsident Dietmar Woidke hatte bereits ein gemeinsames Konzept gefordert. Der Unternehmerverband der Länder ist ebenso für die Bewerbung und verspricht sich neue wirtschaftliche Impulse für die Region. Für die Ausrichtung der Olympischen Spiele im Jahr 2036 in Deutschland hat sich nun auch Bundespräsident Frank-Walter Steinmeier ausgesprochen. Alle Beteiligten werden mit diesem Datum verantwortungsbewusst umgehen, so Steinmeier, der zuerst gegen die Spiele war. 100 Jahre zuvor, 1936, hatten die Nazis in Berlin die Olympischen Spiele ausgerichtet. 2036 wollen Berlin, München und das Land NRW die Spiele. Die Entscheidung darüber, welche Region sich bewerben darf, fällt im Herbst. Weil sich der Schädling Eichen-Prozessionsspinner immer weiter ausbreitet, hat die Gemeinde Nuthe-Urstromtal jetzt um Hilfe gebeten. Hunderte Eichen im Gemeindegebiet sind befallen. Die Bekämpfung überfordert die Kommune finanziell. Der Landesforstbetrieb Brandenburg soll nun helfen. Jedoch hilft das Besprühen der Larven nur in einem frühen Stadium. Vor 1,2 Millionen Gläubigen hat Papst Leo XIV. Eine Messe unter freiem Himmel gefeiert. Der Gottesdienst hat im Rahmen seines Besuches in Spanien in der Hauptstadt Madrid stattgefunden. Der Papst rief die Menschen zur Nächstenliebe und Gerechtigkeit auf. Der Glaube muss auch im Alltag der Gesellschaft sichtbar werden, so Papst Leo. Russische Drohnen haben die alte stillgelegte Atomkraftanlage in Tschernobyl getroffen. Dabei wurde ein Gebäude beschädigt, in dem abgebrannte Brennelemente des Kernkraftwerkes gelagert wurden. Das Gebäude ist teilweise zerstört, war aber leer. Die Internationale Atomenergiebehörde will sich in Kürze selbst vor Ort ein Bild von der Lage machen. Die erste Runde des Fußball-DFB-Pokals ist ausgelost worden. Hertha BSC spielt dabei beim Drittligisten Saarbrücken.
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1: Ich bin viel zu viel am Handy, vielleicht kennt ihr. Und ich habe jetzt angefangen, dafür so Time Limits zu benutzen. Also man kann sich so ein Limit stellen, wie viel man am Tag auf dem Bildschirm gucken kann. Und man kann es auch für einzelne Apps machen. Also ich kann dann sagen, ich habe 45 Minuten Instagram am Tag. Und wenn die vorbei sind, also so 8.45 Uhr, dann hat man so drei Optionen. Noch eine Minute, noch 15 Minuten oder heute kein Limit. Richtig geraten. Und die Advanced-Version davon ist jetzt aber, dass man sich so einen Code einstellt, dann muss man den Code eingeben und danach drückt man auf heute kein Limit, das ist mega die Hürde. Und dann meint aber halt ein Freund von mir so, ja komm, ich stell dir den Code ein, dann kennst du den nicht. Das heißt, jetzt ist nach 45 Minuten wirklich vorbei. Führt aber überhaupt nicht dazu, dass ich das Handy weglege, sondern...
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1: Mit Markus Rode. Guten Morgen. Die Landratswahl in Ostprignitz-Ruppin geht in die Verlängerung. Amtsinhaber Ralf Reinhardt von der SPD hat am Sonntag den ersten Wahlgang gewonnen. Reinhardt landete mit knapp 35% der Stimmen vor AfD-Herausforderer Thorsten Arndt, der gut 30% der Stimmen erhielt. Beide gehen am 28. Juni in die Stichwahl. Und jetzt noch mehr aus unserem Land von BB Radio Brandenburg-Reporter Frank Philipp für die Landeshauptstadt.
2: Potsdam warnt vor dem Eichenprozessionsspinner. Die Raupe befällt immer mehr Bäume, auch in den Parks und Gärten von Potsdam. Auf der Pfaueninsel in Babelsberg und auch im Neuen Garten sind Bäume vom Schädling befallen. Die Brennhärchen der Raupen können bei Menschen zu starken allergischen Reaktionen führen.
1: Danke, Frank. Deutschland, Frankreich, Großbritannien und die Ukraine starten einen neuen Versuch für Friedensverhandlungen. Nach einem Treffen riefen die Regierungschefs den russischen Präsidenten Putin zu einer sofortigen Waffenruhe und zu Verhandlungen über ein Ende des Krieges auf. In einer gemeinsamen Erklärung nennen sie mehrere Voraussetzungen für einen Frieden. Unter anderem geht es um den Einsatz einer multinationalen Truppe, die eine Waffenruhe absichern soll. Und die Tenniswelt verbeugt sich vor Alexander Zverev. Der Hamburger hat am Abend seinen ersten Grand-Slam-Titel gewonnen. Im Finale der French Open in Paris besiegte Zverev den Italiener Coboli mit 3:2. 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
3: Schönen guten Morgen. Die neue Woche beginnt recht ruhig. Es gibt mal Sonne, mal Wolken und es bleibt auch trocken. Naja, vielleicht ein bisschen Regen, aber wenn dann nicht sehr viel. Temperaturen im Moment um 12 Grad und es werden heute maximal 23.
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4: Ja, und der Berufsverkehr, der beginnt auch ruhig in der neuen Woche. Ihr kommt noch überall gut durch. Geblitzt wird aber unter anderem jetzt schon auf der B96 in Freienhufen. Eure Staus, eure Blitzer, bitte melden per Anruf oder WhatsApp 0331 74 40 40.
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6: Guten Morgen!
3: Schönen guten Morgen, es
4: Montag.
3: Ist Montag ja. Und den sollten wir nicht ärgern, er kann doch nichts dafür, nee. Dass er gleich der erste Tag in der Woche ist. Wir machen uns den schön gleich mit Sommersound von Camila Cabello aus den 2010ern, ja. Und vorher gibt es die aktuelle von Nico Santos. Laut Fans ist das der beste Song, den man zum Start in den Urlaub hören sollte.
4: Ah, echt?
3: Alle, die jetzt nicht in Urlaub fahren, vielleicht reicht es ja auch für einen Start in die Woche. Hier ist All Time High.
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1: Ach, ich mag das, dass ihr mich immer wieder in euer Leben reingucken lasst und euch meldet, wenn irgendwo der Schuh drückt bei euch oder ihr eine Frage habt, die euch beschäftigt im Alltag. Genau deswegen habe ich euch ja meine Nummer gegeben und ich versuche natürlich zu helfen, wo ich kann.
2: So, diesmal geht es um Michaela aus Hohenneuendorf. Die schreibt folgendes. Hilfe! Mein Nachbar, der hat sich einen neuen Grill gekauft und jetzt brutzelt der von morgens bis abends da fröhlich seine Steaks. Das belastet mich sehr, denn sobald ich das Fenster aufmache, riecht die ganze Bude nach Grill. Wäsche auf Hängen im Garten ist praktisch unmöglich, geht überhaupt nicht mehr. Was kann ich tun, um ihn zu stoppen?
1: Also erstmal auf den richtigen Moment warten. Ja, nicht in der Wut rübergehen, wenn er gerade grillt, weil das könnte sein, dass das dann sehr unangenehm für alle wird. Einfach den nächsten Tag abpassen, ja, wenn die Lage entspannt ist, er mal gerade nicht grillt, beim Müll rausbringen, was auch immer. Und nicht mit dem Zeigefinger ran, so ey, du räucherst mich jeden Tag ein, sondern die eigene Situation erklären. Hey, du grillst ja super gerne, das riecht oft auch sehr lecker, aber da es aktuell echt jeden Tag ist, zieht der Rauch genau in meinen Schlafzimmer und ich kann da nicht schlafen, können wir da eine Lösung finden. Psychologisch auch gut, ihn bitten, 10 Minuten bevor er grillt, kurz Bescheid zu sagen, damit du alle Fenster schließen kannst, ja, weil das ist sehr nett von dir, aber das macht ihm natürlich ein schlechtes Gewissen, ist auch mit Anstrengung verbunden, also vielleicht hat er darauf das ein oder andere Mal keine Lust und lässt das mit dem Grillen ganz, weil ihm auffällt, dass er ja wirklich ständig am Grillen ist. Der müsste ja jeden Tag, wenn er wirklich jeden Tag grillt, ständig bei dir vor der Tür stehen und sagen, geht gleich wieder los. Darauf hat er wahrscheinlich keine Lust. Also viel Glück und guten Appetit.
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0: neue Musik gibt es gleich von Leonie und Callum Scott. Callum Scott ist so toll, dass der sich die Leonie krallen konnte. Wie cool ist das denn? Der Hit heißt Stay. Den hören wir gleich nach Emilia Suchlich.
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3: Ich bin viel zu viel am Handy, vielleicht kennt ihr. Und ich habe jetzt angefangen, dafür so Time-Limits zu benutzen. Also man kann sich so ein Limit stellen, wie viel man am Tag auf dem Bildschirm gucken kann. Und man kann es auch für einzelne Apps machen. Also ich kann dann sagen, ich habe 45 Minuten Instagram am Tag. Und wenn die vorbei sind, also so 8.45 Uhr, dann hat man so drei Optionen. Noch eine Minute, noch 15 Minuten oder heute kein Limit. Richtig geraten. Und die Advanced-Version davon ist jetzt aber, dass man sich so einen Code einstellt, dann muss man den Code eingeben und danach drückt man auf heute kein Limit, das ist mega die Hürde. Und dann meint aber halt ein Freund von mir so, ja komm, ich stell dir den Code ein, dann kennst du den nicht. Das heißt, jetzt ist nach 45 Minuten wirklich vorbei. Führt aber überhaupt nicht dazu, dass ich das Handy weglege, sondern ich entdecke jetzt so ganz neue Apps. Ich verbringe jetzt richtig viel Zeit auf Airbnb. Und ich habe wirklich gar kein Geld für Urlaub, aber deswegen habe ich jetzt angefangen, darüber zu daten. Ja, weil das sind ja alles Eigentümer. Also.
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3: Mit Markus Rode. Guten Morgen. Die Landratswahl in Ostprignitz-Ruppin geht in die Stichwahl. SPD-Amtsinhaber Ralf Reinhardt hat den ersten Wahlgang am Sonntag gewonnen. Er tritt am 28. Juni noch einmal gegen den Zweitplatzierten Thorsten Arndt von der AfD an. In den USA fliegt die deutsche Fußballnationalmannschaft heute nach North Carolina. Das Team bezieht das WM-Basislager in Winston-Salem. Am Sonntag steht für Deutschland dann das erste WM-Spiel gegen Curaçao an.
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4: Mit Frank Philipp, guten Morgen. In Potsdam startet heute die Startup Week Brandenburg. Auf dem Campus der Universität Potsdam in Golm sowie in Teltow, Wildau und an der BTU Senftenberg-Cottbus sind zahlreiche Veranstaltungen zum Treffen, Infos austauschen und Verbinden geplant. In der ganzen Woche gibt es Workshops zum Gründen, Firmenpitches und Expertentipps. Potsdam warnt vor dem Eichenprozessionsspinner. Die Raupe befällt immer mehr Bäume, auch in den Parks und Gärten von Potsdam. Die Brennhärchen der Raupen können bei Menschen zu starken allergischen Reaktionen führen. 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
5: Schönen guten Morgen, die neue Woche beginnt recht ruhig. Es gibt mal Sonne, mal Wolken und es bleibt auch trocken. Naja, vielleicht ein bisschen Regen, aber wenn dann nicht sehr viel. Temperaturen im Moment um 12 Grad und es werden heute maximal 23.
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6: Ja, und der Berufsverkehr, der beginnt auch ruhig in der neuen Woche. Ihr kommt noch überall gut durch. Geblitzt wird aber unter anderem jetzt schon auf der B96 in Freienhofen. Eure Staus, eure Blitzer, bitte melden per Anruf oder WhatsApp 0331 74 40 40.
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7: Guten Morgen!
5: Guten Morgen, es ist Montag und es wird musikalisch auch wirklich eine schöne Stunde, eine schöne halbe Stunde. Vor allen Dingen mit Shabusi. Der klingt so, wie euer Wochenende sich hoffentlich angefühlt hat.
6: An der Bar?
5: A Bar-Song, ja, der macht da richtig gute Laune. Vorher eine starke Frau mit einer starken Stimme, Sia Titanium. Und es geht los mit der aktuellen von Dermot Kennedy.
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2: Ja, der hilft uns, unsere Hunde besser zu verstehen. Deutschlands bekanntester Hundeexperte Martin Rütter beantwortet jeden Freitag eure Fragen. Zum Beispiel die von Linda aus Falkensee, die ihrem Hund immer den Fernseher anmacht, wenn sie nicht da ist.
3: Süß.
2: Habe ich auch gemacht. Immer ja. Bibel-TV. Ich war der Meinung, das beruhigt den Hund. Keine Ahnung. Frage ist, bringt es überhaupt was oder kriegen Hunde das eh gar nicht mit, dass da irgendwas läuft im Fernsehen? Was sagt der Experte?
4: Ja, natürlich können Hunde Fernsehen schauen und auch da alles erkennen. Einer der Gründe, warum ich oft zu Hausbesuchen komme und ein Hund andere Hunde im Fernseher attackiert. Also wirklich sagt, Mensch, was machen die in meinem Wohnzimmer? Aber die meisten Hunde kapieren relativ schnell, hey, das läuft zwar hier einmal durchs Wohnzimmer, es kommt aber auf der anderen Seite nicht wieder raus und vor allen Dingen riecht es ja auch nicht nach Tier. Also wenn man jetzt den Gedanken hat, ich könnte meinen Hund beschäftigen, dadurch, dass ich den Fernseher einschalte, wenn ich ihn allein lasse, das ist natürlich ein Irrglaube.
2: Radio vielleicht. Ja. Klären wir dann nächste Woche. Wenn ihr noch Hundefragen habt für Martin Rütter, dann klickt bbradio.de.
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0: Montag. Schönen guten Morgen. Hier ist BB Radio. Der Kaiser und Gerlinde Jenicke. Der Kaiser heute aus dem Urlaub zurück. Wir freuen uns auf ihn. Da muss der Frank hier erstmal den warm gesessenen Stuhl wieder freimachen.
1: Ja, ich bin ja gleich weg.
0: Und dann spielen wir mit euch doch um 7.45 Uhr die erste Runde Stadt, Land Plus. Das beliebteste Familienspiel im Radio. Freuen wir uns drauf, dass wir mit euch spielen dürfen. Und es ist auch immer die erste Runde nicht so schlimm, weil ihr werdet auf jeden Fall die Besten sein.
1: Ist richtig.
0: Ihr seid ja die Ersten. Also 7.45 Uhr mitspielen bei BB Radio. Und der Kaiser, der ja gerade auf dem Weg hierher ist, freut sich sehr über seinen Lieblingssong im Radio. Portugal, The Man und Feel It Still.

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0: Despacito.
1: Buenos días, es ist 6 Uhr.
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3: Mit Markus Roder, guten Morgen. Die Landratswahl in Ostprignitz-Ruppin geht in die Verlängerung. Amtsinhaber Ralf Reinhardt von der SPD hat am Sonntag den ersten Wahlgang gewonnen. Reinhardt landete mit knapp 35% der Stimmen vor AfD-Herausforderer Thorsten Arndt, der gut 30% der Stimmen erhielt. Beide gehen am 28. Juni in die Stichwahl. Und jetzt noch mehr aus unserem Land von BB Radio Brandenburg-Reporterin Clara Himmel für die Prignitz.
4: Die Ortsdurchfahrt Berge wird endlich saniert. Heute geht es los. Bis Ende Oktober werden Straßen, Gehwege und Einfahrten gebaut, Trinkwasserleitungen ausgetauscht, der Regenwasserkanal verlegt. Die Gesamtkosten rund 655.000 Euro. Außerhalb des Ortes wurde die Straße ja schon 2023 saniert.
3: Danke, Clara. Deutschland, Frankreich, Großbritannien und die Ukraine starten einen neuen Versuch für Friedensverhandlungen. Nach einem Treffen riefen die Regierungschefs den russischen Präsidenten Putin zu einer sofortigen Waffenruhe und zu Verhandlungen über ein Ende des Krieges auf. In einer gemeinsamen Erklärung nennen sie mehrere Voraussetzungen für einen Frieden. Unter anderem geht es dabei um den Einsatz einer multinationalen Truppe, die eine Waffenruhe absichern soll. Die Tenniswelt verbeugt sich vor Alexander Zverev. Der Hamburger hat am Abend seinen ersten Grand-Slam-Titel gewonnen. Im Finale der French Open in Paris besiegte Zverev den Italiener Cuboli mit 3:2. 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
5: 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In Lindenberg haben wir 12 Grad im Moment, 12 Grad auch in Schönefeld, in Welzow 10 Grad. Es wird ein sehr schöner Tag. Es wird sehr viel Sonne geben, zwischendurch ziemlich viele Wolken, die bringen aber keinen Regen mit. Es bleibt also meist trocken bei Temperaturen bis 27 Grad.
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7: Na Mensch, so ein schönes Wetter und dann sind die Straßen auch noch weitestgehend frei. Also es rollt überall in Brandenburg und auch in Berlin ohne größere Probleme. Ein aktueller Blitzer steht aber auf der B87 Richtung Frankfurt oder in Höhe Müllrose. Und wenn ihr noch was gesehen haben solltet, einen Stau oder einen Blitzer, dann sagt Bescheid per Telefon oder WhatsApp 0331 74 40 40. Eine gute Fahrt.
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5: Guten Morgen und willkommen zurück aus dem Urlaub. Der Kaiser ist wieder da.
7: Wup, wup. Da sagen sich die Kollegen, oh Gott, die zwei Reiter der Apokalypse sind schon wieder unterwegs jetzt hier. Guten Morgen allerseits. Liebe Eltern, ihr kennt das, ne? Morgendliches Chaos. Kind 1 sucht Hose, während Kind 2 noch schnell irgendwo die Hausaufgaben macht. Und was ihr sonst noch wissen solltet, wenn ihr ein Leben mit Kindern plant, ja? Um 6:45, die Welt in 30 Sekunden.
5: Ausgezeichnete Musik jetzt.
9: Ja.

0: 6.10 Uhr, BB Radio, der Kaiser und Gerlinde Jenicke. Und der Kaiser ist endlich wieder da. Jetzt macht dieser Name dieser Sendung auch wieder Sinn.
1: Ja, stimmt, das habe ich ganz vergessen, als ich dann in Urlaub gegangen bin. Das macht ja alles gar keinen Sinn mehr insgesamt. Ne?
0: So, und wir sind ja auch noch auf Sommertour, quer durch Brandenburg und Berlin. Das heißt, ihr kriegt auch noch 200 Euro Sommercash. Wie gut kann es werden? Kaiser wieder zurück. Dann gibt es auch noch Geld auf Montagmorgen. Gestern waren wir in Potsdam beim Pro Potsdam Schlösserlauf.
1: Naja, und ihr habt euch fleißig angemeldet, unter anderem auch, jetzt aufpassen, Antje Linse aus Finofurt. Antje, du rufst jetzt an für deine 200 Euro und zwar ganz schnell, weil du hast zwei Songs Zeit. 0331 74 40 40. Antje Linse aus Finofurt. 200 Euro warten darauf, zu dir nach Hause zu kommen. 6.10 Uhr. Guten Morgen.
0: Morgen.

0: Guten Morgen, es ist 6.12 Uhr.
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2: Ein typischer Morgen ohne Kinder, Wecker ignorieren, dann irgendwann doch aufstehen, frühstücken, Badezimmer anziehen und dann geht's los, zum Beispiel zur Arbeit. Der Morgen mit Kindern weicht etwas ab, lange vor dem Wecker brutal geweckt werden.
3: Ich hab Hunger!
2: Dann Frühstück machen und 20 Minuten diskutieren, warum das Frühstück falsch ist. Und danach musst du dann schon anfeuern wie ein Fußballtrainer.
4: Leon, komm, wir wollen in den Kindergarten. Jetzt den Schlafanzug ausziehen und die Hose anziehen, bitte.
2: Dann kommt die Wiederholungsphase.
4: Leon, die Hose, nicht Lego spielen.
2: Und dann, nicht allzu gereizt, nochmal auf die Dringlichkeit des Anziehens freundlich hinweisen.
4: Leon, Hose!
2: Und schließlich streifst du dir selbst hektisch die Klamotten von gestern über, spritzt dir ein bisschen Wasser ins Gesicht und sprintest zu spät aus dem Haus. Ohne Frühstück.
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0: Also von mir aus kann es sportlich gerne so weitergehen für Deutschland. Ne? Also gestern sind wir alle, ich gratuliere euch allen, ja, da haben wir die French Open gewonnen, ne? Mit Zverev. Und ab nächster Woche, richtig, da gewinnen wir die Fußball-Weltmeisterschaft. Was willst du mehr vom Leben?
1: Du bist ja wie so ein Tintenfisch-Orakel.
0: Ja, der Tintenfisch hat ähnlich wenig Ahnung wie ich. 6.24 Uhr, BB-Radio hier, guten Morgen.
1: Schönen guten Morgen, gleich der Mann, der gar nicht genug kriegen kann von Berlin. Angeblich 5-mal will er nächstes Jahr auf dem Tempelhofer Feld auftreten. Seine aktuelle Single American Girls gleich. Wer ist es? Es ist Harry Styles. Außerdem ein 10er von Lady Gaga. 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
22: Mit Markus Roder. Guten Morgen. Die Landratswahl in Ostprignitz-Ruppin geht in die Stichwahl. SPD-Amtsinhaber Ralf Reinhardt hat den ersten Wahlgang am Sonntag gewonnen. Er tritt am 28. Juni noch einmal gegen den Zweitplatzierten Thorsten Arndt von der AfD an. In den USA fliegt die deutsche Fußballnationalmannschaft heute nach North Carolina. Das Team bezieht das WM-Basislager in Winston-Salem. Am Sonntag steht für Deutschland dann das erste WM-Spiel gegen Curaçao an.
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24: Mit Frank Philipp, guten Morgen. In Potsdam startet heute die Startup Week Brandenburg. Auf dem Campus der Universität Potsdam in Golm sowie in Teltow, Wildau und an der BTU Senftenberg-Cottbus sind zahlreiche Veranstaltungen zum Treffen, Infos austauschen und Verbinden geplant. In der ganzen Woche gibt es Workshops zum Gründen, Firmenpitches und Expertentipps. Potsdam warnt vor dem Eichenprozessionsspinner. Die Raupe befällt immer mehr Bäume, auch in den Parks und Gärten von Potsdam. Die Brennhärchen der Raupen können bei Menschen zu starken allergischen Reaktionen führen. 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
1: 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Guten Morgen hier bei uns im Speckgürtel in Potsdam und in Berlin. Das wird sehr schön, angenehm sommerlich heute in Oranienburg, Zeuthen und Hennigsdorf. Temperaturen bis 27 Grad. Es bleibt meist sonnig und auch meist trocken. 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
26: 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Na, da ist mal eine Woche im Urlaub und auf dem BB-Radio-Straßenscanner hat sich nichts geändert. Die üblichen Verdächtigen, A115 Richtung Berlin ab Kleinmachnow, ab jetzt 10 Minuten draufpacken, auf der A100 in Berlin in Richtung Norden ab der Weckstraße ebenfalls. Und ein aktueller Blitzer steht auf der B1 Richtung Großkreuz kurz vor Neuplötzin. Habt ihr noch was für mich? Staus und Blitzer einfach melden, 0331 74 40 40. Eine gute Fahrt.
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28: Guten Morgen!
1: Schönen guten Morgen, es ist 6.32 Uhr und ihr habt wieder einen ernstzunehmenden Gegner.
0: Och, armer Frank.
1: Der Kaiser ist zurück aus dem Urlaub. Naja, ein paar Mal hat er auch gewonnen bei Schlag den Kaiser. Um 6:45 spielen wir eine Runde. Vielleicht musst du erstmal die Triebwerke wieder hochfahren nach einer Woche auf dem Bauernhof. Hase, Kuh, Fuchs,
0: Gras.
1: Also vielleicht habt ihr ganz gute Chancen, ihn zu schlagen. Außerdem freuen wir uns, wenn wir mit euch in die Woche starten können. Also meldet euch an 0331 74 40 40. Dann quatschen wir gleich miteinander und spielen um 6:45.
0: So, und wir spielen natürlich auch noch die besten aktuellen Hits für euch. Also noch mehr Vielfalt, zum Beispiel Kamrat. Und da muss man den Titel deutlich aussprechen. Hug Yourself.
1: Ja.
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0: Schönen guten Morgen. Es ist 6.39 Uhr. Hier ist BB Radio. Der Kaiser und Gerlinde Jenicke wieder komplett. Das heißt, wir haben was zu feiern heute Morgen. Kaiser zurück in der Show nach dem Urlaub. Und du hast ja auch gefeiert.
1: Ja, ach so, ja, am Freitag war ich bei einer Hochzeit. Ja, war eine Kollegin von Kati. War wirklich eine richtig schöne Hochzeit, muss ich sagen. Tollstes Wetter, tolle Location.
0: Ja, hast ja Glück, dass die dieses Wochenende geheiratet haben. Nicht nächstes, weil da läuft ja schon die WM. Ja, das heißt, die hätten dann wahrscheinlich eine Leinwand aufstellen müssen, damit überhaupt Gäste kommen.
1: Ich habe das schon erlebt. Ich war, glaube ich, auch ein bisschen schuld dran. War die Hochzeit von einem Kumpel und dann sehen wir Champions-League-Finale in München, Bayern gegen Chelsea. Dann habe ich meinem Kumpel gesagt, sag ihm mal bitte, dass er einen Fernseher aufstellen muss. Ja. Rief mein anderer Freund an, meinte, nee, seine Frau sagt, ist nicht verhandelbar, ein Fernseher. Dann habe ich gesagt, ruf nochmal an und sag, die Wahrscheinlichkeit, dass Bayern nochmal ein Finale im eigenen Stadion spielt, ist 1000-mal kleiner als die Wahrscheinlichkeit, dass die beiden nochmal heiraten. Hatte ich am Ende auch recht, aber es war trotzdem ein schwieriger Abend, weil die Männer alle am Fernseher hingen und dann hat also Bayern auch noch verloren. Die Stimmung war im Keller.
0: Wie unangenehm. Aber es ist doch eine spannende Frage, ne? Die geben wir ganz gerne mal raus an euch. Wie macht man das, ne? Wenn die eigene Hochzeit mit so einem Fußball-Groß-Event zusammenfällt, weil es werden ja jetzt viele heiraten, wie macht ihr denn das? Macht man da einfach ein großes Public Viewing draus oder ist das ein No-Go, Fußball gucken auf der Hochzeit? Meldet euch gerne 0331 74 40 40.
1: Ich sag mal so, in der Vorrunde geht's noch, aber bei der K.O.-Phase, also wenn Deutschland rausfliegt, ist die Stimmung im Eimer.
0: Ja.
1: 6.41 Uhr, viel Spaß hier mit Kamerad. Hug yourself.

0: Na guten Morgen um 6.44 Uhr.
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2: Hallo, guten Morgen, Vivian aus Busco.
3: Ja, guten Morgen.
0: Moin.
2: Guten Morgen, der Kaiser ist zurück aus dem Urlaub und du traust dich direkt, das ist gut.
3: Vielleicht versuchst du zumindest.
2: Ja, versuch's doch einfach mal. Es geht doch um die streng limitierte BB Radio Morgenshow-Tasse. Und der Kaiser, ja, der hat sehr viel geschlafen,
0: ja,
2: die Woche über.
0: Ich bin nur körperlich da im Moment.
3: Naja, vielleicht ist er genau noch ein bisschen müde dann.
2: Ja, eben. Also hier ist Tipp Nummer 1 für heute. Ich bin kurz, direkt und manchmal völlig unnötig.
3: Oh wei.
2: Ich bin spontan, aber kann nerven. Vivian, bei Tipp 3 wirst du es wissen. Ruf es schneller rein, ihr werdet es beide wissen. Okay, also ganz schnell.
3: Okay. Ja.
2: Ich bin schneller als tippen, aber nicht immer beliebter.
3: Das Handy.
0: Eine Sprachnachricht?
2: Ja, Sprachnachricht.
3: Ah, ja.
2: Ach, Mensch, ja.
0: Wir waren beide ganz nah dran. Ja, war bei mir.
2: Aber jetzt. Vivian, dass du dich überhaupt getraut hast. Letztens hat eine gesagt, sie traut sich nicht mitzumachen, weil der Kaiser so schlau ist. Also da, so schlimm ist nur auch nicht.
3: Nee, so schlimm ist nicht.
0: Die meinte Roland Kaiser, es kann nicht ich gewesen sein. Vivian, dann dreh dich wieder um.
2: Danke fürs Mitmachen.
3: Geht nicht.
0: Nee, schade.
3: Ja, ich bin bald. Dank
2: auch.
0: Ja. Ist Montag.
2: Ciao, ciao.
0: So, und wir alle dann morgen gerne.
2: Ja.
0: 0331 74 40 40.
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0: 6.54 Uhr, BB Radio, hier der Kaiser und Gerlinde Jenike. Und wenn ihr nach dem Aufwachen gleich aus dem Fenster guckt und das seht, da sagt man doch, ja, Woche, kann's kommen. Ich nehme es mit dir jederzeit auf, kein Problem. Ab in den Tag.
1: Gleich 5 a.m., das ist die aktuelle von Michael Schulte. Der ist ja auch großer Fußballfan und ist ja auch ehrenamtlicher Fußballtrainer in einem Amateurverein in NRW. Wusstest du das?
0: Nein, jetzt aber ja.
1: Wir spielen ja nur seine Songs und nicht seine Tore. Außerdem die ganz aktuelle von Jennifer Lopez, die ist wieder zurück. David Guetta hat sie sich geholt für seinen neuen Hit, heißt Save Me Tonight. Ganz neue Nummer gibt's gleich.
0: Jetzt überlege ich natürlich, welche Amateurtruppe in NRW sollen das sein? Borussia Dortmund? Jetzt kriege ich bestimmt Ärger mit ein paar Kollegen hier.
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12: Und damit ist es 7 Uhr.
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14: Mit Markus Roder, guten Morgen. Die Landratswahl in Ostprignitz-Ruppin geht in die Verlängerung. Amtsinhaber Ralf Reinhardt von der SPD hat am Sonntag den ersten Wahlgang gewonnen. Reinhardt landete mit 34,7% der Stimmen knapp vor AfD-Herausforderer Thorsten Arndt. Beide gehen am 28. Juni in die Stichwahl. Und jetzt noch mehr aus unserem Land von BB Radio Brandenburg-Reporter Frank Philipp für das Oderland.
15: In Frankfurt gibt es ab heute gleich mehrere Straßen- oder Teilstraßensperrungen. Es starten Bauarbeiten an den Straßen selbst und auch die Trinkwasserleitungen werden erneuert, wie zum Beispiel in Alt-Beresinchen. Umleitungen an den betreffenden Stellen sind ausgeschildert.
14: Danke, Frank. Deutschland, Frankreich, Großbritannien und die Ukraine starten einen neuen Versuch für Friedensverhandlungen. Nach einem Treffen riefen die Regierungschefs den russischen Präsidenten Putin zu einer sofortigen Waffenruhe und zu Verhandlungen über ein Ende des Krieges auf. In einer gemeinsamen Erklärung nennen sie mehrere Voraussetzungen für einen Frieden. Unter anderem geht es um den Einsatz einer multinationalen Truppe, die eine Waffenruhe absichern soll. Die Tenniswelt verbeugt sich vor Alexander Zverev. Der Hamburger hat am Abend seinen ersten Grand-Slam-Titel gewonnen. Im Finale der French Open in Paris besiegte Zverev den Italiener Cavoli mit 3:2. 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
11: 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Das wird ein herrlicher Tag heute. Wir haben 12 Grad in Lindenberg, in Neuruppin haben wir 11 Grad, in Schönefeld sind es 12. Es werden heute 27 maximal und es wird fast den ganzen Tag über sehr schön sonnig bleiben und auf jeden Fall trocken.
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17: 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Im Moment sieht es noch einigermaßen gut aus auf dem BB-Radio-Straßenscanner, also auf den üblichen verdächtigen Strecken mal 10 Minütchen draufpacken. Eine ungesicherte Unfallstelle haben wir allerdings auf der L191 zwischen Teerofen und Sachsenhausen. Da bitte aufpassen. Und ein aktueller Blitzer steht auf der B1 Richtung Werder, kurz hinter Plessow. Habt ihr noch was gesehen? Staus und Blitzer einfach hier melden per Telefon oder WhatsApp 0331 74 40 40. Eine gute Fahrt.
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17: Guten Morgen! 3 Minuten nach 7, einen guten Montagmorgen.
11: Morgen.
17: Und damit ihr auch gut in die neue Woche kommt, haben wir das bekannteste und wahrscheinlich auch lustigste Lehrerkind Deutschlands für euch. Gleich bei den besten Comedians Deutschlands, Bastian Bielendorfer. Ist nicht nur Bestseller-Autor und Podcaster, der sorgt regelmäßig für Lach-Flashmobs sozusagen, den größten.
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0: Guten Morgen, es ist, wo ist denn die Uhr hier? Ach ja, da ist ja 7:10.
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2: Ja, der Kaiser findet sich erstmal wieder zurecht hier nach dem Urlaub und ihr euch mit euren Problemen, weil wir können über alles reden. Jederzeit könnt ihr euch gerne melden und ich freue mich immer von euch zu hören, vielleicht auch zu helfen, wenn ihr eine Frage habt oder einfach nur eine Meinung braucht zu Dingen, die euch so im Alltag begegnen.
0: Ich habe hier was von Marina aus Küritz vorliegen, also eine WhatsApp. Und da schreibt sie: Hallo Gerlinde, ich fahre demnächst in den Urlaub nach Mallorca. Möchte meinen Lieben gerne was Schönes mitbringen. Leider bin ich da nicht so sehr einfallsreich und möchte auch nicht den halben Urlaub damit verbringen, nach passenden Souvenirs zu suchen. Hättest du eine Idee, was kann man Freunden und Kollegen mitbringen, abgesehen von sinnlosen Kühlschrankmagneten?
2: Also ich würde sagen, was immer funktioniert, sind landestypische Spezialitäten, ja, wenn man so ein bisschen weiß, was der andere mag. Also zum Beispiel, ja, genau, eine Trüffelsalami aus Italien, eine schöne Lavendelseife aus der Provence, Serrano-Schinken aus Spanien, schönes Kürbiskernöl aus Österreich, türkischer Honig und so weiter und so fort. Mallorca, was ist da landestypisch? Bringst du da so einen halben Liter Bier mit, Strohhalm?
0: Sangria.
2: Ja.
0: Und den Eimer dazu. Ja, was ist mallorquinisch?
2: Also, ja, Bauchschinken wahrscheinlich oder sowas, ja. Also holt irgendwas Schönes, was es nur dort gibt, was ansonsten sehr teuer wäre, das liefern zu lassen, bestellen zu wollen. Also ich finde, das ist immer das Schönste. Irgendwas, womit man was anfangen kann. So ein Kühlschrankmagnet ist natürlich wirklich langweilig.
0: Ja, ich hab's ja verstanden. Ihr tut mir damit weh mit den Kühlschrankmagneten. Ich hab's immer für eine gute Idee gehalten, aber jetzt weiß ich's besser.
2: Ja.
0: Ihr auch. Und wenn ihr eine Frage an Gerlinde habt, dann
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0: Es ist 7.15 Uhr. Guten Morgen, BB-Radio hier. Viel Spaß jetzt mit einer wirklich unangenehmen Geschichte von Bastian Bielendorfer.
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3: Es war das Jahr 1997. Der kleine Basti saß im Videokassettenkeller. Ich guckte erbarmungslos einen Western von Clint Eastwood. Da habe ich mir einen Wecker gestellt. Um 5:05 bin die Treppe hochgeschlichen, weil mein Vater hatte Geburtstag. Und ich wollte ihn überraschen. Und dann habe ich eine kleine Torte aus dem Kühlschrank geholt, habe eine Kerze reingesteckt. Und dann stand ich vor dem elterlichen Schlafzimmer und dachte, wäre es jetzt nicht eine schöne Überraschung, wenn ich diese Schlafzimmertür auftreten würde, wie die Saluntür in Western erbarmungslos. Und es war keine schöne Überraschung. Weil ich musste feststellen, dass ich nicht der Einzige war, dessen Kerze brannte. Und dann habe ich mich umgedreht, bin in mein Jugendzimmer gegangen. 10 Minuten später, die Tür meines Jugendzimmers geht auf. Dort steht eine verschwitzte, schwer atmende Gestalt in einem Seidenbademantel meiner Mutter. Einem sehr kurzen Seidenbademantel. Es sah aus, als wenn zwei rasierte Dackelköpfe kuscheln würden. Es war schrecklich. Glocken waren länger als das Seil.
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0: Tja, Augen auf beim Eiskugelkauf. Das ist eine Schlagzeile, die hier heute durch die Presse geht. In Rom hat ein amerikanisches Pärchen natürlich an so einem Touristenspot für 2 Tüten Eis 44 Euro bezahlt.
1: Nein.
0: Der Kaiser und Gerlinde Jedicke. Ich dachte eigentlich, dass ein Ami bei einer Tüte Eis für 22 Euro sagt, das ist so ein Schnäppchen. Ich meine, ich habe die Preise da drüben gesehen. Ich dachte, das wäre günstig. Also Augen auf in Rom beim Eiskauf, geht in eine Seitenstraße und nicht direkt bei den Sehenswürdigkeiten.
1: Wahnsinn.
0: Krass, oder?
1: Ja, absolut. Muss ja ein sehr gutes Eis gewesen sein. Sehr gute Musik gleich hier für mehr Vielfalt. Das Script mit dem Zehner ist der Soundtrack gewesen von Coco Vin 2. Ja, das ist schon eine Weile her. Aktuell ist unter anderem auch von Deutschlandfreund Ray Dalton. Der hat nicht nur eine feste Band hier, sondern pendelt so regelmäßig zwischen Seattle, seiner Heimat, und Berlin. Also die Künstler lieben Berlin. Die finden es hier geil und schreiben ihre Hits unter anderem. Dann also gleich.
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18: Mit Markus Rode. Guten Morgen. Die Landratswahl in Ostprignitz-Ruppin geht in die Stichwahl. SPD-Amtsinhaber Ralf Reinhardt hat den ersten Wahlgang am Sonntag gewonnen. Er tritt am 28. Juni noch einmal gegen den Zweitplatzierten Thorsten Arndt von der AfD an. In den USA fliegt die deutsche Fußballnationalmannschaft heute nach North Carolina. Das Team bezieht das WM-Basislager in Winston-Salem. Am Sonntag steht für Deutschland dann das erste WM-Spiel gegen Curaçao an.
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20: Mit Frank Philipp, guten Morgen. In Potsdam startet heute die Startup Week Brandenburg. Auf dem Campus der Universität Potsdam in Golm sowie in Teltow, Wildau und an der BTU Senftenberg-Cottbus sind zahlreiche Veranstaltungen zum Treffen, Infos austauschen und Verbinden geplant. In der ganzen Woche gibt es Workshops zum Gründen, Firmenpitches und Expertentipps. Potsdam warnt vor dem Eichenprozessionsspinner. Die Raupe befällt immer mehr Bäume, auch in den Parks und Gärten von Potsdam. Die Brennhärchen der Raupen können bei Menschen zu starken allergischen Reaktionen führen. 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
21: Guten Morgen hier bei uns im Speckgürtel in Potsdam und in Berlin. Das wird sehr schön angenehm sommerlich heute. In Oranienburg, Zeuthen und Hennigsdorf Temperaturen bis 27 Grad. Es bleibt meist sonnig und auch meist trocken.
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0: Der BB-Radio Straßenscanner zeigt an. Es gibt immer noch diese Unfallstelle auf der L191 zwischen Teerofen und Sachsenhausen. Hier bitte aufpassen. Ansonsten geht's eigentlich ganz gut. Also maximal 10 Minuten draufpacken bei den üblichen verdächtigen Strecken. Und ein aktueller Blitzer steht auf der B87 Richtung Müllrose Höhe Hohenwalde. Habt ihr noch was für mich? Staus und Blitzer an die 0331 74 40 40. Eine gute Fahrt. 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
1: Guten Morgen. Schönen guten Morgen, es ist 7.33 Uhr. Wenn ihr in den kommenden 5 Wochen heiratet oder auf eine Hochzeit eingeladen seid, dann ist das wahrscheinlich ein Thema, dass diese Hochzeit mit einem WM-Spiel zusammenfallen könnte, mutmaßlich. Wie geht man damit um als Brautpaar? Stellt man eine Leinwand auf die Tanzfläche und macht Public Viewing draus oder ist das ein No-Go für euch?
0: Also unser Programmchef Hannes, der hat Erfahrung mit sowas und davon wird er uns auch gleich erzählen hier in der Show, direkt am Ende nach Kygo und Tina Turner. Vorher hören wir aber noch eine aktuelle Nummer, eigentlich ein Ami, kommt aber jetzt direkt aus Berlin, die Nummer, nämlich da wohnt er momentan ja auch wieder, Ray Dalton, Blood Running.
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1: Es ist 7:38 Uhr.

0: Es ist 7.41 Uhr.
1: BB Radio, der Kaiser und Gerlinde Jenicke. Schönen guten Morgen. Wie romantisch kann Fußball sein oder wie viel Fußball verträgt eine Hochzeit? Diese Frage müssen sich alle stellen, die jetzt heiraten in den kommenden Wochen, weil es ist ja WM. Und viele wollen ja WM gucken. Also muss man sich schon überlegen, wie man was organisiert. Entweder man sagt, nee, Fußball und Hochzeit, das geht gar nicht, ne, was wahrscheinlich einige Gäste doof finden. Oder man stellt halt eine Leinwand auf und macht so ein Event draus.
0: Ja, das lieben Bräute. Unser Programmchef Hannes ist am Telefon, weil du standst mal mit deiner Hochzeit genau vor diesem Dilemma. Es war ein EM-Viertelfinale. War es das 2016 oder 2020?
2: Es war 2024. Deutschland gegen Spanien.
0: Das ist dann nicht so ausgegangen, dass man danach sagt, okay, wir heiraten weiter, oder?
2: Vollkommen, natürlich, selbstverständlich. Es hat gar nicht so eine große Rolle gespielt. Das Ding lief nebenbei und man hat mal hingeguckt, aber ansonsten hat man halt einfach gefeiert. Und als es zu Ende war, hat man die Glotze halt ausgemacht.
0: Ich kenne da ganz andere Hochzeiten, wo es dann nach dem Abpfiff hieß vom Bräutigam, ey, ich kann euch verstehen, wenn ihr jetzt gehen wollt. Ich verstehe meine Frau nicht. Wie kann man an so einem Tag eine Hochzeit feiern? Ja,
1: man weiß es doch so genau nicht vorher.
0: Naja, man weiß aber doch, wann eine EM oder eine WM stattfindet.
1: Ja,
0: da wird alles ausgeklammert.
1: Ich weiß
0: doch
1: nicht genau, wann die... Also, ich würde wahrscheinlich nicht heiraten, wenn Fußball ist, weil ich würde davon ausgehen, dass die Leute natürlich Fußball gucken wollen. Aber bei dir, sagst du, Hannes, war es einfach, lief nebenbei.
2: Das lief nebenbei. Wir haben auch den Ton extra ausgemacht und konnten dabei auch Musik hören und es wurde auch getanzt. Es war völlig in Ordnung und wie gesagt, ja, gab dann natürlich auch diesen Aufreger. Das war ja dieses Spiel mit dem Handspiel von dem langhaarigen Spanier.
0: Ja, Cucurella.
2: Ja, du erinnerst dich. Aber dann war es halt zu Ende aus und weiter ging's.
1: Heiraten und Fußball als Koexistenz funktioniert.
2: Tja. Ich würde tatsächlich sagen, ich würde dafür plädieren. Gerade die Männer sind ansonsten ein bisschen aufgeregt an dem Tag.
0: Also es erklärt vieles. Fernseher auf der Hochzeit ohne Ton und dann ein Deutschlandspiel. Jetzt weiß ich, warum ich nicht da war. Aber eure Ehe hält und das ist doch schön.
1: Heiraten, wenn nebenbei WM läuft. Vielleicht habt ihr diese Erfahrung auch schon gemacht oder ihr plant es gerade, eure eigene Fußballhochzeit. Erzählt uns gerne davon. 0331 74 40 40.

0: Guten Morgen, es ist 7.46 Uhr. An dieser Stelle möchte ich auch mal ganz besonders Hallo sagen zu allen Schülern. Gleich geht's raus aus dem Auto, gleich können euch eure Eltern rauslassen zur Schule. Aber vorher wollen wir noch mal ein bisschen das Hirn in Wallung bringen. Wir spielen nämlich jetzt die erste Runde Stadtland Plus in dieser Woche und die spielen wir mit Jolie aus Pankow. Guten Morgen, Jolie.
1: Hallo.
2: Hallo. Du wirst die Beste sein, weil du bist die Erste. So, hier ist dein A, du sagst Stopp. A.
1: Stopp.
2: G.
0: G.
2: G wie Gerlinde. Eine gute Sache.
0: Oh nein, gleich die erste Kategorie ist Frauenname dann.
2: Nein.
0: Nein, Quatsch, nein. Also, Julie aus Pankow, du weißt ja, was die ersten beiden Begriffe sein werden. Der Buchstabe ist G. Deine 30 Sekunden starten jetzt mit der Stadt mit G.
1: Genf.
0: Land.
1: Griechenland.
0: Etwas, das glitzert.
1: Glitzer.
0: Kleidungsstück.
1: Gartenschuhe.
0: Heißer Ort mit G.
1: Griechenland.
0: Spielzeug mit G.
1: Ufi.
0: Grund, das Haus nicht zu verlassen.
1: Glatteis.
0: Hauptstadt.
1: Ist Genf eine Hauptstadt? Ja. Nein.
0: Aber es war trotzdem ziemlich gut, vor allem Griechenland, wie universell Griechenland einsetzbar ist, oder?
2: Ja, Spielzeug, Goofy. Also es sind 7, toll. 7 sind gut.
0: Also mit 7 haben wir schon oft Wochensieger gehabt. Drück dir doch einfach mal ein bisschen die Daumen.
2: Ja.
0: Vielleicht geht der Wochenjackpot von 100 Euro an dich. Das werden wir am Freitag genauer wissen. Und bis dahin könnt ihr ja versuchen, Jolie zu überbieten. 0331 74 40 40.
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2: Um 7:52 Uhr.

0: 7.55 Uhr, eine herrliche Woche beginnt. Es ist Montag. Guten Morgen, BB-Radio der Kaiser und Gerlinde Jenicke.
1: Guten Morgen.
0: Montag heißt aber auch, die Kids müssen wieder aus dem Bett. Ne? Also warum wir alle zu Fußballtrainern mutieren, sobald wir mit Kindern unter einem Dach leben, das hören wir uns nochmal genauer an bei Die Welt in 30 Sekunden um 8:45 und es ist sehr, sehr witzig.
1: Außerdem Zehner, der eigentlich für Eminem geschrieben wurde, hat aber Rihanna dann bekommen und wurde einer ihrer erfolgreichsten Songs, Diamonds, kann mir gar nicht vorstellen.
0: Das Eminem ist doch ein ganz singt Shine Like.
1: Das würde doch gar nicht passen, nee. Haben die dann auch gemerkt und haben Rihanna den gegeben offensichtlich. Und was aktuell ist auch von Alex Warren, ein bisschen was, um entspannt in den Tag zu starten gleich.
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6: Es ist 8 Uhr.
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8: Mit Markus Roder. Guten Morgen. Amtsinhaber Ralf Reinhardt hat die erste Runde der Landratswahl in Ostprignitz-Ruppin gewonnen. Für die absolute Mehrheit hat es nicht gereicht. Reinhardt landete mit 34,7% der Stimmen knapp vor AfD-Herausforderer Thorsten Arndt. Beide gehen am 28. Juni in die Stichwahl. Und jetzt noch mehr aus unserem Land von BB Radio Brandenburg-Reporterin Clara Himmel für die Niederlausitz.
9: Die Macher des Lausitz-Festivals wollen heute das Programm offiziell vorstellen. Fest steht ja schon das Theater-Highlight, eine Neuinszenierung von Shakespeares Hamlet im Hangar in Cottbus. Das Kulturfestival steigt ab 25. August an 20 ungewöhnlichen Orten in Brandenburg und Sachsen.
8: Danke, Clara. Deutschland, Frankreich, Großbritannien und die Ukraine fordern den russischen Präsidenten Putin zu einer sofortigen Waffenruhe und Friedensverhandlungen auf. Grundlage dafür soll die aktuelle Frontlinie in der Ukraine sein. Unter anderem fordern die Regierungschefs den Einsatz einer multinationalen Truppe, die eine Waffenruhe absichern soll.
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8: In den USA fliegt die deutsche Fußballnationalmannschaft heute nach North Carolina. Das Team bezieht dort das WM-Basislager in Winston-Salem. Dort ist inzwischen auch Hassan Ouedraogo gelandet. Der Youngster von RB Leipzig ist für den verletzten Lennart Karl in den Kader nachgerückt.
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10: 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Wird ein richtig schöner Tag heute. Sehr viel Sonne, paar Wolken dazwischen, bringen aber keinen Regen mit. Und wir kriegen Temperaturen zwischen 23 Grad und 27.
11: Hey.
10: Ja.
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13: Ich verstehe, was ihr gemacht habt. Ihr habt mir erstmal ein bisschen Zeit gelassen nach einer Woche Urlaub, um reinzukommen in den Tag. Aber jetzt, bam, wird gleich mal losgelegt. Ne? Ja. Auf der A2 Richtung Magdeburg zwischen Wollin und Ciesa zeigt mir der BB-Radio-Straßenscanner jetzt plus 40 Minuten an. Halbe Stunde länger dauert es auf der A115 Richtung Berlin ab Kleinmachnow. Vollgesperrt nach Unfall. Jetzt die B87 Richtung Hohenbuckow zwischen Schlieben und Wehrheim. Und vollgesperrt nach Unfall auch die L14 zwischen Riesen und Wittstock-Dosse. Stadtverkehr Berlin. Hier dauert es eine halbe Stunde länger auf der A100 in Richtung Norden ab der Oberlandstraße und ein aktueller Blitzer steht auf der B246 Richtung Mittenwalde direkt am Ende in Bestensee. Habt ihr noch was für mich? Staus und Blitzer einfach melden per Telefon oder WhatsApp 0331 74 40 40. Eine gute Fahrt.
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15: Guten Morgen.
13: 4 Minuten nach 8. Guten Morgen. Ich bin sehr traurig, denn ihr könnt ja immer Gerlinde fragen, wenn ihr ein Problem habt im Alltag. Und diesmal geht es um Urlaubssouvenirs. Und diese WhatsApp, die von Marina aus Küritz reingekommen ist, die zerstört mein gesamtes Urlaubsmitbringsel-Konzept jetzt mit wenigen Worten. Vielleicht geht es euch auch so, aber Gerlinde hat Rat, was man den Freunden und Verwandten mitbringen kann. Um 8.40 Uhr WhatsApp an Gerlinde.
3: Freue ich mich schon drauf. Jetzt viel Spaß mit einer ganz romantischen Nummer von Alex Warren. Hier ist aktuelle Musik.
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1: Guten Morgen.
2: Oh, gute Laune.
1: Der Kaiser und Skellin, derjenige.
2: Wieder komplett, ja. 8 und 11 Minuten, wir sind mittendrin in der Hochzeitssaison. Kaiser war am Wochenende auch auf einer Hochzeit eingeladen. Gut terminiert vom Brautpaar, wie ich finde, weil eine Woche später wären wir ja schon mittendrin im WM-Fieber. Und das kann dann die Stimmung auf so einer Hochzeit natürlich beeinflussen.
1: Kann ich sehr gut bestätigen. Ein Kumpel von mir hat mal geheiratet und zwar beim Champions League-Finalabend Bayern gegen Chelsea in München. So, dann habe ich ihm im Vorfeld gesagt, ja, dann musst du da leider für Fernseher sorgen auf deiner Hochzeit. Dann sagte er mir, das ist mit meiner Frau nicht verhandelbar. Dann habe ich ihm gesagt, du, also ganz ehrlich, dann komme ich zu eurer nächsten Hochzeit, weil die Chance, dass ihr nochmal heiratet, ist ungleich größer als die Chance, dass Bayern nochmal ein Champions League-Finale im eigenen Stadion spielt. Ich hatte übrigens recht, aber das ist was anderes.
2: Ach, du bist ja wirklich frech.
1: Naja, klar, Bayern hat verloren. Die Hälfte des Publikums, also alle Männer, waren danach total am Boden und Hochzeit war nahezu vorbei. Ne?
2: Ja, du willst ja auch deinen Hochzeitstermin nicht unbedingt mit Spielplänen sämtlicher Fußballligen synchronisieren. Ja. Also man muss eben überlegen, ob man das macht, ob man direkt im Nationaltrikot feiert oder ob man einfach sagt, Fußball auf unserer Hochzeit, auf gar keinen Fall wird es das geben. Wie ist es denn bei euch? Also jetzt ist doch gerade so diese Hochzeitszeit. Wie macht ihr es denn? Geht ihr da zu der Hochzeit nicht hin, weil da vielleicht irgendein Fußballspieler auf dem Feld steht?
1: Also ich hoffe, dass ihr noch in der Vorrunde heiratet, weil also wenn wir da in so einem K.O.-Spiel rausfliegen, es ist ein bisschen Gift für die Stimmung, glaubt mir.
2: 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Hier ist BB Radio mit aktueller Musik von Nico Santos und All Time.

0: Einen guten Morgen um 8.15 Uhr.
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2: Ein typischer Morgen ohne Kinder, Wecker ignorieren, dann irgendwann doch aufstehen, frühstücken, Badezimmer anziehen und dann geht's los, zum Beispiel zur Arbeit. Der Morgen mit Kindern weicht etwas ab, lange vor dem Wecker brutal geweckt werden.
3: Ich hab Hunger!
2: Dann Frühstück machen und 20 Minuten diskutieren, warum das Frühstück falsch ist und danach musst du dann schon anfeuern wie ein Fußballtrainer.
4: Leon, komm, wir wollen in den Kindergarten. Jetzt den Schlafanzug ausziehen und die Hose anziehen, bitte.
2: Dann kommt die Wiederholungsphase.
4: Leon, die Hose, nicht Lego spielen.
2: Und dann, nicht allzu gereizt, nochmal auf die Dringlichkeit des Anziehens freundlich hinweisen.
4: Leon, Hose!
2: Und schließlich streifst du dir selbst hektisch die Klamotten von gestern über, spritzt dir ein bisschen Wasser ins Gesicht und sprintest zu spät aus dem Haus. Ohne Frühstück.
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0: finde immer, das klingt wie so eine Märchenmusik, ja. Ja. Gucci und Kimbra, Somebody That I Used to Know um 8.26 Uhr, BB Radio, der Kaiser und Gerlin diejenige, aber wir haben noch andere Musikrichtungen dabei.
1: Ja, Harry Styles zum Beispiel gleich mit dem 20er, der hat ja mal in der Bäckerei gearbeitet, vielleicht hat er davon noch was behalten, er könnte sich ja zum Beispiel Bäckerei Harry nennen, aber ich glaube, das gibt es schon.
0: Ja, da gibt es im Supermarkt, glaube ich, schon was.
1: So, also in Berlin vielleicht irgendwann mal Harry Styles schrippen und aktuelle Musik unter anderem von Olivia Dean, dieses Sonntagmorgengefühl und das an einem Montag. Um 8.30 Uhr und ein paar zerquetschte. Gleich Man I Need.
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16: Mit Markus Rode. Guten Morgen.
7: Die Landratswahl in Ostprignitz-Ruppin geht in die Stichwahl. SPD-Amtsinhaber Ralf Reinhardt hat den ersten Wahlgang am Sonntag gewonnen. Er tritt am 28. Juni noch einmal gegen den Zweitplatzierten Thorsten Arndt von der AfD an. In den USA fliegt die deutsche Fußballnationalmannschaft heute nach North Carolina. Das Team bezieht das WM-Basislager in Winston-Salem. Am Sonntag steht für Deutschland dann das erste WM-Spiel gegen Curaçao an.
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16: Mit Frank Philipp, guten Morgen. In Potsdam startet heute die Startup Week Brandenburg. Auf dem Campus der Universität Potsdam in Golm sowie in Teltow, Wildau und an der BTU Senftenberg-Cottbus sind zahlreiche Veranstaltungen zum Treffen, Infos austauschen und Verbinden geplant. In der ganzen Woche gibt es Workshops zum Gründen, Firmenpitches und Expertentipps. Potsdam warnt vor dem Eichenprozessionsspinner. Die Raupe befällt immer mehr Bäume, auch in den Parks und Gärten von Potsdam. Die Brennhärchen der Raupen können bei Menschen zu starken allergischen Reaktionen führen. 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
1: 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Guten Morgen hier bei uns im Speckgürtel in Potsdam und in Berlin. Das wird sehr schön angenehm sommerlich heute. In Oranienburg, Zeuthen und Hennigsdorf Temperaturen bis 27 Grad. Es bleibt meist sonnig und auch meist trocken. 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
17: 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Ganz schön problematisch heute auf der A2 Richtung Magdeburg zwischen Wolin und Ciesa. Dauert es momentan eine Stunde länger. Halbe Stunde draufpacken auf der A115 Richtung Berlin ab Kleinmachnow. Und vollgesperrt nach einem Unfall ist die L14 zwischen Wiesen und Wittstock-Dosse. Stadtverkehr Berlin. Hier eine halbe Stunde draufpacken auf der A100 Richtung Norden ab der Oberlandstraße und auf der B1B5 stadteinwärts ab Alt-Kaulsdorf nochmal eine Viertelstunde mehr mitbringen. Der aktuellste Blitzer steht auf der B87 Richtung Müllrose in Höhe Hohenwalde. Das hat uns Yvonne gemeldet. Dankeschön. Und wenn ihr noch was habt, Staus und Blitzer immer an die 0331 74 40 40. Eine gute Fahrt.
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17: Guten Morgen. 8.33 Uhr. Guten Morgen.
1: Guten Morgen.
17: Und früher war nicht alles besser. Früher musste man mühsam so einen Brief an dieses Jugendmagazin Bravo schreiben, ans Dr. Sommerteam. So Sachen wie, liebes Dr. Sommerteam, immer wenn ich auf Anrufbeantworter spreche, kriege ich Frühlingsgefühl oder sowas, bin ich pervers. Das muss man heute nicht mehr. Heute reicht eine WhatsApp an Gerlinde zu jedem Alltagsproblem. Heute geht es übrigens um Urlaubssouvenirs, also gleich aufpassen in 7 Minuten.
1: Wir starten in dieser halben Stunde mit einem ganz wunderbaren Hit, ganz neue Musik von Holly Humberstone. Was für ein schöner Name, klingt so, als könnte sie eine Freundin von Emily Erdbeer sein. Ich glaube, Holly Humberstone wäre gelb, glaube ich, und würde nach Banane schmecken. Here's to love somebody.
17: Na, hören wir mal, ob sie gelb riechen.
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1: Es ist 8.42 Uhr.
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3: Ihr seid nicht allein. Ihr könnt euch jederzeit gerne melden. Freue ich mich immer, wenn ich von euch höre. Und vielleicht kann ich auch ein bisschen helfen, wenn ihr eine Frage habt oder einfach nur eine Meinung braucht zu Dingen, die euch so im Alltag bewegen.
1: Tja, Marina aus Küritz hat eine WhatsApp geschickt, hat mir gleich mal den Wind aus den Segeln genommen, weil das war mein Urlaubsmitbringselkonzept. Also, hallo Gerlinde, ich fahre demnächst in den Urlaub nach Mallorca und möchte meinen Lieben gerne was Schönes mitbringen. Leider bin ich da nicht so sehr einfallsreich und möchte auch nicht den halben Urlaub damit verbringen, passende Souvenirs zu suchen. Hättest du eine Idee, was man Freunden und Kollegen mitbringen kann, abgesehen von, und jetzt kommt's, sinnlosen Kühlschrankmagneten?
3: Bringst du ernsthaft Leuten Kühlschrankmagneten
1: mit? Habe ich von meinem Kumpel und Kollegen Krause geklaut, der macht das auch immer.
3: Echt?
1: Fand das eine geniale Idee.
3: Was?
1: Dachte ich, bis jetzt.
3: Ja. Also ich, mach.
1: Ja.
3: Ich würde sagen, immer so landestypische Spezialitäten besorgen, ja? Also wenn man so ein bisschen weiß, was der andere mag, also zum Beispiel Parmesan oder Trüffelsalami aus Italien, eine schöne Lavendelseife aus der Provence, Serrano-Schinken aus Spanien, schönes Kürbiskernöl aus Österreich, türkischer Honig und so weiter. Mallorca weiß ich jetzt nicht, vielleicht eine Dose deutsches Bier und ein Strohhalm.
1: Ja, da wäre ja wenigstens noch was, aber was bringst du aus England zu essen mit? Das ist ja, alles eine Beleidigung.
3: Ja, aber vielleicht irgendwas anderes, was da irgendwie landestypisch ist, was man hier halt nicht so kriegt.
1: Aber das waren schon mal sehr, sehr gute Ideen. Vielen, vielen Dank. Und wenn ihr auch ein Problem im Alltag habt, ihr wisst Bescheid.
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0: Es ist 8.46 Uhr.
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2: Hallo, guten Morgen, Vivien aus Busco.
3: Ja, guten Morgen.
0: Moin.
2: Guten Morgen. Der Kaiser ist zurück aus dem Urlaub und du traust dich direkt. Das ist gut.
3: Na, ich versuch's zumindest.
2: Ja, versuch's doch einfach mal. Es geht doch um die streng limitierte BB Radio Morgenshow-Tasse. Und der Kaiser, der hat sehr viel geschlafen die Woche über.
0: Ich bin nur körperlich da im Moment.
3: Naja, vielleicht ist er genau noch ein bisschen müde dann.
2: Ja, eben. Also hier ist Tipp Nummer 1 für heute. Ich bin kurz, direkt und manchmal völlig unnötig.
3: Oh wei.
2: Ich bin spontan, aber kann nerven. Vivien, bei Tipp 3 wirst du es wissen. Ruf es schneller rein, ihr werdet es beide wissen. Okay, also ganz schnell.
3: Okay. Ja.
2: Ich bin schneller als tippen, aber nicht immer beliebter.
3: Das Handy.
0: Eine Sprachnachricht?
2: Ja, Sprachnachricht.
3: Ah, ja.
2: Ach, Mensch, ja.
0: Wir waren beide ganz nah dran. Ja, war bei mir.
2: Aber Vivien, dass du dich überhaupt getraut hast. Letztens hat eine gesagt, sie traut sich nicht mitzumachen, weil der Kaiser so schlau ist. Also da so schlimm ist nur auch nicht.
3: Nee, so schlimm ist nicht.
0: Die meinte Roland Kaiser, das kann nicht ich gewesen sein. Vivien, dann dreh dich wieder um.
2: Danke fürs
3: Mitmachen. Nee,
0: schade, ne?
2: Vielleicht bis bald.
3: Ja.
0: Bis Montag.
2: Ciao, ciao.
0: So, und wir alle dann morgen gerne. Ja. 0331 74 40 40.
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0: Da strahlt sogar die Sonne vor unserem Fenster noch mal ein bisschen heller bei so einer Mucke hier. BB-Radio um 8.55 Uhr. Und mit so einem Musikprogramm, da tut ja auch ein Montag gar nicht mehr so doll weh. Der Geiser und Gerlinde Jenicke hier.
1: Es gibt einen ganz tollen neuen Song von Callum Scott und Leone. Da denkst du, die ganze Welt ist wieder in Ordnung. Heißt Stay. Ich finde also wirklich, was für eine tolle Kollaboration. Ja, Leone macht ja einen Hit nach dem anderen. Callum Scott, da denkst du, der macht das nur mit den ganz Großen. Nee, zack, hier, von um die Ecke. Könntest du es bei Lidl an der Kasse treffen, so eine Leone.
0: Naja, obwohl Leonie auch 1,80 ist, gehört dazu ein ganz großer.
1: Dann haben wir Dermot Kennedy mit seiner aktuellen mit dabei, Funeral und ein bisschen was fürs Kaiserherz mit der J-Lo.
0: Ja!
1: Ja, mehr Vielfalt, 10er, 20er und die besten aktuellen Hits.
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11: Es ist 9 Uhr.
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13: Mit Markus Roder. Guten Morgen. Amtsinhaber Ralf Reinhardt hat die erste Runde der Landratswahl in Ostprignitz-Ruppin gewonnen. Für die absolute Mehrheit hat es nicht gereicht. Reinhardt landete mit 34,7% der Stimmen knapp vor AfD-Herausforderer Thorsten Arndt. Beide gehen am 28. Juni in die Stichwahl. Und jetzt noch mehr aus unserem Land von BB Radio Brandenburg-Reporterin Clara Himmel für die Niederlausitz.
14: Die Macher des Lausitz-Festivals wollen heute das Programm offiziell vorstellen. Fest steht ja schon das Theater-Highlight, eine Neuinszenierung von Shakespeares Hamlet im Hangar in Cottbus. Das Kulturfestival steigt ab 25. August an 20 ungewöhnlichen Orten in Brandenburg und Sachsen.
13: Danke, Clara. Deutschland, Frankreich, Großbritannien und die Ukraine fordern den russischen Präsidenten Putin zu einer sofortigen Waffenruhe und Friedensverhandlungen auf. Grundlage dafür soll die aktuelle Frontlinie in der Ukraine sein. Unter anderem fordern die Regierungschefs den Einsatz einer multinationalen Truppe, die eine Waffenruhe absichern soll.
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13: In den USA fliegt die deutsche Fußballnationalmannschaft heute nach North Carolina. Das Team bezieht dort das WM-Basislager in Winston-Salem. Dort ist inzwischen auch Hassan Ouedraogo gelandet. Der Youngster von RB Leipzig ist für den verletzten Lennart Karl in den Kader nachgerückt.
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16: 9 Uhr, eine Minute, guten Morgen. In Nauen haben wir 16 Grad im Moment, in Templin 15, in Zehlenick sind es 16 Grad. Ein ganz toller Tag heute. Es gibt zwar ein paar Wolken zwischendurch, die irgendwie auch übel aussehen, aber die bringen keinen Regen mit. Es bleibt den ganzen Tag über trocken. Dazu auch immer wieder natürlich auch viel Sonne und das Ganze bei Temperaturen bis 27 Grad sogar.
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17: Der BB-Radio-Straßenscanner zeigt mir immer noch die A2 Richtung Magdeburg zwischen Wollin und Cesa. Dauert es nach wie vor eine Stunde länger durchzukommen. Dann eine halbe Stunde draufpacken auf der A115 Richtung Berlin ab Kleinmachnow. Immer noch gesperrt nach einem Unfall die L14 zwischen Biesen und Wittstock-Dosse. Und in Berlin nach wie vor eine halbe Stunde mehr Fahrzeit einplanen auf der A100 Richtung Norden ab der Oberlandstraße. Und weiterhin eine Viertelstunde mehr mitbringen auf der B1-B5 stadteinwärts ab Alt-Kaulsdorf. Neuer Blitzer ist dazugekommen. Vielen Dank fürs Bescheidsagen, Marcel. steht auf der L48 Richtung Döbern zwischen Gablenz und Boosdorf Vorwerk. Und wenn ihr noch was gesehen habt, Staus und Blitzer immer an die 0331 74 40 40. Eine gute Fahrt.
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17: Guten Morgen, Motorsportfans. Ihr seid doch schon total unruhig, oder? Der DTM-Ticket-Sound wird bei uns im Programm hier in dieser Stunde garantiert laufen, ja? Und dann gibt's dann wieder für euch Wochenendtickets für die DTM auf dem Lausitzring. Das Ganze vom 19. bis 21. Juni. Spannend und für Autofreaks.
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0: Es ist 9.17 Uhr, BB-Radio hier, der Kaiser und Gerlinde Jenicke. Guten Morgen, ich muss gerade ein bisschen lachen. Obwohl es doch so vernünftig ist, ne? Wenn man selber trinkt, dann sollte man sich nicht an Steuer setzen. Es ist besser als mein Lebensmotto, wenn ich besoffen Auto fahre, Hände weg vom Steuer, weil da fährst du garantiert irgendwo gegen, das kannst du vergessen. Aha. Aber hier in Oberkrämer am Wochenende,
1: ja.
0: Ein Mann hat sich gesagt, boah, bin viel zu betrunken, um nochmal neu Bier zu holen.
1: Ja.
0: Also hat er seinen Sohn fahren lassen, der war noch nüchtern.
1: Gut, ja.
0: Der Sohn war erst 11, aber es ist wirklich wahr. Die sind dann an der Tankstelle von der Polizei mitgenommen worden.
1: Also
0: ja, hat sich halt, weil er sich sagte, ich bin zu betrunken zum Autofahren, lasse ich lieber meinen Sohn fahren. Dem können sie den Führerschein auch nicht abnehmen mit 11. Also hat wirklich seinen 11-jährigen Sohn fahren lassen, um nochmal Bier zu holen an der Tanke. Und da sind sie dann erwischt.
1: Ach, aber der ist unfallfrei da hingekommen?
0: Ja. Ja,
1: offensichtlich.
0: Also besser, als wenn der Vater gefahren wäre, sage ich jetzt persönlich. Ich weiß nicht, wie
1: furchtbar.
0: Ihr das...
1: Ist eine schreckliche Geschichte, aber so von um die Ecke, irgendjemand wird den kennen.
0: Ja, aber das zeigt wirklich, also Alkohol greift die Großhirnrinde an und die ist zuständig für rationale Entscheidungen.
1: Ja, also gut, dass da nicht Schlimmeres passiert ist. Jetzt passiert sehr, sehr Schönes. Hört euch bitte diesen Song an, das ist der tollste in der Playlist. Aktuelle Musik von Leonie und Callum Scott bei BB Radio. Stay!

0: 9.24 Uhr. Guten Morgen.
1: Guten Morgen.
0: SB-Radio.
1: Ein grandioser Hit von Miley Cyrus gleich in der Playlist. Wrecking Ball aus 2013 haben wir mit dabei. Dann aktuelle Musik von Taylor Swift. Dann haben wir auch noch die ganz neue von Kamrat. Und ein bisschen Loreen mit dabei. Euphoria, mehr Vielfalt. 10er, 20er und die besten aktuellen Hits.
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17: Na, wir nochmal, weil die Motorsportfans haben es natürlich gehört. Wir haben den DTM-Ticket-Sound bei uns im Programm vor ein paar Minuten gespielt. Das heißt also, Tickets für die DTM auf dem Lausitzring. Und das möchte gerne Christina aus Eggersdorf haben. Guten Morgen
18: ja,
17: erstmal.
18: Guten Morgen.
1: Hi.
17: Christina Hallo. Aus Eggersdorf. Mit wem wirst du denn da hingehen?
18: Ich würde meinen Mann überraschen. Der ist totaler Motorsport-Fan. Ja, und da wir zwei Wochen später Hochzeitstag haben,
17: ach.
18: Das finde ich ein super Hochzeitstaggeschenk.
1: Also, das ist ein grandioser Gewinn auch übrigens, ja.
17: Ja, ja, da ist einiges dabei, aber ja. Ich finde es so schön, dass man das auch mit Romantik verbindet, weil ich meine, nichts ist schöner als zu sagen, liebst du mich noch?
1: Du, also es gibt zwei Wochenendtickets für die DTM.
18: Oh,
1: ja, das sind drei Tage Motorsport vom Allerfeinsten inklusive Pitwalk. Das heißt, du hast vor dem Rennen Zugang zur Boxengasse und
18: cool.
1: Fahrerlager. Also du kannst ja wirklich dahin, wo sonst keiner hin darf. Es gibt reservierte Sitzplätze mit bester Sicht auf die Strecke und die Videowand. Und das Konzert und die Party nach dem Rennen sind auch mit drin. Also alles.
18: Also super. Oh, also. Oh, super. Ja.
17: Ganz toll. Übrigens, unser Kollege Ben The Beat vom BB Radio Nachmittag war auch schon auf der Strecke. 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Und ihr achtet einfach weiter auf den DTM Ticket Sound. Wenn ihr ihn hört, dann geht's da auch hin zur DTM.
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19: Mit Markus Rode. Guten Morgen. Die Landratswahl in Ostprignitz-Ruppin geht in die Stichwahl. SPD-Amtsinhaber Ralf Reinhardt hat den ersten Wahlgang am Sonntag gewonnen. Er tritt am 28. Juni noch einmal gegen den Zweitplatzierten Thorsten Arndt von der AfD an. In den USA fliegt die deutsche Fußballnationalmannschaft heute nach North Carolina. Das Team bezieht das WM-Basislager in Winston-Salem. Am Sonntag steht für Deutschland dann das erste WM-Spiel gegen Curaçao an.
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20: Mit Frank Philipp, guten Morgen. In Potsdam startet heute die Startup Week Brandenburg. Auf dem Campus der Universität Potsdam in Golm sowie in Teltow, Wildau und an der BTU Senftenberg-Cottbus sind zahlreiche Veranstaltungen zum Treffen, Infos austauschen und Verbinden geplant. In der ganzen Woche gibt es Workshops zum Gründen, Firmenpitches und Expertentipps. Potsdam warnt vor dem Eichenprozessionsspinner. Die Raupe befällt immer mehr Bäume, auch in den Parks und Gärten von Potsdam. Die Brennhärchen der Raupen können bei Menschen zu starken allergischen Reaktionen führen. 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
1: Guten Morgen hier bei uns im Speckgürtel in Potsdam und in Berlin. Das wird sehr schön, angenehm sommerlich heute. In Oranienburg, Zeuthen und Hennigsdorf Temperaturen bis 27 Grad. Es bleibt meist sonnig und auch meist trocken.
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17: 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Der BB-Radio-Straßenscanner zeigt mir immer noch 60 Minuten plus an auf der A2 Richtung Magdeburg zwischen Wolin und Ciesa. Dann die A115 Richtung Berlin ab Kleinmachnow wird es langsam besser, jetzt noch 20 Minuten draufpacken. Vorsicht, eine ungesicherte Unfallstelle auf der B167 Richtung Vriezenhöhe, Abzweig nach Altranft. Und eine Vollsperrung in Eberswalde, die Friedrich-Ebert-Straße zwischen Puschkin und Breite-Straße, läuft ein Polizeieinsatz. Im Stadtverkehr Berlin, A100 Richtung Norden ab Kreuz Schöneberg eine Viertelstunde und auf der A111 Stadt einwärts ab Stolpe eine halbe Stunde draufpacken. Und noch ein aktueller Blitzer steht im Dreieck Wittstock-Dossen an der Überfahrt von der A24 Richtung Berlin zur A19. Habt ihr noch was für mich? Staus und Blitzer? Einfach melden. 0331 74 40 40. Eine gute Fahrt. 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
17: Um 9.32 Uhr.
1: Guten Morgen.
17: Lehrerkind, ja, da hast du eigentlich nur zwei Möglichkeiten. Entweder wirst du selber Lehrer, oder wie heißt das, Lehrer? Meine Eltern waren keine Lehrer.
1: Ja.
17: Lehrer oder man wird Comedian. Ja. Bastian Bielendorfer hat sich eigentlich für beides entschieden, ist seit Jahren erfolgreich auf den Bühnen unterwegs und bei den besten Comedians Deutschlands um 9:45 hier zu hören.
1: Aktuelle Musik jetzt für alle Swifties. Sind wir nicht alle ein bisschen Taylor? Hier ist Taylor Swift, The Fate of...
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0: Guten Morgen um 9.46 Uhr, der Kaiser und Gerlinde Jenicke. Und jetzt wird es sehr, sehr lustig mit Bastian Bielendorfer. Also der durfte ein Naturschauspiel beobachten. Hättet ihr auch keinen Bock drauf. Hier.
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3: Es war das Jahr 1997. Der kleine Basti saß im Videokassettenkeller. Ich guckte erbarmungslos einen Western von Clint Eastwood. Da habe ich mir einen Wecker gestellt. Um 11:55 bin die Treppe hochgeschlichen, weil mein Vater hatte Geburtstag. Und ich wollte ihn überraschen. Und dann habe ich eine kleine Torte aus dem Kühlschrank geholt, habe eine Kerze reingesteckt. Und dann stand ich vor dem elterlichen Schlafzimmer und dachte, wäre es jetzt nicht eine schöne Überraschung, wenn ich diese Schlafzimmertür auftreten würde, wie die Saluntür in Western erbarmungslos. Und es war keine schöne Überraschung. Weil ich musste feststellen, dass ich nicht der Einzige war, dessen Kerze brannte. Und dann habe ich mich umgedreht, bin in mein Jugendzimmer gegangen. 10 Minuten später, die Tür meines Jugendzimmers geht auf. Dort steht eine verschwitzte, schwer atmende Gestalt in einem Seidenbademantel meiner Mutter. Einem sehr kurzen Seidenbademantel. Es sah aus, als wenn zwei rasierte Dackelköpfe kuscheln würden. Es war schrecklich. Glocken waren länger als das Seil.
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14: Einen schönen Start in die Woche. Es ist 10 Uhr am Montag.
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16: Mit Markus Rode. Guten Tag. Überall im Land müssen sich Autofahrer ab heute auf neue Sommerbaustellen einstellen. In Potsdam startet die Fahrbahnsanierung auf der Heinrich-Mann-Allee stadtauswärts. Auf der B1 in Heidekrug in Märkisch-Oderland wird ab heute die Brücke über den Stöberbach saniert, mit halbseitiger Sperrung und Ampelregelung. In der Prignitz wird ab heute die Ortsdurchfahrt Berge neu gemacht. Nach dem tödlichen Hauseinsturz in Görlitz hat die Polizei zwei Verdächtige festgenommen. Laut Polizei handelt es sich um Metalldiebe, die am Unglückstag Rohrleitungen an dem Haus beschädigt haben könnten. Das Haus in der Innenstadt war am 18. Mai durch eine Gasexplosion eingestürzt. Drei Menschen waren dabei ums Leben gekommen.
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16: In den USA fliegt die deutsche Fußballnationalmannschaft heute nach North Carolina. Das Team bezieht dort das WM-Basislager in Winston-Salem. Dort ist inzwischen auch Hassan Ouedraogo gelandet. Der Youngster von RB Leipzig ist für den verletzten Lennart Karl in den Kader nachgerückt.
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14: Und wir starten in die Woche heute freundlich mit ein paar harmlosen Wolken, ansonsten aber auch Sonne bei Temperaturen bis zu 26 Grad. Morgen am Dienstag ist es eher grau, es kommen Regen und örtlich auch Gewitter dazu und es kühlt etwas ab. Bis zu 22 Grad sind da drin.
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14: Auf der A2 Richtung Magdeburg zwischen Wohlin und Ciesa

0: braucht ihr deutlich länger, da gerade eine Stunde plus einplanen. Dann haben wir auf der 115 Richtung Berlin ab Klenbach nur 15 Minuten Baustellenstau. Und im Stadtverkehr Berlin auf der A100 Richtung Norden ab Kreuz Schöneberg 15 Minuten mehr. Es blitzt auf der L48 Richtung Döbern zwischen Gabelns und Borsdorf Vorwerk. Und wenn ihr noch was habt, Staus, Blitzer, dann sagt uns gern Bescheid. Nummer zu uns ist die 0331 74 40 40. Kommt gut und sicher an.
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0: Wie schön, eine neue Woche, die wir zusammen verbringen dürfen. Deswegen habe ich natürlich auch wieder nur die tollsten Sachen für euch hier zusammengepackt. Wir haben mehr Vielfalt in der Playlist gleich mit einem der größten Hits von Ed Sheeran, ganz gefühlvollen Pop von Pink. Und das hier ist Michael Schulte, 5 AM.
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1: Hier ist BB Radio um 10.16 Uhr. Es ist Montag. Erstmal wieder ankommen in der Woche, bei der Arbeit, im Leben. Wir machen hier weiter und unterstützen euch dabei ein bisschen mit ganz viel Power im BB Radio. Mehr Musik versprechen. Da gibt's nämlich eine halbe Stunde Musik ohne Unterbrechung für euch. Zum Beispiel was Danziges von Purple Disco Machine. Einer der großen Hits von Sia oder auch ganz aktuell bei uns dabei. Mal Smith und Neil Horan, Drive Safe, also perfekt für alle, wo gleich nur eine längere Autofahrt ansteht.
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1: 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Heute mit ein bisschen Sonne, ein paar Wölkchen, es bleibt trocken und Temperaturen bis 26 Grad sind drin. Morgen am Dienstag ist es dann eher grau, auch mal Regen ist dabei oder örtlich auch Gewitter, bei bis zu 22 Grad.
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1: 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Auf der A2 Richtung Magdeburg nach einem Unfall hinter Ciesa ab Brandenburg 1,5 Stunden plus. In Eberswalde ist die Friedrich-Ebert-Straße voll gesperrt zwischen Puschkinstraße und Breitestraße. Da läuft ein Polizeieinsatz. Und im Stadtverkehr Berlin A100 Richtung Norden ab Kreuz Schöneberg 10 Minuten mehr. Es blitzt auf der B1 Richtung Werder kurz hinter Plessow. Und wenn ihr noch was habt, Staus, Blitzer, gern melden. Nummer zu uns ist die 0331 74 40 40. Kommt gut und sicher an. 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

Auch so ein bisschen typisch im Sommer. Hier ist BB Radio und an den Wochenenden ist so viel los, dass man sich dann quasi unter der Woche erholen muss. Also Geburtstage, Konfirmationen, diese ganzen Geschichten. Ist ja auch schön, aber an so einem Montag muss man jetzt mal entspannt machen.

0: Hey, hey, BB Radio, es ist gleich 11. Wir haben für euch mehr Vielfalt in der Playlist mit 10 an 20ern und den besten aktuellen Hits. Und genau das gibt's auch hier. David Guetta zusammen mit Kid Cudi und einem Party-10er. Aus den 20ern ist Adomas am Start mit seinem Welthit und Olivia Dean. Ganz aktuell, so easy, alle gleich hier ab 11.
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16: Der Sommer geht gerade erst so richtig los und das heißt, vor uns liegen viele Wochenenden, die perfekt sind für Kurztrips. Es geht für euch in die wunderschöne Ruppiner Schweiz zum Abschalten, Durchatmen und Genießen mit der ganzen Familie in Rheinsberg mitten im Wald. Das traumhafte Forsthaus Bobero liegt da direkt am See mit ganz viel Ruhe und euch erwarten eine modernisierte Ferienwohnung, eine eigene Terrasse, eine Badestelle, ein Ruderboot und ein riesiges eingezäuntes Naturgrundstück. Wir schicken euch dahin, Freitag bis Sonntag, wann ihr möchtet. Dafür einfach jetzt anrufen. 0331 74 40 40 ist die Nummer zu uns und für euch in den Kurzurlaub. Und jetzt ist es 11 Uhr am Montag.
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18: Mit Markus Rode. Guten Tag. Überall im Land müssen sich Autofahrer ab heute auf neue Sommerbaustellen einstellen. In Potsdam startet die Fahrbahnsanierung auf der Heinrich-Mann-Allee stadtauswärts. Auf der B1 in Heidekrug in Märkisch-Oderland wird ab heute die Brücke über den Stöberbach saniert, mit halbseitiger Sperrung und Ampelregelung. In der Prignitz wird ab heute die Ortsdurchfahrt Berge neu gemacht. Nach dem tödlichen Hauseinsturz in Görlitz hat die Polizei zwei Verdächtige festgenommen. Laut Polizei handelt es sich um Metalldiebe, die am Unglückstag Rohrleitungen an dem Haus beschädigt haben könnten. Das Haus in der Innenstadt war am

0: 18. Mai durch eine Gasexplosion eingestürzt. Drei Menschen waren dabei ums Leben gekommen.
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0: In den USA fliegt die deutsche Fußballnationalmannschaft heute nach North Carolina. Das Team bezieht dort das WM-Basislager in Winston-Salem. Dort ist inzwischen auch Hassan Ouedraogo gelandet. Der Youngster von RB Leipzig ist für den verletzten Lennart Karl in den Kader nachgerückt.
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2: Heute am Montag mit einem freundlichen Sonne-Wolken-Mix. Es bleibt trocken bei Temperaturen bis zu 26 Grad. Morgen ist dann örtlich wieder Regen oder auch Gewitter dabei bei bis zu 22 Grad und es wird insgesamt ein bisschen grauer.
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2: Der BB-Radio Straßenscanner zeigt auf der A2 Richtung Magdeburg nach einem Unfall hinter Ciesa ab Brandenburg 90 Minuten plus. Vorsicht bitte auf der L50 zwischen Bärenklau und dem Abzweig nach Schönhöhe. Da liegen Glasscherben auf der Straße. Und in Eberswalde ist die Friedrich-Ebert-Straße voll gesperrt zwischen Puschkinstraße und Breite Straße. Da läuft ein Polizeieinsatz. Es blitzt auf der B87 Richtung Mühlrose, Höhe Hohenwalde. Und wenn ihr noch was habt, Stausblitzer, gern melden. Nummer zu uns ist die 0331 74 40 40. Kommt gut und sicher an.
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2: 90 Minuten Stau auf der A2, was für ein Start in die Woche, ey. Also alle, die da gerade stehen, ich wünsche euch ganz viel Geduld. Wir machen hier weiter mit unserer Playlist. Ich hoffe, ihr kommt trotzdem pünktlich überall an, wo ihr hin müsst. Gleich ganz entspannt Olivia Dean mit So Easy. Und hier geht's was mit ordentlich Beat von Ademas.
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1: Hier ist BB Radio um 11.16 Uhr. Der Montag hat schon ein bisschen Fahrt aufgenommen, das erste Meeting schon hinter euch gebracht oder den ersten Kundentermin schon fertig. Und weiter geht's hier natürlich mit dem BB Radio mehr Musikversprechen. Das ist eine halbe Stunde, 10 Hits am Stück ohne Unterbrechung für euch bei allem, was ansteht. Wir geben euch richtig Power, zum Beispiel mit Ferrari, so ein richtiger Sommerpartykracher. Wir haben auch Songs, die so Klassiker sind, ja, die so ein bisschen die Nostalgie wecken, wie Kelly Clarkson mit Stronger, einer ihrer größten Hits. Oder natürlich auch Sachen, die ihr vielleicht noch gar nicht gehört habt. Kygo ist hier zum Beispiel mit Khalid am Start. Save My Love. Alles gleich hier.
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1: Ein traumhafter Kurzurlaub für die ganze Familie in Rheinsberg mitten im Wald. Ich finde das so toll, jetzt im Sommer Kurztrips oder Kurzurlaube zu machen. Sandra aus Potsdam, hallo.
12: Ja, hallo.
1: Wart ihr schon mal in der Ruppiner Schweiz?
12: Nee, tatsächlich noch nicht.
1: Also es soll ganz, ganz schön sein und vor allem da beim Forsthaus Boberoda kriegt ihr ja außerdem auch noch eine Ferienwohnung, eine eigene Terrasse, eine eigene Badestelle mit einem Ruderboot. Das finde ich wirklich cool. Und ein eingezäuntes Naturgrundstück. Wichtig ja auch, wenn man ein Kind hat, dann kann es nicht weglaufen.
12: Ja, perfekt. Das klingt richtig gut. Mein Mann angelt auch total gerne und meine Tochter angelt auch total gerne mit meinem Mann zusammen.
1: Mhm.
12: Da könnten wir ja dann richtig schön den Tag mit anderen verbringen, während ich mal vielleicht mal schaffe, ein Buch zu lesen. Das ist ja...
1: Boah, das wäre ja richtig krass.
12: Das wäre richtig gut.
1: Sandra, dann herzlichen Glückwunsch. Für euch geht's ins Forsthaus Boberow in der Ruppiner Schweiz. Wann ihr möchtet, ganz viel Spaß.
12: Ja, cool, danke schön. Wow, ey, da freuen wir uns richtig.
1: Und dann wünsche ich dir erstmal einen schönen Start in den Sommer.
12: Ja, danke, dir auch, meine Liebe.
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1: 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Heute ein richtig entspannter Sommertag. Es ist freundlich und bleibt trocken. Paar harmlose Wolken ziehen durch bei bis zu 26 Grad. Morgen ist es dann eher grau. Es gibt mal Regen. Örtlich sind auch Gewitter mit dabei. Und bis zu 22 Grad sind drin.
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1: Der BB-Radio Straßenscanner zeigt auf der A2 Richtung Magdeburg nach einem Unfall hinter Ciesa ab Brandenburg 2 Stunden plus. A10 westlicher Berliner Ring Richtung Dreieck Havelland zwischen Dreieck Werder und Großkreuz 15 Minuten mehr. Und im Stadtverkehr Berlin 100 Richtung Norden zwischen Oberlandstraße und Schmargendorf auch 15 Minuten plus. Es wird außerdem geblitzt und zwar im Dreieck Wittstock-Dosse, wenn ihr von der A24 Richtung Berlin zur A19 rüberfahrt. Und wenn ihr noch was habt, Staus, Blitzer, dann sagt uns sehr gerne auch Bescheid. Nummer zu uns ist die 0331 74 40 40 und kommt gut und vor allem sicher an.
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1: Ach, sind doch wirklich Schweineviecher. Hier ist BB Radio mit Ida. Ich war am Samstag auf einem Geburtstag in Belitz, also recht auf dem Land. Und es war sehr schön und dann wurde es dunkel und dann kamen natürlich die ganzen Mücken raus, ja. Und wo stechen die einem hin? Natürlich immer da, wo man sich nicht gut kratzen kann. Also mir haben 3 Mücken in die Füße gestochen. Was soll das denn? Und vor allem jetzt bei der Arbeit, es kommt auch nicht gut rüber, wenn man sich so die ganze Zeit am Fuß kratzt. Also für meine Kollegen, es liegt nicht daran, dass ich mich nicht gewaschen habe. Es ist kein Dreck, ich habe Mückenstiche. Mann, kommt gut durch den Montag und ja, vielleicht benutzt ihr einfach Insektenschutz, seid schlauer als ich.

Im BB Radio mehr Musik versprechen ist ja wirklich alles möglich. Und jetzt wird es hier ein bisschen Urlaubsvibe geben. Kaigo, der macht hier die tropischen Housebeats. Dazu die einzigartige Stimme von Khalid. Das ist Save My Love.

0: Mit BB Radio geht's durch den Montag. 11.54 Uhr ist es jetzt und wir haben ab 12 wieder mehr Vielfalt für euch in der Playlist zusammengepackt. Mit 10ern, 20ern und den besten aktuellen Hits. Zum Beispiel ist Lana Del Rey mit so einem richtigen Sommerhit dabei. Im wahrsten Sinne des Wortes Summertime Sadness. Aus den 20ern zum Beispiel Nico Santos am Start. Und was ganz aktuelles kommt von Megastar Lady Gaga zum Mitsingen. Gleich.
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8: Es ist gleich 12 Uhr am Montag.
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10: Mit Markus Rode. Guten Tag. Überall im Land müssen sich Autofahrer ab heute auf neue Sommerbaustellen einstellen. In Potsdam startet die Fahrbahnsanierung auf der Heinrich-Mann-Allee stadtauswärts. Auf der B1 in Heidekrug in Märkisch-Oderland wird ab heute die Brücke über den Stöberbach saniert, mit halbseitiger Sperrung und Ampelregelung. In der Prignitz wird ab heute die Ortsdurchfahrt Berge neu gemacht. Nach dem tödlichen Hauseinsturz in Görlitz hat die Polizei zwei Verdächtige festgenommen. Laut Polizei handelt es sich um Metalldiebe, die am Unglückstag Rohrleitungen an dem Haus beschädigt haben könnten. Das Haus in der Innenstadt war am 18. Mai durch eine Gasexplosion eingestürzt. Drei Menschen waren dabei ums Leben gekommen.
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10: In den USA fliegt die deutsche Fußballnationalmannschaft heute nach North Carolina. Das Team bezieht dort das WM-Basislager in Winston-Salem. Dort ist inzwischen auch Hassan Ouedraogo gelandet. Der Youngster von RB Leipzig ist für den verletzten Lennart Karl in den Kader nachgerückt.
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8: Es ist kurz nach 12 und wir haben Temperaturen heute so zwischen 24 und 26 Grad maximal. Dabei ist es meistens freundlich, es sind auch mal Wolken mit dabei, aber in der Regel kommt nichts raus. Morgen sieht es anders aus, da ist es eher grau, es gibt mal Regen, es gibt örtlich Gewitter bei bis zu 22 Grad.
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8: Der BB Radio Straßenscanner zeigt uns auf der A2 Richtung Magdeburg. Nach einem Unfall hinter Ciesa ab Brandenburg 2 Stunden Stau. Dann ein Unfall auf der 113 Richtung Berlin zwischen dem Dreieck Flughafen Berlin-Brandenburg und Schönefeld Süd. Ihr kommt aber noch gut dran vorbei. Und im Stadtverkehr Berlin 100 Richtung Norden ab Beckstraße 10 Minuten plus. Es wird außerdem geblitzt und zwar auf der A11 Richtung Berlin zwischen Finofurt und Lanke. Und wenn ihr noch was habt, Staus, Blitzer, sagt uns Bescheid. Nummer zu uns ist die 0331 74 40 40. Gute Fahrt!
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8: Habt ihr das auch, dass ihr euch im Sommer bunter anzieht als sonst? Ich habe heute so eine Bluse an, die ist so rosa-weiß gestreift. Ich fühle mich ein bisschen wie ein Eisbecher, sehe ich aus, wie ein Vanille-Erdbeereis. Aber ich finde, das mag das irgendwie. Würde ich im Winter wahrscheinlich niemals anziehen. Aber jetzt ist es so ein richtiges Ding. Habt einen schönen Montag und ich hoffe, ihr seid auch gut drauf und fröhlich und alles. Und ansonsten legen wir hier gleich noch nach mit Rihanna und Calvin Harris im Mix oder auch hier mit Lady Gaga und Abracadabra.
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0: Es ist 12.16 Uhr, ihr hört BB-Radio, es ist Montag und man fragt sich ja manchmal, wo kommt diese gute Laune her? Ich glaube ja, dass Temperaturen und Wetter, das macht einfach so einen großen Unterschied. Manchmal weiß man das noch gar nicht, wie das Wetter ist und dann geht man los und denkt so, warum bin ich so fröhlich? Ja, es liegt am Wetter. Oder vielleicht auch in unserer Playlist. Kann auch die Kombination aus beidem sein. Das BB-Radio mehr Musik versprechen, nämlich gleich wieder mit einer halben Stunde Musik ohne Unterbrechung. Und da geht's richtig nach vorne hier mit der super aktuellen von Somber. Homewrecker schlägt wirklich wieder ein. Ist unfassbar. Wir haben außerdem so Klassiker-Sound von Jessie J mit Price Tag oder auch Rockabye. Das wird ganz cool. Bis gleich.
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0: 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Heute mit einem Sonne-Wolken-Mix. Es bleibt trocken und bis zu 26 Grad sind drin. Morgen ist es dann eher grau, mal Regen, auch mal Gewitter dabei und bis zu 22 Grad. 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
0: Der BB-Radio Straßenscanner zeigt auf der A2 Richtung Magdeburg nach einem Unfall hinter Ciesa ab Brandenburg 2 Stunden plus. Dann ist die A13 Richtung Dresden nach einem LKW-Unfall gesperrt zwischen Starkow und Freiwalde. Und im Stadtverkehr Berlin 100 Richtung Süden ab Innsbrucker Platz 20 Minuten mehr. Es blitzt auf der A13 Richtung Berlin direkt im Spreewald-Dreieck. Und wenn ihr noch was habt, Staus, Blitzer, dann sagt uns gern Bescheid. Nummer zu uns ist die 0331 74 40 40. Und kommt gut und vor allem sicher an.
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0: Hier ist BB Radio am Montagmittag, 12:35 Uhr, mit den besten aktuellen Hits. Und natürlich mit euch. Manja, was ist bei dir gerade los?
1: Hab gerade Langeweile auf der Autobahn.
0: Oh, stehst du auch da auf der A2 im Stau?
1: Nee, tatsächlich nicht. Ich bin auf der von Berlin runter nach Dresden. Also das ist die, oh Gott. Oh Gott, welche Autobahn ist das? Verdammt nochmal. Ich fahre zu viel Autobahn.
0: A13?
1: Ja, ist die 13,
0: ja. Ja, da ist nämlich ja gerade auch leider dicker Stau. Alles Wichtige vom Verkehrsservice gibt's gleich wieder um kurz nach 1 hier bei BB Radio. Und das ist jetzt Dermot Kennedy mit Funeral.

Also man muss wirklich mal sagen, das, was Somber 2025 geschafft hat, davon träumen ja viele Musiker gefühlt ihr Leben lang. Ja. Der hat sich aus seinem Kinderzimmer raus in die weite Welt produziert, gesungen, musiziert. Er ist wirklich krass, der kann im Grunde alles und er macht auch alles selbst. Und er hat so einen ganz eigenen Sound, so ein bisschen melancholisch, aber auch dann jetzt nicht traurig, ordentlich Beats dabei. Und hier ist jetzt seine frischste Nummer. Das ist Homewrecker bei den besten aktuellen Hits.

0: 12:55 Uhr, Babyradio am Montag. Aber wer weiß, vielleicht ist euer Montag ja gefühlt schon wieder fast vorbei, weil Frühschicht, ne, da ist demnächst schon wieder Feierabend. Und dann kann man heute doch noch ein bisschen das wunderbare Wetter genießen. Wir haben außerdem hier eine Playlist für euch vorbereitet mit mehr Vielfalt. 10er, 20er, die besten aktuellen Hits, das gibt's alles bei uns. Und da dann zum Beispiel die Swedish House Mafia mit ganz viel Bass. Leonie mit Pop aus den 20ern. Und was Aktuelles kommt natürlich obendrauf. Kamrat, Hug Yourself, gleich ab 1 bei uns.
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9: Und damit ist es gleich 13 Uhr am Montag.
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11: Mit Alexander Kanja. Guten Tag. Unser Dorf hat Zukunft. Unter diesem Motto ist eine Expertenkommission bis Ende des Monats wieder unterwegs durch Deutschland. Gut 2 Dutzend Dörfer sind in der Finalrunde dabei, darunter auch 2 aus Brandenburg. Naugarten in der Uckermark und Frankena in Elbe-Elster. Den Wettbewerb gibt es schon seit Jahrzehnten. Es geht darum zu zeigen, wie lebendig, engagiert und zukunftsorientiert ein Dorf ist. Weil er zu betrunken war, um selbst Auto zu fahren, soll ein Vater in Oberkrämer seinen 11-jährigen Sohn hinter das Steuer seines Autos gesetzt haben. Er selbst saß auf dem Beifahrersitz, auf dem Weg zur nächsten Tankstelle, um neuen Alkohol zu kaufen. Die Polizei stoppte das Duo, gegen den Vater wurde ein Strafverfahren eröffnet, der Sohn ist nicht strafmündig. Ein Bild der Verwüstung auf der A2. Dort ist am frühen Morgen ein LKW ungebremst in ein Stauende gefahren. Der Fahrer starb noch an der Unfallstelle. Die A2 ist in Richtung Magdeburg zwischen Ziesa und Thesen wohl noch stundenlang gesperrt. 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
9: Heute am Montag mit Temperaturen bis 26 Grad. Es ist freundlich, bleibt trocken. Klar, es sind ein paar Wolken mit dabei, aber kommt nichts raus. Morgen dann 22 Grad maximal, da eher grau mit Regen und örtlich auch Gewitter.
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9: Der BB Radio Straßenscanner zeigt auf der A2 Richtung Magdeburg. Ihr habt es vielleicht gerade in den Nachrichten gehört. Nach einem Unfall hinter Ziesa eine Sperrung. Ab Brandenburg dauert das deutlich länger. Dann noch eine Sperrung auf der A13 Richtung Dresden nach einem LKW-Unfall zwischen Starkow und Freiwalde. Und im Stadtverkehr Berlin 100 Richtung Süden ab Detmolder Straße 20 Minuten plus. Es blitzt und zwar auf der A24 Richtung Berlin zwischen Mainburg und Spritzwalk. Und wenn ihr noch was seht, Staus oder Blitzer, sagt uns Bescheid. Nummer zu uns ist die 0331 74 40 40. Gute Fahrt.
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9: Es ist Montag, es ist kurz nach 1 und einige haben nach dem Mittagessen jetzt so einen kleinen Knick in der Energie. Das spüre ich doch. Deswegen wird jetzt wieder hochgeschubst. Gleich hier mit Bruno Mars und einem seiner Klassiker. Oder hier jetzt mit Kamrat und Hug Yourself.
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0: Hier ist BB-Radio um 13.14 Uhr. Gleich wieder mit dem BB-Radio mehr Musikversprechen und einer halben Stunde Mucke ohne Unterbrechung. Mit dabei dann zum Beispiel Popstar-Sternchen, wollte ich eigentlich sagen. Olivia Rodrigo, ganz frisch mit Drop Dead bei uns in der Playlist. Wir haben auch andere große Stars wie Dua Lipa dabei oder Taylor Swift oder hier auch was mit ganz viel Beat von Daft Punk und Pharrell Williams. Gleich.
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0: Heute am Montag mit einem freundlichen Sonne-Wolken-Mix, Temperaturen bis 26 Grad. Ja, es sind Wolken da, aber es bleibt trocken. Morgen ist dann mal wieder Regen mit dabei, örtlich auch Gewitter. Es ist eher grau und bis zu 22 Grad sind dann drin.
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0: Der BB-Radio Straßenscanner zeigt uns einmal auf der A2 Richtung Magdeburg. Nach einem Unfall hinter Ziesa eine Sperrung. Wir haben die letzte freie Abfahrt Brandenburg. Dahinter steht ihr 2 Stunden im Stau. Dann noch eine Sperrung auf der A13 Richtung Dresden zwischen Starkow und Freiwalde. Da hat es einen LKW-Unfall gegeben. Da ist die letzte freie Abfahrt Starkow. Und im Stadtverkehr Berlin auf der A100 Richtung Süden Abwechstraße 25 Minuten plus. Es blitzt außerdem auf der B102 Richtung Niemerk kurz vor Haseloff. Und wenn ihr noch was habt, Staus oder Blitzer, dann sagt uns gerne Bescheid. Nummer zu uns ist die 0331 74 40 40. Und kommt gut und vor allem sicher an.
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Hier ist BB Radio. Es ist Sommer und das ist auch Popstar-Wetter, weil ganz ehrlich, was wäre der Sommer ohne Leute wie Katy Perry oder Taylor Swift oder eben auch Olivia Rodrigo, jetzt hier mit Drop Dead.

Wird ein bisschen kälter diese Woche. Hier ist BB-Radio mit Ida. Donnerstag und Freitag so 16 Grad im Moment angesagt. Und wer ist schuld? Die Schafskälte. Ja, ist ja jetzt die Zeit, wo Schafe traditionell geschoren werden. Und die würden dann ganz schön frieren. Wir können ja immer eine Jacke anziehen.

0: BB Radio, Montagnachmittag gleich 2 und danach geht's hier weiter mit mehr Vielfalt in der Playlist. Wir haben 10er, 20er und die besten aktuellen Hits für euch. Zum Beispiel der Ohrwurm-Hit von Carly Rae Jepsen, Call Me Maybe oder Gitarrenpop von Michael Schulte. Gleich hier.
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9: Es ist 14 Uhr am Montag.
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11: Mit Alexander Kanja. Guten Tag. Unser Dorf hat Zukunft. Unter diesem Motto ist eine Expertenkommission bis Ende des Monats wieder unterwegs durch Deutschland. Gut 2 Dutzend Dörfer sind in der Finalrunde dabei, darunter auch 2 aus Brandenburg, Naugarten in der Uckermark und Frankenau in Elbe-Elster. Den Wettbewerb gibt es schon seit Jahrzehnten. Es geht darum, zu zeigen, wie lebendig, engagiert und zukunftsorientiert ein Dorf ist. Weil er zu betrunken war, um selbst Auto zu fahren, soll ein Vater in Oberkrämer seinen 11-jährigen Sohn hinter das Steuer seines Autos gesetzt haben. Er selbst saß auf dem Beifahrersitz, auf dem Weg zur nächsten Tankstelle, um neuen Alkohol zu kaufen. Die Polizei stoppte das Duo, gegen den Vater wurde ein Strafverfahren eröffnet, der Sohn ist nicht strafmündig. Ein Bild der Verwüstung auf der A2. Dort ist am frühen Morgen ein LKW ungebremst in ein Stauende gefahren. Der Fahrer starb noch an der Unfallstelle. Die A2 ist in Richtung Magdeburg zwischen Ziesa und Thesen wohl noch stundenlang gesperrt. 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
9: Heute am Montag mit viel Sonne. Ein paar Wolken sind auch mal dabei, es bleibt aber trocken. Temperaturen dabei bis 26 Grad. Morgen am Dienstag bis 22 Grad. Es ist eher grau mit Regen und örtlich auch Gewittern.
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9: Der BB-Radio-Straßenscanner zeigt uns, habt ihr vielleicht gerade in den Nachrichten auch gehört, auf der A2 Richtung Magdeburg die Sperrung nach einem Unfall hinter Ziesa. Die letzte freie Abfahrt für euch ist Brandenburg. Dann auf der A13 Richtung Dresden zwischen Starkow und Freiwalde noch 15 Minuten Stau nach einem Unfall, löst sich aber gerade auf, da ist auch wieder offen. Und im Stadtverkehr Berlin 100 Richtung Norden ab Innsbrucker Platz 10 Minuten plus. Es wird außerdem geblitzt auf der

0: 5 Richtung Perleberg, Höhe Kuno. Und wenn ihr noch was seht, Staus oder Blitzer, dann sagt uns gerne Bescheid. Nummer zu uns ist die 0331 74 40 40. Kommt gut und sicher an.
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0: So, Leute, und in der nächsten Stunde, da passiert hier was sehr, sehr Spannendes. Die DTM ist ja auf dem Lausitzring vom 19. bis zum 21.06. Und ihr achtet bei uns im Programm auf den DTM-Ticket-Sound und gewinnt dann Wochenendtickets für euch. Es passiert garantiert in dieser Stunde, also einfach dranbleiben. Das ist ganz leicht, jetzt hier mit Michael Schulte.
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0: Ihr hört BB Radio mit Ida und gleich mit dem BB Radio mehr Musikversprechen. Eine halbe Stunde Musik ohne Unterbrechung haben wir da wieder für euch. Zum Beispiel mit zwei absoluten Megastars in einem Hit. Lady Gaga und Bruno Mars. Ich finde beide so, so cool und Die With A Smile ist wirklich Hammer. Wir haben außerdem einen der großen Songs von Sia oder auch was mit ganz viel Beats und Party-Hit Turn The Lights Off. Den gibt's hier übrigens gleich direkt als nächstes.
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0: Das war der DTM-Ticket-Sound und bei mir am Telefon ist Tobias aus Ruhland.
16: Hallo.
0: So, erzähl mal, du bist begeisterter Motorsport-Gucker oder wäre das dein erstes Mal?
16: Ich bin begeisterter Motorsport-Gucker. Gerade auch da ich, dass ich in Ruhland wohne und der Lausitzring gar nicht so weit weg ist, bin ich da öfters mal.
0: Sehr gut. Dann, Tobias, dann wiederholen wir das. Für dich gibt es 2 Wochenendtickets für die DTM auf dem Lausitzring vom 19. bis 21.06. Herzlichen Glückwunsch.
16: Super, ich danke.
0: Ich erzähl dir nochmal alles. Es sind natürlich drei Tage Motorsport, aber eben auch, du kriegst vor dem Rennen Zugang zur Boxengasse, du kannst ins Fahrerlager, du hast da reservierte Sitzplätze mit absolut bester Sicht auf die Strecke und die Videowand und du kriegst danach, nach dem Rennen auch noch ein Konzert und eine Party, wo du hin kannst.
16: Hammer, richtig geil.
0: Dann wünsche ich dir jetzt schon mal ganz, ganz viel Spaß und danke dir fürs BB-Radio hören.
16: Ja, klar, ich danke. Super.
0: Der nächste DTM-Ticket-Sound kommt natürlich und wenn ihr ihn hört, geht's für euch zur DTM.
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0: Wer ordentlich lachen möchte, sollte sich Schnack Stand-Up-Comedy am Schloss Sanssouci nicht entgehen lassen. An der historischen Mühle mit Blick aufs Schloss sorgen einige der besten Comedians Deutschlands für einen Abend voller Gags und spontaner Überraschungen. Das Besondere, hier testen oft auch unangekündigte Gäste neues Material. Dazu gibt's leckere Drinks, gutes Essen und eine einmalige Open-Air-Atmosphäre. Der Spaß beginnt um 15 Uhr am Samstag.
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0: Heute am Montagnachmittag mit Temperaturen bis 26 Grad. Wir haben zwar Wolken mit dabei, aber auch immer mal Sonne und es bleibt trocken. Morgen ist es dann meistens eher grau. Es kommt Regen runter, örtlich auch nochmal Gewitter bei bis zu 22 Grad.
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0: 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Die A2 Richtung Magdeburg ist nach einem Unfall hinter Ciesa nach wie vor gesperrt ab Brandenburg. Und das ist auch die letzte freie Abfahrt für euch. Und ihr steht dahinter ordentlich im Stau. Stadtverkehr Berlin 100 Richtung Norden ab Innsbrucker Platz 10 Minuten mehr und Richtung Süden ab Jakob-Kaiser-Platz genauso. Und dann wird auch noch geblitzt und zwar auf der A11 Richtung Berlin zwischen Finofurt und Lanke. Wenn ihr jetzt noch was seht, einen Stau oder auch einen Blitzer, dann sagt uns gerne Bescheid. Nummer zu uns ist die 0331 74 40 40 und kommt gut und vor allem sicher an.
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Hier ist BB Radio am Montagnachmittag mit Ida. Alle reden immer von dem Spielplan zur Fußball-WM, immer welches Spiel wo gucken kann. Aber Leute, irgendwie redet keiner von der Zeitumstellung, die man vorher noch hinlegen muss, ja? Also haben jetzt noch nur noch ein paar Tage, wo man irgendwie mal schauen kann, dass man, naja, sehr viel früher oder sehr viel später ins Bett geht, damit einen dann diese Spiele in einer anderen Zeitzone nicht komplett auseinandernehmen. Dieser Song hier ist jetzt nicht unbedingt perfekt für Mittagsschlaf, aber ihr könnt es meinetwegen trotzdem gerne versuchen. Ich bleib hier, warte, sagt einfach Bescheid, ob es geklappt hat. Das ist Ray Dalton, jetzt mit Blood Running, einer der besten aktuellen Hits bei BB Radio.

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Hier ist BB Radio am Montagnachmittag. Bei den besten aktuellen Hits gibt's jetzt hier, hört ihr schon, ganz viel Gitarre. Dazu kommen dann Produzent Miles Smith und Neil Horan, den kennen wir von der Boygroup One Direction von früher. Und gemacht haben sie Drive Safe, also kommt gut an. What?

0: Hier ist BB Radio mit Ida. Aber nicht mehr lange. Ab 15 Uhr begleitet euch hier heute mein Kollege Frank Richtung Feierabend. Mit dabei bei BB Radio wie immer mehr Vielfalt in der Playlist. Wir haben Zehner, da zum Beispiel DJ Antoine. Aus den 20ern Robin Schulz im Mix mit All We Got. Und was Aktuelles kommt von Newcomerin Olivia Dean gleich hier als nächstes. Und wir hören uns dann morgen, wenn ihr mögt, wieder hier ab 10. Bis dahin, habt noch einen schönen Montag.
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1: Mit Alexander Kanja. Guten Tag. Unser Dorf hat Zukunft. Unter diesem Motto ist eine Expertenkommission bis Ende des Monats wieder unterwegs durch Deutschland. Gut 2 Dutzend Dörfer sind in der Finalrunde dabei, darunter auch 2 aus Brandenburg. Naugarten in der Uckermark und Frankenau in Elbe-Elster. Den Wettbewerb gibt es schon seit Jahrzehnten. Es geht darum zu zeigen, wie lebendig, engagiert und zukunftsorientiert ein Dorf ist. Und jetzt noch mehr aus unserem Land von BB-Radio Brandenburg-Reporterin Clara Himmel.
2: Die Landratswahl in Ostprignitz-Ruppin geht am 28. Juni in die Stichwahl zwischen SPD-Amtsinhaber Ralf Reinhardt und Thorsten Arndt von der AfD. Beide sind siegessicher. Wusterhausens Bürgermeister Philipp Schulz bleibt Rathauschef in der Dosser Gemeinde. Der Parteilose ist mit 64% der Stimmen wiedergewählt. Die Unterlegene Ulrike Skambrax, BVB-Freie Wähler, kam auf 35,9%.
1: Danke, Clara. Weil er zu betrunken war, um selbst Auto zu fahren, soll ein Vater in Oberkrämer seinen 11-jährigen Sohn hinter das Steuer seines Autos gesetzt haben. Er selbst saß auf dem Beifahrersitz, auf dem Weg zur nächsten Tankstelle, um neuen Alkohol zu kaufen. Die Polizei stoppte das Duo, gegen den Vater wurde ein Strafverfahren eröffnet, der Sohn ist nicht strafmündig. Ein Bild der Verwüstung auf der A2. Dort ist am frühen Morgen ein LKW ungebremst in ein Stauende gefahren. Der Fahrer starb noch an der Unfallstelle. Die A2 ist in Richtung Magdeburg zwischen Ziesa und Thesen wohl noch stundenlang gesperrt. 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
3: Um 15 Uhr und eine Minute. Ja, das ist richtig schön sommerlich heute, oder? Wir haben aktuell 23 Grad in Potsdam, 22 in Frankfurt oder 24 in Brandenburg an der Havel. Und das sind alles ja Messwerte aus dem Schatten. In der Sonne ist es natürlich nochmal deutlich wärmer. Und das müssen wir heute genießen, denn morgen ist es wieder ja, deutlich grauer. Und da kommt auch Regen mit runter bei maximal 22 Grad.
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3: Der BB-Radio-Straßenscanner zeigt an, ja, ihr habt es gerade in den Nachrichten gehört, größtes Problem auf der A2 Richtung Magdeburg, die ist voll gesperrt nach einem Unfall. Die letzte freie Ausfahrt ist Brandenburg an der Havel. Dann gibt es noch einen Unfall und auch eine Vollsperrung. Diesmal ist es die A10, der östliche Ring Richtung Dreieck-Barnim. Ab Berlin-Marzahn mindestens eine Stunde mehr einplanen. Auch hier ist die letzte freie Ausfahrt Berlin-Marzahn. Und im Stadtverkehr Berlin, da geht das noch einigermaßen. Ja, da haben wir nur einen Liegenbleiber und deswegen eine Sperrung der rechten Spur auf der A115 Richtung Dreieck Nutetal. 10 Minuten mehr braucht ihr hier. Geblitzt wird aktuell auf der A2 Richtung Magdeburg direkt im Dreieck Werder. Habt ihr ansonsten noch irgendwas gesehen, Staus oder Blitzer? Bitte melden per Anruf oder WhatsApp 0331 74 40 40.
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3: Ja, naja, heute mit Frank für Ben. Der ist im wohlverdienten Sommerurlaub und ich kann euch nur raten, genießt den ersten Feierabend der neuen Woche. Vor allem macht was draußen. Ja, ab morgen geht der Sommer nämlich schon wieder in den Pausemodus. So, los geht's jetzt bei mir mit aktueller Musik von Olivia Dean.
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0: Herzlich willkommen, hier ist BB Radio. Es geht in Richtung Montag. Feierabend gleich mit dem BB Radio mehr Musikversprechen. Das ist die meiste Musik ohne Unterbrechung mit 10 Hits am Stück. Mit dabei einer meiner absoluten Favorites zurzeit. Freue ich mich richtig, dass ich ihn für euch spielen darf. Das ist die neue von Kygo, heißt Save My Love. Die besten aktuellen Hits sind das. Und dazu auch noch gleich ein Zehner von Popqueen Taylor Swift.
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4: Mit klarer Himmel, guten Tag. Weil er selbst zu besoffen war, hat ein Vater seinen 11-jährigen Jungen ans Steuer seines Autos gesetzt, um Bier an der Tanke zu holen. Passiert am Wochenende in Oberkrämer, Oberhavel. Wieder wurden Elche in Brandenburg gesichtet, diesmal am Dreieck Spreeau. Die imposanten Tiere waren mitten auf der A10 unterwegs. Vermutlich dieselben Elche wurden letzte Woche bei Grünheide gesehen. Bei der großen CSD-Parade im Juli will Berlins regierender Bürgermeister Wegner erstmals mit einem eigenen Truck teilnehmen. Das Land hat den Wagen für die Demo schon angemeldet, ein Doppeldecker mit dem Motto Regenbogenhauptstadt Berlin. Ein kaputter Kühlschrank hat in der Nacht einen Hausbrand in Wildau ausgelöst. Zwei Erwachsene und zwei Kinder mussten mit einer Rauchgasvergiftung ins Krankenhaus. Das Einfamilienhaus ist jetzt unbewohnbar. 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
0: Für ganz Brandenburg und Berlin zuverlässig und genau für eure Region. Ja, was für ein toller Montagnachmittag ist das, oder? Richtig schön sommerlich und vor allen Dingen sehr warm. Wir haben aktuell Temperaturen zwischen 22 und 25 Grad in Brandenburg und auch in Berlin. Das bleibt auch heute so schön und wir müssen es genießen. Ab morgen, na, macht der Sommer schon wieder eine kurze Pause. Da ist ein bisschen Regen mit dabei und es wird auch ein Stückchen kühler. 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
0: Und der BB-Radio-Straßenscanner zeigt an. Ja, größtes Problem leider immer noch die Vollsperrung der A2 Richtung Magdeburg nach einem Unfall. Die letzte freie Ausfahrt ist hier Brandenburg an der Havel. Dann haben wir noch eine Vollsperrung. Diesmal ist es die A10, der östliche Ring, Richtung Dreieck Barnim ab Berlin-Marzahn. Aktuell 2 Stunden mehr einplanen. Die letzte freie Ausfahrt ist auch Berlin-Marzahn. Dann haben wir einen Liegenbleiber auf der A12 Richtung Berlin zwischen Briesen und Fürstenwalde Ost. Auch hier bitte 1 Stunde mehr einplanen und in der Gegenrichtung ab Fürstenwalde West mindestens 40 Minuten mehr. Geblitzt wird aktuell auf der A12 Richtung Frankfurt oder direkt in der Abfahrt Briesen. Habt ihr noch irgendwas gesehen, Staus oder Blitzer? Bitte melden per Anruf oder WhatsApp 0331 74 40 40. 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

Bibi Radio am Montag Feierabend. Ja, und kennt ihr das? Ihr hört einen Song im Radio und denkt euch, Mensch, klingt gar nicht schlecht. Und ehe ihr euch verseht, ist es euer neuer Lieblingssong. So ging es mir bei der aktuellen von Kaigo zusammen mit Khalid. Hier sind für euch die besten aktuellen Hits bei Bibi Radio. 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

0: Hier ist Bibi Radio am Montag Feierabend, ja, und morgen ab 5 wieder mit dem Kaiser und Gerlinde Jenicke.
1: Ja, ich habe gedacht, ich fange mich mal an, ein bisschen mit Kleinanzeigen zu beschäftigen, weil ich habe so viel Zeug zu Hause und das muss einfach alles raus und ich will es nicht wegschmeißen. 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
2: Ja, aber da gibt es ein paar Dinge zu beachten. 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
3: Es geht in Richtung Feierabend, Montagnachmittag, 16 Uhr.
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5: Mit Alexander Kanja. Guten Tag. Monatelang stand die riesige Lagerhalle vor den Toren Frankfurts an der A12 leer. Jetzt ist sie fast vollständig vermietet und der Region winken hunderte Arbeitsplätze. Hier soll ein Logistikzentrum eines großen Online-Händlers einziehen, möglicherweise von Amazon. Gleich nebenan soll eine dritte Halle gebaut werden, inklusive Ladehub für Elektro-Lkw. Und jetzt noch mehr aus unserem Land von BB Radio Brandenburg Reporterin Clara Himmel.
6: Ein Wingsuit-Flieger aus Kremmen ist in den Schweizer Alpen verunglückt. Der 47-Jährige ist tot. Er war auf rund 2000 Metern Höhe gestartet und dann plötzlich abgestürzt. Wingsuits sind fledermausartige Anzüge. Das Fliegen damit gilt als gefährliche Extremsportart.
5: Danke, Clara. Nach rund 4 Wochen hat das Bürgermeisteramt in Strausberg schon wieder gewechselt. Auf Annette Binder folgt nun ihre Stellvertreterin Caroline Langer. Vorausgegangen war ein Rechtsstreit um mögliche Wahlmängel bei der Bürgermeisterwahl im Februar. Jetzt muss es Neuwahlen geben, die sollen im Herbst sein. Polnischen Ermittlern ist ein großer Schlag gegen den Drogenhandel gelungen. In Gdynia haben sie mehr als 1 Tonne Heroin sichergestellt. Der geschätzte Marktwert liegt bei über 50 Millionen Euro. Die Drogen waren in einem Container aus den Vereinigten Arabischen Emiraten in unser Nachbarland gekommen, getarnt als Dekoziegel. 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
3: Was für ein wunderschöner sommerlicher Nachmittag hier in Brandenburg und auch in Berlin. Sehr warme Temperaturen, 25 Grad aktuell in Potsdam, 24 in Frankfurt oder 26 sind das sogar in Berlin Mitte. Und in der Sonne ist es natürlich noch wärmer. Heute bleibt es auch den ganzen Nachmittag und Abend so schön. Morgen ein bisschen durchwachsener und auch kühler.
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3: Der BB-Radio-Straßenscanner zeigt an, größtes Problem immer noch die Vollsperrung der A2 Richtung Magdeburg. Die letzte freie Ausfahrt ist hier aktuell Wollin. Dann gab es auch einen Unfall auf der A10, dem östlichen Berliner Ring, Richtung Dreieck Barnim. Die Vollsperrung ist jetzt aufgehoben, aber ab Berlin-Marzahn braucht ihr trotzdem immer noch mindestens 15 Minuten länger. Und geblitzt wird aktuell auf der A24 Richtung Berlin zwischen Mainburg und Pritzwalk. Habt ihr noch irgendwas gesehen, Staus oder Blitzer? Bitte melden per Anruf oder WhatsApp 0331 74 40 40.
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3: Heute mit Frank für Ben, ja, und wir sind natürlich wieder unterwegs auf Sommertour quer durch Brandenburg und Berlin und ihr könnt 200 Euro Sommercash gewinnen. Wir waren zum Beispiel auf den Kudamm Classics und dort hat sich auch der liebe Christian Schruth aus Teltow angemeldet. Christian Schruth, wenn du das hörst, ruf jetzt an für deine 200 Euro 0331 74 40 40. Du hast 2 Songs Zeit.
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0: Hinein geht's in euren Montagfeierabend gleich wieder mit dem BB-Radio. Mehr Musikversprechen, das ist die meiste Musik ohne Unterbrechung mit 10 Hits am Stück. Passend zum Wetter gleich ja auch Sommersound aus eurem Radio, kommt von Shawn Mendes, heißt Senorita. Und es gibt was ganz Neues von Sombre, hat absolutes Ohrwurmpotenzial, heißt Homewrecker. Das sind die besten aktuellen Hits, spiele ich alles gleich für euch.
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11: Mit klarer Himmel, guten Tag. Weil er selbst zu besoffen war, hat ein Vater seinen 11-jährigen Jungen ans Steuer seines Autos gesetzt, um Bier an der Tanke zu holen. Passiert am Wochenende in Oberkrämer, Oberhavel. Wieder wurden Elche in Brandenburg gesichtet, diesmal am Dreieck Spreeau. Die imposanten Tiere waren mitten auf der A10 unterwegs. Vermutlich dieselben Elche wurden letzte Woche bei Grünheide gesehen. Bei der großen CSD-Parade im Juli will Berlins regierender Bürgermeister Wegner erstmals mit einem eigenen Truck teilnehmen. Das Land hat den Wagen für die Demo schon angemeldet, ein Doppeldecker mit dem Motto Regenbogenhauptstadt Berlin. Ein kaputter Kühlschrank hat in der Nacht einen Hausbrand in Wildau ausgelöst. Zwei Erwachsene und zwei Kinder mussten mit einer Rauchgasvergiftung ins Krankenhaus. Das Einfamilienhaus ist jetzt unbewohnbar.
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0: 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Es ist unfassbar mild, richtig schön sommerlich warm. 25 Grad haben wir hier in Potsdam, 22 Grad sind das in Wittstock, 25 bis sogar 26 Grad aktuell in Berlin. Es bleibt heute den ganzen Nachmittag und Abend schön. Morgen, ja, wieder ein bisschen Sommerpause. 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
0: Der BB-Radio-Straßenscanner zeigt mir einiges an. Achtung, wir haben einen Unfall auf der A2 Richtung Magdeburg, kurz hinter Ziesa. Hier stockt es ab Wohlin. Ihr verliert hier gute 1 bis 1 Stunde und 30 Minuten. Das ist echt ordentlich. Dann hat sich Simone bei uns gemeldet. Die sagt, es gibt eine Vollsperrung. Durch Feuer betroffen ist die A13 Richtung Dresden, kurz vor Freiwalde. Dauert es hier aktuell gute 50 Minuten länger. Die letzte freie Ausfahrt ist Starko. Simone, vielen Dank fürs Bescheid sagen. Im Stadtverkehr Berlin, naja, haben wir die üblichen 10 bis 15 Minuten mehr auf der A100. Ansonsten läuft sie aber und geblitzt wird unter anderem auf der A10, dem südlichen Ring in der Überfahrt zur A2 Richtung Magdeburg, direkt im Dreieck Werder. Wenn ihr noch irgendwas gesehen habt, Staus oder Blitzer, bitte auch gern melden per Anruf oder WhatsApp 0331 74 40 40.
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BB Radio ist hier am Montag Feierabend. Ja, und jetzt mal Hand aufs Herz. Seid ihr schon in WM-Stimmung? Ich finde, jetzt könnte es so langsam losgehen, oder? Heute habe ich das erste Auto mit Deutschland-Fähnchen gesehen. Ich finde ja ganz ehrlich, seit dem Sieg unserer Nationalmannschaft am Wochenende können wir jetzt ganz vorsichtig optimistisch sein, oder? Sonntag 19 Uhr gegen Curaçao. Also bitte, Freunde, 5-0 mindestens. Ansonsten gleich wieder ab nach Hause. Die besten aktuellen Hits sind das hier bei BB Radio. Hier ist Kamrad. 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

Hier ist BB Radio, jetzt mit der ganz neuen von Sombre, heißt Homewrecker. Das Wort musste ich erstmal googeln, um ganz ehrlich zu sein, habe ich vorher noch nie gehört. Also ein Homewrecker ist frei übersetzt jemand, der eine Ehe zerstört. Na, ist doch nett, oder? Besten aktuellen Hits bei BB Radio, Sombre.

0: Gleich ist es 17 Uhr, das heißt, es fällt gleich der offizielle Startschuss für euren WW-Radio-Feierabend und für Stimmung sorgen gleich Alex Warren, Lola Young und alle Farben. 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
0: Montagnachmittag, 17 Uhr.

0: schon wieder gewechselt. Auf Annette Binder folgt nun ihre Stellvertreterin Caroline Langer. Vorausgegangen war ein Rechtsstreit um mögliche Wahlmängel bei der Bürgermeisterwahl im Februar. Jetzt muss es Neuwahlen geben, die sollen im Herbst sein. Polnischen Ermittlern ist ein großer Schlag gegen den Drogenhandel gelungen. In Gdynia haben sie mehr als eine Tonne Heroin sichergestellt. Der geschätzte Marktwert liegt bei über 50 Millionen Euro. Die Drogen waren in einem Container aus den Vereinigten Arabischen Emiraten in unser Nachbarland gekommen, getarnt als Dekoziegel. 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
2: Sieht wirklich fantastisch aus. Also bisher hat der Juni mit Sommer ja nicht so viel zu tun, aber heute, ja, da macht er dann doch dem Sommer alle Ehre. 25 Grad haben wir aktuell in Potsdam, 24 in Frankfurt oder 25 auch in Berlin-Spandau. Es bleibt heute den ganzen Nachmittag und auch Abend über warm und trocken und das müssen wir genießen ab morgen. Ist es nicht mehr ganz so doll.
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2: Der BB-Radio-Straßenscanner zeigt an, Achtung, es gibt Probleme, unter anderem auf der A2 Richtung Magdeburg, kurz hinter Ziesa. Hier gab es einen Unfall, deshalb stockt es ab Wollin. Das Ganze dauert hier gut eine Stunde länger. Und dann gibt es eine Vollsperrung. Betroffen ist die A13 Richtung Dresden. Hier brennt es kurz vor Freiwalde, dauert deswegen hier aktuell alles gut mindestens 30 Minuten länger. Die letzte freie Ausfahrt ist Starkow. Im Stadtverkehr Berlin, ja, die üblichen 10 bis 15 Minuten mehr ein Plan auf der A100. Ansonsten läuft's. Und wo wird geblitzt? Unter anderem auf der A24 Richtung Berlin, Höhe Parkplatz Kiebitzberg. Habt ihr noch irgendwas gesehen, Staus oder Blitzer? Bitte melden per Anruf oder WhatsApp 0331 74 40 40.
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0: So, gleich starten wir wieder das BB-Radio. Mehr Musikversprechen. Das ist die meiste Musik ohne Unterbrechung mit 10 Hits am Stück. Ja, wer holt sich eigentlich den Titel Sommerhit 2026? Ja, es gibt jetzt ein neues Duo. Ja, die sind ganz heiße Anwärter. Leonie und Calum Scott haben sich zusammengetan. Stay heißt ihr neuer Song. Das sind die besten aktuellen Hits, spiele ich gleich für euch. Und dazu auch gleich noch ein Party-Zehner von Ava Max.
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0: 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Für viele gibt es ja nichts Schöneres auf der Welt, aber für viele Frauen ändert sich damit natürlich auch das Körpergefühl. 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Und Professor Künscher, der hat uns mal erklärt, was man eigentlich unter so einem Mami-Makeover versteht.
13: Unter einem Mami-Makeover versteht man in der plastischen Chirurgie, also in unserem Fachgebiet, dass man die Schäden oder Veränderungen am weiblichen Körper, die nach Schwangerschaft und Stillzeit entstehen können, wieder korrigiert oder so gut es geht, dem ehemaligen Zustand wieder annähert beziehungsweise auch einen ästhetisch besseren Zustand herstellt, als er vielleicht sogar vor 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
15: Mit Clara Himmel, guten Tag. Weil er selbst zu besoffen war, hat ein Vater seinen 11-jährigen Jungen ans Steuer seines Autos gesetzt, um Bier an der Tanke zu holen. Passiert am Wochenende in Oberkrämer, Oberhavel. Wieder wurden Elche in Brandenburg gesichtet, diesmal am Dreieck Spreeau. Die imposanten Tiere waren mitten auf der A10 unterwegs. Vermutlich dieselben Elche wurden letzte Woche bei Grünheide gesehen. Bei der großen CSD-Parade im Juli will Berlins regierender Bürgermeister Wegner erstmals mit einem eigenen Truck teilnehmen. Das Land hat den Wagen für die Demo schon angemeldet, ein Doppeldecker mit dem Motto Regenbogenhauptstadt Berlin. Ein kaputter Kühlschrank hat in der Nacht einen Hausbrand in Wildau ausgelöst. Zwei Erwachsene und zwei Kinder mussten mit einer Rauchgasvergiftung ins Krankenhaus. Das Einfamilienhaus ist jetzt unbewohnbar. 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
0: 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Richtig schöner Nachmittag ist das heute. Bleibt auch die ganze Zeit über freundlich trocken. Nur ein paar harmlose Wolken am Himmel. Aktuell Temperaturen von 22 bis 25 Grad in Brandenburg und auch in Berlin. Morgen wird es dann ein bisschen kühler. 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
0: Der BB-Radio-Straßenscanner zeigt mir immer noch diesen Unfall an auf der A2 Richtung Magdeburg, kurz hinter Ziesa. Deshalb stockt es hier ab Wollin. Eine gute Stunde müsst ihr hier mehr einplanen. Dann gibt es einen Baustellenstau auf der A10 im westlichen Berliner Ring in beiden Richtungen zwischen Potsdam-Nord und Großkreuz. 15 Minuten bitte mehr einplanen. Und wir haben immer noch die Vollsperrung der A13 Richtung Dresden, kurz vor Freiwalde. Grund ist ein Brand. Die letzte freie Ausfahrt ist Starkow. Im Stadtverkehr Berlin dauert es 25 Minuten länger auf der A111 statt einwärts ab dem Dreieck Charlottenburg. Und geblitzt wird auf der A12 Richtung Frankfurt-Oder, Höhe Briesen. Habt ihr noch irgendwas gesehen, Staus oder Blitzer? Bitte melden per Anruf oder WhatsApp 0331 74 40 40.
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0: Hier ist Bibi Radio am Montag Feierabend, ja, und morgen ab 5 wieder mit dem Kaiser und Gerlinde Jenicke.
1: Ja, ich habe gedacht, ich fange mich mal an, ein bisschen mit Kleinanzeigen zu beschäftigen, weil ich habe so viel Zeug zu Hause und das muss einfach alles raus und ich will es nicht wegschmeißen. 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
2: Ja, aber da gibt es ein paar Dinge zu beachten. 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
1: Ja.
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1: Scheint ja ganz merkwürdige Geschichten zu geben. 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

0: Es geht in Richtung Montag Feierabend, kurz vor 18 Uhr. Hier ist BB Radio mit Frank für Bend the Beat und jetzt mit Bastian Bielendorfer.
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3: Es war das Jahr 1997. Der kleine Basti saß im Videokassettenkeller. Ich guckte erbarmungslos einen Western von Clint Eastwood. Da habe ich mir einen Wecker gestellt. Um 5:05 bin die Treppe hochgeschlichen, weil mein Vater hatte Geburtstag. Und ich wollte ihn überraschen. Und dann habe ich eine kleine Torte aus dem Kühlschrank geholt, habe eine Kerze reingesteckt. Und dann stand ich vor dem elterlichen Schlafzimmer und dachte, wäre es jetzt nicht eine schöne Überraschung, wenn ich diese Schlafzimmertür auftreten würde, wie die Saluntür in Western erbarmungslos. Und es war keine schöne Überraschung. Weil ich musste feststellen, dass ich nicht der Einzige war, dessen Kerze brannte. Und dann habe ich mich umgedreht, bin in mein Jugendzimmer gegangen. 10 Minuten später, die Tür meines Jugendzimmers geht auf. Dort steht eine verschwitzte, schwer atmende Gestalt in einem Seidenbademantel meiner Mutter. Einem sehr kurzen Seidenbademantel. Es sah aus, als wenn zwei rasierte Dackelköpfe kuscheln würden. Es war schrecklich. Glocken waren länger als das Seil.
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0: Damit ist es kurz vor 18 Uhr.
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16: Mit Alexander Kanja. Guten Abend. Monatelang stand die riesige Lagerhalle vor den Toren Frankfurts an der A12 leer. Jetzt ist sie fast vollständig vermietet und der Region winken hunderte Arbeitsplätze. Hier soll ein Logistikzentrum eines großen Online-Händlers einziehen, möglicherweise von Amazon. Gleich nebenan soll eine dritte Halle gebaut werden, inklusive Ladehub für Elektro-Lkw. Und jetzt noch mehr aus unserem Land von BB Radio Brandenburg Reporterin Clara Himmel.
17: Die Landratswahl in Ostprignitz-Ruppin geht am 28. Juni in die Stichwahl zwischen SPD-Amtsinhaber Ralf Reinhardt und Thorsten Arndt von der AfD. Beide sind siegessicher. Wusterhausens Bürgermeister Philipp Schulz bleibt Rathauschef in der Dosser-Gemeinde. Der Parteilose ist mit 64% der Stimmen wiedergewählt. Die Unterlegene Ulrike Skambrax, BVB-Freie Wähler, kam auf 35,9%.
16: Danke, Clara. Nach rund 4 Wochen hat das Bürgermeisteramt in Strausberg schon wieder gewechselt. Auf Annette Binder folgt nun ihre Stellvertreterin Caroline Langer. Vorausgegangen war ein Rechtsstreit um mögliche Wahlmängel bei der Bürgermeisterwahl im Februar. Jetzt muss es Neuwahlen geben, die sollen im Herbst sein. Polnischen Ermittlern ist ein großer Schlag gegen den Drogenhandel gelungen. In Gdynia haben sie mehr als 1 Tonne Heroin sichergestellt. Der geschätzte Marktwert liegt bei über 50 Millionen Euro. Die Drogen waren in einem Container aus den Vereinigten Arabischen Emiraten in unser Nachbarland gekommen, getarnt als Dekoziegel. 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
0: Ja, hinein geht's in den Montagabend, der schöner wirklich nicht sein könnte. Immer noch sehr, sehr warm. Wir haben Temperaturen zwischen 22 und 25 Grad in Brandenburg und natürlich auch in Berlin. Das bleibt heute den ganzen Abend über sonnig erstmal noch und vor allen Dingen auch trocken. Morgen macht der Sommer dann eine kurze Pause.
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0: Der BB-Radio-Straßenscanner zeigt an, wir haben immer noch diesen Unfall auf der A2 Richtung Magdeburg. Kurz hinter Ciesa stockt das Ganze schon ab Wollin. Ihr verliert hier eine gute Stunde. Dann immer noch die Vollsperrung auf der A13 Richtung Dresden. Kurz vor Freiwalde dauert es hier aktuell mindestens 30 Minuten länger auf den Umfahrungen. Die letzte freie Ausfahrt ist Starkow. Und dann Vorsicht, es gibt noch eine ungesicherte

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3: Heute mit der Privatklinik Professor Künscher. Das ist eine Klinik für plastische und ästhetische Chirurgie aus Hohenneuendorf. 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
9: Mit Clara Himmel, guten Abend.
10: Weil er selbst zu besoffen war, hat ein Vater seinen 11-jährigen Jungen ans Steuer seines Autos gesetzt, um Bier an der Tanke zu holen. Passiert am Wochenende in Oberkrämer, Oberhavel. Wieder wurden Elche in Brandenburg gesichtet, diesmal am Dreieck Spreeau. Die imposanten Tiere waren mitten auf der A10 unterwegs. Vermutlich dieselben Elche wurden letzte Woche bei Grünheide gesehen. Bei der großen CSD-Parade im Juli will Berlins regierender Bürgermeister Wegner erstmals mit einem eigenen Truck teilnehmen. Das Land hat den Wagen für die Demo schon angemeldet, ein Doppeldecker mit dem Motto Regenbogenhauptstadt Berlin. Ein kaputter Kühlschrank hat in der Nacht einen Hausbrand in Wildau ausgelöst. Zwei Erwachsene und zwei Kinder mussten mit einer Rauchgasvergiftung ins Krankenhaus. Das Einfamilienhaus ist jetzt unbewohnbar.
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3: Ja, schön ist es heute Nachmittag bzw. heute Abend. Wir haben aktuell Temperaturen zwischen 22 und 25 Grad. Es bleibt den ganzen Abend über trocken. Morgen, ja, da macht der Sommer wieder eine kurze Pause. Es ist ein bisschen grauer als heute, kann stellenweise auch ein bisschen Regen geben und wird auch nicht mehr ganz so warm bei Temperaturen von bis zu 22 Grad.
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3: Der BB-Radio-Straßenscanner zeigt an, es gibt einen Unfall auf der A2 Richtung Magdeburg, kurz hinter Ziesa. Es stockt hier schon ab Wollin. Ihr verliert hier aktuell gut 50 Minuten. Dann Vorsicht, es gibt eine ungesicherte Unfallstelle auf der A13 Richtung Berlin zwischen Großköris und Bestensee. Aktuell kommt ihr hier aber noch relativ gut dran vorbei. Im Stadtverkehr Berlin, da läuft es im Großen und Ganzen. Geblitzt wird unter anderem auf der A10, dem südlichen Berliner Ring, in der Überfahrt zur A2 Richtung Magdeburg, direkt im Dreieck Werder. Habt ihr noch irgendwas gesehen? Staus oder Blitzer könnt ihr immer gerne melden per Anruf oder WhatsApp 0331 74 40 40.
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3: 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Diese ganzen Fragen klären wir alle gleich, also unbedingt dranbleiben. Und jetzt die neue von Holy Humberstone. Hier ist To Love Somebody.
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2: Drive safe, Miles Smith und Neil Horan.

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0: Ein Wingsuit-Flieger aus Kremmen ist in den Schweizer Alpen verunglückt. Der 47-Jährige ist tot. Er war auf rund 2000 Metern Höhe gestartet und dann plötzlich abgestürzt. Wingsuits sind fledermausartige Anzüge. Das Fliegen damit gilt als gefährliche Extremsportart.
1: Danke, Clara. Nach rund 4 Wochen hat das Bürgermeisteramt in Strausberg schon wieder gewechselt. Auf Annette Binder folgt nun ihre Stellvertreterin Caroline Langer. Vorausgegangen war ein Rechtsstreit um mögliche Wahlmängel bei der Bürgermeisterwahl im Februar. Jetzt muss es Neuwahlen geben, die sollen im Herbst sein. Polnischen Ermittlern ist ein großer Schlag gegen den Drogenhandel gelungen. In Gdynia haben sie mehr als 1 Tonne Heroin sichergestellt. Der geschätzte Marktwert liegt bei über 50 Millionen Euro. Die Drogen waren in einem Container aus den Vereinigten Arabischen Emiraten in unser Nachbarland gekommen, getarnt als Dekoziegel. 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
3: Sieht aktuell immer noch sehr, sehr passabel aus. Wir haben sehr milde Temperaturen immer noch von aktuell zwischen 20 und 22 Grad. Thermometer fällt heute Nacht so auf 14, 15 Grad. Und ab morgen macht der Sommer erstmal wieder eine klitzekleine Pause. Da kann auch ab und zu ein bisschen Regen mit dabei sein bei maximal 20 Grad.
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3: Der BB-Radio-Straßenscanner zeigt an, ja, dass der Berufsverkehr im Großen und Ganzen durch ist. Ihr kommt gut in euren wohlverdienten Feierabend. Aber Vorsicht, geblitzt wird unter anderem auf der B87 in Markendorf Richtung Mühlrose. Eure Staus, eure Blitzer, habt ihr auch noch was gesehen? Immer melden an die 0331 74 40 40.
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3: Ja, naja, heute mit Frank. Ich sag mal herzlich willkommen in der Show und herzlich willkommen in eurem wohlverdienten Montag. Feierabend, wir machen es uns heute schön und passend zu diesem traumhaften Sommerwetter. Jetzt der Sommerhit des letzten Jahres. Hier ist Huntrix Golden.
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0: Es geht in Richtung Montag Feierabend. Hier ist BB Radio mit Frank für Ben the Beat und mit Bastian Bielendorfer.
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3: Es war das Jahr 1997. Der kleine Basti saß im Videokassettenkeller. Ich guckte erbarmungslos einen Western von Clint Eastwood. Da habe ich mir einen Wecker gestellt. Um 5:05 bin die Treppe hochgeschlichen, weil mein Vater hatte Geburtstag. Und ich wollte ihn überraschen. Und dann habe ich eine kleine Torte aus dem Kühlschrank geholt, habe eine Kerze reingesteckt. Und dann stand ich vor dem elterlichen Schlafzimmer und dachte, wäre es jetzt nicht eine schöne Überraschung, wenn ich diese Schlafzimmertür auftreten würde, wie die Saluntür in Western erbarmungslos. Und es war keine schöne Überraschung. Weil ich musste feststellen, dass ich nicht der Einzige war, dessen Kerze brannte. Und dann habe ich mich umgedreht, bin in mein Jugendzimmer gegangen. 10 Minuten später, die Tür meines Jugendzimmers geht auf. Dort steht eine verschwitzte, schwer atmende Gestalt in einem Seidenbademantel meiner Mutter. Einem sehr kurzen Seidenbademantel. Es sah aus, als wenn zwei rasierte Dackelköpfe kuscheln würden. Es war schrecklich. Glocken waren länger als das Seil.
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5: Mit Clara Himmel, guten Abend. Weil er selbst zu besoffen war, hat ein Vater seinen 11-jährigen Jungen ans Steuer seines Autos gesetzt, um Bier an der Tanke zu holen. Passiert am Wochenende in Oberkrämer, Oberhavel. Wieder wurden Elche in Brandenburg gesichtet, diesmal am Dreieck Spreeau. Die imposanten Tiere waren mitten auf der A10 unterwegs. Vermutlich dieselben Elche wurden letzte Woche bei Grünheide gesehen. Bei der großen CSD-Parade im Juli will Berlins regierender Bürgermeister Wegner erstmals mit einem eigenen Truck teilnehmen. Das Land hat den Wagen für die Demo schon angemeldet, ein Doppeldecker mit dem Motto Regenbogenhauptstadt Berlin. Ein kaputter Kühlschrank hat in der Nacht einen Hausbrand in Wildau ausgelöst. 2 Erwachsene und 2 Kinder mussten mit einer Rauchgasvergiftung ins Krankenhaus. Das Einfamilienhaus ist jetzt unbewohnbar. 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
0: Sieht aktuell immer noch sehr, sehr passabel aus. Wir haben sehr milde Temperaturen immer noch von aktuell zwischen 20 und 22 Grad. Thermometer fällt heute Nacht so auf 14, 15 Grad. Und ab morgen macht der Sommer erstmal wieder eine klitzekleine Pause. Da kann auch ab und zu ein bisschen Regen mit dabei sein bei maximal 20 Grad.
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0: Der BB-Radio-Straßenscanner zeigt an, ja, dass der Berufsverkehr im Großen und Ganzen durch ist. Ihr kommt gut in euren wohlverdienten Feierabend. Aber Vorsicht, geblitzt wird unter anderem auf der B87 in Markendorf Richtung Mühlrose. Eure Staus, eure Blitzer, habt ihr auch noch was gesehen? Immer melden an die 0331 74 40 40.
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Hier ist BB Radio am Montag Feierabend. Ja, und kennt ihr das? Ihr hört einen Song im Radio und denkt euch, Mensch, klingt gar nicht schlecht. Und ehe ihr euch verseht, ist es euer neuer Lieblingssong. So ging's mir hier bei der aktuellen Nummer von Kygo zusammen mit Khalid. Das sind die besten aktuellen Hits bei BB Radio. Save My Love.

0: Hier ist Bibi Radio am Montag Feierabend, ja, und morgen ab 5 wieder mit dem Kaiser und Gerlinde Jenicke.
1: Ja, ich habe gedacht, ich fange mich mal an, ein bisschen mit Kleinanzeigen zu beschäftigen, weil ich habe so viel Zeug zu Hause und das muss einfach alles raus und ich will es nicht wegschmeißen. Also langsam gucke ich mal, wie diese Dinge funktionieren.
2: Ja, aber da gibt es ein paar Dinge zu beachten. Meine Frau hat auch mal eine Zeit lang was verkauft über diese Secondhand-Portale.
1: Ja.
2: Das endete in sehr, sehr untergürtellinigen Anfragen. Also Vorsicht, aber wir sprechen darüber bei uns in der Show.
1: Scheint ja ganz merkwürdige Geschichten zu geben. Also wir wollen eure natürlich auch hören. Morgen

0: Danke.
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2: Mit Alexander Kanja. Guten Abend. Unser Dorf hat Zukunft. Unter diesem Motto ist eine Expertenkommission bis Ende des Monats wieder unterwegs durch Deutschland. Gut 2 Dutzend Dörfer sind in der Finalrunde dabei, darunter auch 2 aus Brandenburg. Naugarten in der Uckermark und Frankenau in Elbe-Elster. Den Wettbewerb gibt es schon seit Jahrzehnten. Es geht darum zu zeigen, wie lebendig, engagiert und zukunftsorientiert ein Dorf ist. Und jetzt noch mehr aus unserem Land von BB Radio Brandenburg Reporterin Clara Himmel.
3: Die Landratswahl in Ostprignitz-Ruppin geht am 28. Juni in die Stichwahl zwischen SPD-Amtsinhaber Ralf Reinhardt und Thorsten Arndt von der AfD. Beide sind siegessicher. Wusterhausens Bürgermeister Philipp Schulz bleibt Rathauschef in der Dosser Gemeinde. Der Parteilose ist mit 64% der Stimmen wiedergewählt. Die Unterlegene Ulrike Skambrax, BVB-Freie Wähler, kam auf 35,9%.
2: Danke, Clara. Monatelang stand die riesige Lagerhalle vor den Toren Frankfurts an der A12 leer. Jetzt ist sie fast vollständig vermietet und der Region winken hunderte Arbeitsplätze. Hier soll ein Logistikzentrum eines großen Online-Händlers einziehen, möglicherweise von Amazon. Gleich nebenan soll eine 3. Halle gebaut werden, inklusive Ladehub für Elektro-Lkw. Weil er zu betrunken war, um selbst Auto zu fahren, soll ein Vater in Oberkremer seinen 11-jährigen Sohn hinter das Steuer seines Autos gesetzt haben. Er selbst saß auf dem Beifahrersitz, auf dem Weg zur nächsten Tankstelle, um neuen Alkohol zu kaufen. Die Polizei stoppte das Duo, gegen den Vater wurde ein Strafverfahren eröffnet, der Sohn ist nicht strafmündig. Nach rund 4 Wochen hat das Bürgermeisteramt in Strausberg schon wieder gewechselt. Auf Annette Binder folgt nun ihre Stellvertreterin Caroline Langer. Vorausgegangen war ein Rechtsstreit um mögliche Wahlmängel bei der Bürgermeisterwahl im Februar. Jetzt muss es Neuwahlen geben, die sollen im Herbst sein. Nach der verheerenden Hausexplosion vor 3 Wochen in Görlitz sitzen 2 Tatverdächtige in Untersuchungshaft. Die beiden Buntmetalldiebe könnten die Rohrleitungen in dem Wohnhaus manipuliert und die Gasexplosion verursacht haben. Gesucht werden weiter Zeugen. Bei der Explosion waren 3 Menschen ums Leben gekommen. Polnischen Ermittlern ist ein großer Schlag gegen den Drogenhandel gelungen. In Gdynia haben sie mehr als 1 Tonne Heroin sichergestellt. Der geschätzte Marktwert liegt bei über 50 Millionen Euro. Die Drogen waren in einem Container aus den Vereinigten Arabischen Emiraten in unser Nachbarland gekommen, getarnt als Dekoziegel. 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
4: Aktuell sind es noch so um die 20 bis 24 Grad in Neuruppin, hier in Potsdam und auch bei euch in Cottbus. Die Nacht bleibt erstmal noch stark bewölkt. Im Verlauf kann auch etwas Regen runterkommen. Dabei fallen die Temperaturen auf bis zu 14 Grad. Morgen bleiben die Wolken dann erstmal noch hängen. Teilweise muss auch hier mit etwas Regen gerechnet werden. Im Verlauf des Tages lockert es sich dann fast überall auf. Nur im Nordwesten muss vor allen Dingen im Nachmittag noch mit Regen und sogar Gewitter gerechnet werden. Das Ganze dann morgen bei bis zu 22 Grad in der Spitze.
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4: Laut Straßenscanner ist die B198 in beide Richtungen wegen Arbeiten an einer Eisenbahnüberführung vollgesperrt. Betroffen ist hier der Bereich zwischen Kerkow und Bruchhagen. Voraussichtlich laufen die Arbeiten ja auch noch bis Mitte August. Im Stadtverkehr Berlin ist heute Nacht die 111 in beide Richtungen vollgesperrt. Grund dafür sind Arbeiten hier im Tunnel Flughafen Tegel. In der Zeit von 21 Uhr bis morgen früh um 5 geht dann hier erstmal zwischen Festplatz und Seidelstraße gar nichts mehr. Geblitzt wird auf der B169 in Almosen, Höhe Bushaltestelle in der 30er-Zone. Und wenn ihr noch was gesehen habt, Staus und Blitzer, dann ruft uns gerne an oder schreibt uns eine WhatsApp. Geht beides unter der 0331 74 40 40. Und bis dahin habt eine gute Fahrt und kommt gut an.
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4: Während ihr euch jetzt schon mal mental auf den Dienstag vorbereitet und vielleicht noch die ein oder anderen Sachen zusammenpackt,

0: Damit ihr euch gleich dann entspannt doch noch auf die Couch schmeißen könnt, spiele ich hier gleich eine richtige Powernummer von DJ Avicii. Aus den Zehnern versucht er nämlich gleich alles für eure Motivation rauszuholen. Vorher starten wir jetzt aber aus Deutschland mit DJ Alle Farben in die Stunde und das mit seiner aktuellsten Single Baby Goodbye. Ich bin Vincent, cool, dass ihr da seid.
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0: Danke.
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Gefühlvoll, sanft und der Balladenkönig. So könnte man Ed Sheeran beschreiben. Mit seinen Gitarrenklängen lädt der Brite ein, mit den Liebsten zu kuscheln und die gemeinsame Zeit zu genießen. 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Das Gefühlvolle und Sensible wird bei Eds Konzerten immer wieder deutlich. Nicht zuletzt dann, wenn zu seinen Liedern die Frage aller Fragen gestellt und mit einem Kuss besiegelt wird. Eine wundervolle Erinnerung an einen bedeutungsvollen und perfekten Tag. Darling, you look perfect tonight. Der Schmusesänger ist sich aber auch für andere romantische Gesten nicht zu schade. So überraschte Ed Sheeran ein Brautpaar in einer Kirche in Las Vegas. Mitten in der Trauung stand der Brite plötzlich im Raum und performte nur für das Paar einen seiner emotionalen Songs.

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1: Mit Alexander Kanja. Guten Abend. Unser Dorf hat Zukunft. Unter diesem Motto ist eine Expertenkommission bis Ende des Monats wieder unterwegs durch Deutschland. Gut 2 Dutzend Dörfer sind in der Finalrunde dabei, darunter auch 2 aus Brandenburg. Naugarten in der Uckermark und Frankenau in Elbe-Elster. Den Wettbewerb gibt es schon seit Jahrzehnten. Es geht darum zu zeigen, wie lebendig, engagiert und zukunftsorientiert ein Dorf ist. Und jetzt noch mehr aus unserem Land von BB Radio Brandenburg Reporterin Clara Himmel.
2: Die Landratswahl in Ostprignitz-Ruppin geht am 28. Juni in die Stichwahl zwischen SPD-Amtsinhaber Ralf Reinhardt und Thorsten Arndt von der AfD. Beide sind siegessicher. Wusterhausens Bürgermeister Philipp Schulz bleibt Rathauschef in der Dosser Gemeinde. Der Parteilose ist mit 64% der Stimmen wiedergewählt. Die Unterlegene Ulrike Skambrax, BVB-Freie Wähler, kam auf 35,9%.
1: Danke, Clara. Monatelang stand die riesige Lagerhalle vor den Toren Frankfurts an der A12 leer. Jetzt ist sie fast vollständig vermietet und der Region winken hunderte Arbeitsplätze. Hier soll ein Logistikzentrum eines großen Online-Händlers einziehen, möglicherweise von Amazon. Gleich nebenan soll eine dritte Halle gebaut werden, inklusive Ladehub für Elektro-Lkw. Weil er zu betrunken war, um selbst Auto zu fahren, soll ein Vater in Oberkremer seinen 11-jährigen Sohn hinter das Steuer seines Autos gesetzt haben. Er selbst saß auf dem Beifahrersitz, auf dem Weg zur nächsten Tankstelle, um neuen Alkohol zu kaufen. Die Polizei stoppte das Duo, gegen den Vater wurde ein Strafverfahren eröffnet, der Sohn ist nicht strafmündig. Nach rund 4 Wochen hat das Bürgermeisteramt in Strausberg schon wieder gewechselt. Auf Annette Binder folgt nun ihre Stellvertreterin Caroline Langer. Vorausgegangen war ein Rechtsstreit um mögliche Wahlmängel bei der Bürgermeisterwahl im Februar. Jetzt muss es Neuwahlen geben, die sollen im Herbst sein. Nach der verheerenden Hausexplosion vor 3 Wochen in Görlitz sitzen 2 Tatverdächtige in Untersuchungshaft. Die beiden Buntmetalldiebe könnten die Rohrleitungen in dem Wohnhaus

0: Der geschätzte Marktwert liegt bei über 50 Millionen Euro. Die Drogen waren in einem Container aus den Vereinigten Arabischen Emiraten in unser Nachbarland gekommen, getarnt als Dekoziegel. 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
2: Mit Alexander Kanja. Guten Abend. Unser Dorf hat Zukunft. Unter diesem Motto ist eine Expertenkommission bis Ende des Monats wieder unterwegs durch Deutschland. Gut 2 Dutzend Dörfer sind in der Finalrunde dabei, darunter auch 2 aus Brandenburg. Naugarten in der Uckermark und Frankenau in Elbe-Elster. Den Wettbewerb gibt es schon seit Jahrzehnten. Es geht darum zu zeigen, wie lebendig, engagiert und zukunftsorientiert ein Dorf ist. Und jetzt noch mehr aus unserem Land von BB Radio Brandenburg Reporterin Clara Himmel.
3: Die Landratswahl in Ostprignitz-Ruppin geht am 28. Juni in die Stichwahl zwischen SPD-Amtsinhaber Ralf Reinhardt und Thorsten Arndt von der AfD. Beide sind siegessicher. Wusterhausens Bürgermeister Philipp Schulz bleibt Rathauschef in der Dosser Gemeinde. Der Parteilose ist mit 64% der Stimmen wiedergewählt. Die Unterlegene Ulrike Skambrax, BVB-Freie Wähler, kam auf 35,9%.
2: Danke, Clara. Monatelang stand die riesige Lagerhalle vor den Toren Frankfurts an der A12 leer. Jetzt ist sie fast vollständig vermietet und der Region winken hunderte Arbeitsplätze. Hier soll ein Logistikzentrum eines großen Online-Händlers einziehen, möglicherweise von Amazon. Gleich nebenan soll eine dritte Halle gebaut werden, inklusive Ladehub für Elektro-Lkw. Weil er zu betrunken war, um selbst Auto zu fahren, soll ein Vater in Oberkrämer seinen 11-jährigen Sohn hinter das Steuer seines Autos gesetzt haben. Er selbst saß auf dem Beifahrersitz, auf dem Weg zur nächsten Tankstelle, um neuen Alkohol zu kaufen. Die Polizei stoppte das Duo, gegen den Vater wurde ein Strafverfahren eröffnet, der Sohn ist nicht strafmündig. Nach rund 4 Wochen hat das Bürgermeisteramt in Strausberg schon wieder gewechselt. Auf Annette Binder folgt nun ihre Stellvertreterin Caroline Langer. Vorausgegangen war ein Rechtsstreit um mögliche Wahlmängel bei der Bürgermeisterwahl im Februar. Jetzt muss es Neuwahlen geben, die sollen im Herbst sein. Nach der verheerenden Hausexplosion vor 3 Wochen in Görlitz sitzen 2 Tatverdächtige in Untersuchungshaft. Die beiden Buntmetalldiebe könnten die Rohrleitungen in dem Wohnhaus manipuliert und die Gasexplosion verursacht haben. Gesucht werden weiter Zeugen. Bei der Explosion waren 3 Menschen ums Leben gekommen. Polnischen Ermittlern ist ein großer Schlag gegen den Drogenhandel gelungen. In Gdynia haben sie mehr als 1 Tonne Heroin sichergestellt. Der geschätzte Marktwert liegt bei über 50 Millionen Euro. Die Drogen waren in einem Container aus den Vereinigten Arabischen Emiraten in unser Nachbarland gekommen, getarnt als Dekoziegel. 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
1: 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Gott, es ist auch schon wieder knapp 20 Jahre her, dass One Republic mit ihrer Debütsingle Apologize die Welt im Sturm eroberten. Nicht ganz unbeteiligt daran Erfolgsproduzent Timbaland. Als eine Art Starthilfe hatte er den Hit zusammen mit Ryan Tedder, dem Sänger und Frontmann der Band, produziert. Mit Need Your Love starten One Republic jetzt quasi volljährig in eine neue Ära. Super cooler Pop-Rock-Sound, gefühlvoller Text und die unverwechselbare Stimme von Ryan Tedder. Ging dann auch ganz schnell mit dem Einstieg in die BB-Radio Top 50.

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1: Mit Alexander Kanja. Guten Abend. Unser Dorf hat Zukunft. Unter diesem Motto ist eine Expertenkommission bis Ende des Monats wieder unterwegs durch Deutschland. Gut 2 Dutzend Dörfer sind in der Finalrunde dabei, darunter auch 2 aus Brandenburg. Naugarten in der Uckermark und Frankena in Elbe-Elster. Den Wettbewerb gibt es schon seit Jahrzehnten. Es geht darum zu zeigen, wie lebendig, engagiert und zukunftsorientiert ein Dorf ist. Und jetzt noch mehr aus unserem Land von BB Radio Brandenburg Reporterin Clara Himmel.
2: Die Landratswahl in Ostprignitz-Ruppin geht am 28. Juni in die Stichwahl zwischen SPD-Amtsinhaber Ralf Reinhardt und Thorsten Arndt von der AfD. Beide sind siegessicher. Wusterhausens Bürgermeister Philipp Schulz bleibt Rathauschef in der Dosser Gemeinde. Der Parteilose ist mit 64% der Stimmen wiedergewählt. Die unterlegene Ulrike Skambrax, BVB-Freie Wähler, kam auf 35,9%.
1: Danke, Clara. Monatelang stand die riesige Lagerhalle vor den Toren Frankfurts an der A12 leer. Jetzt ist sie fast vollständig vermietet und der Region winken hunderte Arbeitsplätze. Hier soll ein Logistikzentrum eines großen Online-Händlers einziehen, möglicherweise von Amazon. Gleich nebenan soll eine 3. Halle gebaut werden, inklusive Ladehub für Elektro-Lkw. Weil er zu betrunken war, um selbst Auto zu fahren, soll ein Vater in Oberkrämer seinen 11-jährigen Sohn hinter das Steuer seines Autos gesetzt haben. Er selbst saß auf dem Beifahrersitz, auf dem Weg zur nächsten Tankstelle, um neuen Alkohol zu kaufen. Die Polizei stoppte das Duo, gegen den Vater wurde ein Strafverfahren eröffnet, der Sohn ist nicht strafmündig. Nach rund 4 Wochen hat das Bürgermeisteramt in Strausberg schon wieder gewechselt. Auf Annette Binder folgt nun ihre Stellvertreterin Caroline Langer. Vorausgegangen war ein Rechtsstreit um mögliche Wahlmängel bei der Bürgermeisterwahl im Februar. Jetzt muss es Neuwahlen geben, die sollen im Herbst sein. Nach der verheerenden Hausexplosion vor 3 Wochen in Görlitz sitzen 2 Tatverdächtige in Untersuchungshaft. Die beiden Buntmetalldiebe könnten die Rohrleitungen in dem Wohnhaus manipuliert und die Gasexplosion verursacht haben. Gesucht werden weiter Zeugen. Bei der Explosion waren 3 Menschen ums Leben gekommen. Polnischen Ermittlern ist ein großer Schlag gegen den Drogenhandel gelungen. In Gdynia haben sie mehr als 1 Tonne Heroin sichergestellt. Der geschätzte Marktwert liegt bei über 50 Millionen Euro. Die Drogen waren in einem Container aus den Vereinigten Arabischen Emiraten in unser Nachbarland gekommen, getarnt als Dekoziegel. 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
3: Mit Alexander Kanja. Guten Morgen. Unser Dorf hat Zukunft. Unter diesem Motto ist eine Expertenkommission bis Ende des Monats wieder unterwegs durch Deutschland. Gut 2 Dutzend Dörfer sind in der Finalrunde dabei, darunter auch 2 aus Brandenburg. Naugarten in der Uckermark und Frankena in Elbe-Elster. Den Wettbewerb gibt es schon seit Jahrzehnten. Es geht darum zu zeigen, wie lebendig, engagiert und zukunftsorientiert ein Dorf ist. Und jetzt noch mehr aus unserem Land von BB Radio Brandenburg Reporterin Clara Himmel.
4: Die Landratswahl in Ostprignitz-Ruppin geht am 28. Juni in die Stichwahl zwischen SPD-Amtsinhaber Ralf Reinhardt und Thorsten Arndt von der AfD. Beide sind siegessicher. Wusterhausens Bürgermeister Philipp Schulz bleibt Rathauschef in der Dosser Gemeinde. Der Parteilose ist mit 64% der Stimmen wiedergewählt. Die unterlegene Ulrike Skambrax, BVB-Freie Wähler, kam auf 35,9%.
3: Danke, Clara. Monatelang stand die riesige Lagerhalle vor den Toren Frankfurts an der A12 leer. Jetzt ist sie fast vollständig vermietet und der Region winken hunderte Arbeitsplätze. Hier soll ein Logistikzentrum eines großen Online-Händlers einziehen, möglicherweise von Amazon. Gleich nebenan soll eine 3. Halle gebaut werden, inklusive Ladehub für Elektro-Lkw. Weil er zu betrunken war, um selbst Auto zu fahren, soll ein Vater in Oberkrämer seinen 11-jährigen Sohn hinter das Steuer seines Autos gesetzt haben. Er selbst saß auf dem Beifahrersitz, auf dem Weg zur nächsten Tankstelle, um neuen Alkohol zu kaufen. Die Polizei stoppte das Duo, gegen den Vater wurde ein Strafverfahren eröffnet, der Sohn ist nicht strafmündig. Nach rund 4 Wochen hat das Bürgermeisteramt in Strausberg schon wieder gewechselt. Auf Annette Binder folgt nun ihre Stellvertreterin Caroline Langer. Vorausgegangen war ein Rechtsstreit um mögliche Wahlmängel bei der Bürgermeisterwahl im Februar. Jetzt muss es Neuwahlen geben, die sollen im Herbst sein. Nach der verheerenden Hausexplosion vor 3 Wochen in Görlitz sitzen 2 Tatverdächtige in Untersuchungshaft. Die beiden Buntmetalldiebe könnten die Rohrleitungen in dem Wohnhaus manipuliert und die Gasexplosion verursacht haben. Gesucht werden weiter Zeugen. Bei der Explosion waren 3 Menschen ums Leben gekommen. Polnischen Ermittlern ist ein großer Schlag gegen den Drogenhandel gelungen. In Gdynia haben sie mehr als 1 Tonne Heroin sichergestellt. Der geschätzte Marktwert liegt bei über 50 Millionen Euro. Die Drogen waren in einem Container aus den Vereinigten Arabischen Emiraten in unser Nachbarland gekommen, getarnt als Dekoziegel. 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
5: Dieses Gespräch beginnt schon mal sehr, sehr lustig. Sie ist laut, sie ist schrill und sie ist definitiv nichts für zarte Pflänzchen. Mein heutiger Gast ist die wohl verrückteste Garteninfluencerin Deutschlands. Hier ist das

0: Sie ist laut, sie ist schrill und sie ist definitiv nichts für zarte Pflänzchen. Mein heutiger Gast ist die wohl verrückteste Garteninfluencerin Deutschlands. Hier ist das Katrinchen. Katrin Iskamp, schön, dass du da bist.
1: Hallihallo, ich freue mich, dass ich heute hier sein darf.
0: Ja, du bist jetzt mittlerweile nicht nur gefeierter Influencer und Instagram-Star, sondern du hast ein Bühnenprogramm und du schreibst einen Bestseller nach dem anderen. Aber eigentlich bist du Krankenschwester.
1: Ja, das ist korrekt. Ja, ich bin im echten Leben eine Schwester mit einem grünen Daumen.
0: Ich glaube, du hast drei grüne Daumen, würde ich fast behaupten. Und du bist nicht nur ausgebildete Krankenschwester, du bist davor sogar Geologielaborantin gewesen.
1: Das ja,
0: war,
1: das
0: glaube ich, dein erster Beruf, ne?
1: Ja.
0: Gut. Jetzt fangen wir an, die Katrin Iskamp-Story mal von Anfang an zu erzählen. Kommst aus Sachsen-Anhalt, aus dem Nachbarland?
1: Ja, ich bin ein Kind des Ostens, ja. Bin im Osten groß geworden.
0: Herzlich willkommen.
1: Und ich glaube, diese vielen unkonventionellen, nachhaltigen Tipps, welche ich heute gebe, haben viel mit meiner Kindheit und Jugend im Osten zu tun. Denn das Motto des Tages war ja stets, wir machen heute wieder aus Scheiße Bonbon.
0: Ja.
1: Und genauso gärtnere ich auch. Denn vieles, was man im Garten braucht, haben wir eigentlich zu Hause.
0: Du hast deine Ausbildung damals, deine erste Ausbildung noch in Salzwedel gemacht und bist von da aus nach Leipzig, ne?
1: Ja, ich habe in Salzwedel bei Knall und Bumm bei Erdgas, war der Ausbildungsort und ich habe Bergbau und aber auch Bohrkerne bestimmen gelernt, Vermessung, Kartierung, es war alles dabei. Das heißt, ich bin alle 14 Tage immer mit dem Zug gewechselt. Ich war 14 Tage immer oben in Stralsund an der Küste auf dem Bohrturm und habe Bohrkerne bestimmt. Vermessung gelernt, Kartierung und dann bin ich wieder alle 14 Tage ins Erzgebirge und habe unter Tage geschürft.
0: Weißt du, ich habe mich die ganze Zeit gefragt, warum hat sie so eine Liebe für den Boden? Aber jetzt ist mir alles klar. Du warst in Stralsund auf dem Bohrturm, hast von oben runter geguckt auf die Erde. Du warst in Sachsen unter Tage, du hast
1: als
0: von unten geguckt.
1: Ja.
0: Du weißt, wie das ist.
1: Ja.
0: Und das, was du beackerst, ist genau in der Mitte, ne?
1: Ja, genau, so ähnlich ist das, ja.
0: Genau. Das heißt, du hast auch Verständnis für Maulwürfe oder eher nicht?
1: Ich habe das große Glück, ich habe gar keinen Maulwurf im Garten, aber das liegt vielleicht daran, dass ich ja einen Jagdhund im Garten habe, einen Rauherdackel, welcher sonst natürlich nicht auf die Jagd geht, aber die Jagd in meinem Garten sprichwörtlich für sich entdeckt hat, was die Wühlmäuse und vielleicht auch die Maulwürfe angeht.
0: Du hast Tyson extra deshalb eingestellt, ja?
1: Sagen wir mal so, das war nicht geplant. Aber er nimmt mir in diesem Sinne natürlich schon viel Arbeit ab.
0: Wie kam der denn in euer Leben?
1: Wir hatten eigentlich schon immer einen Hund. Und ich hatte schon einen ersten Dackel, welcher leider ganz, ganz früh an Rattengift verstorben ist. Und mit zwei kleinen Kindern gehörte ein Hund für uns immer mit in die Familie. Und als Bruno dann gegangen ist, war ich sehr, sehr schwer krank. Der Hund war mein bester Freund, bin ich jetzt immer noch. Er ist leider elendig verstorben, muss ich sagen. Und ich hasse Menschen, die Gift für Tiere auslegen, muss ich sagen. Ja, und dann ist Tyson in unser Leben getreten, weil mein Mann dieses Elend nicht mehr sehen konnte, hat er gesagt, Mensch, gut, okay, wir holen nochmal einen Dackel. Der wollte eigentlich nie einen Dackel. Mein Mann wollte einen großen Hund, einen richtigen Hund. Ja, und dann ist der kleine süße Tyson bei uns eingezogen. Ja, und aufgrund der Erfahrung mit dem ersten Hund darf der Tyson alles, was er möchte. Denn er hat ja nur das eine Leben und er lebt bei mir wirklich wie ein König.
0: Das kann ich mir gut vorstellen. Wo hat er den Namen her? Nach Mike Tyson? Nach dem
1: genau,
0: Boxer?
1: Tatsache nach Mike Tyson.
0: Echt,
1: denn als er Welpe war, hat er mir immer die Perlenohrringe aus dem Ohr gerissen und ich musste dann immer 3 Tage lang in seiner Scheiße meine Ohrringe wieder suchen. Und dann haben wir ihn umgetauft, weil eigentlich hieß er Ronny vom Kaufmannsladen. Das passte gar nicht. Und dann haben wir aus dem Dackel einen Tyson gemacht. Und immer wenn wir ganz zum Anfang beim Tierarzt um die Ecke kamen, da hat der Tierarzt da sonst was erwartet. Und dann kam der kleine, obeinige Dackel um die Ecke mit dem Namen Tyson. Ja, war schon spooky.
0: Wir versuchen mal ein bisschen chronologisch zu bleiben. Deine Liebe zum Garten ist ja erst später quasi aufgekeimt sozusagen, um es mal in einem blumigen Bild zu lassen. Ne?
1: Ja.
0: Du warst erst Geologielaborantin. Dann warst du damit fertig, nachdem irgendwann so um die Wendezeit.
1: Da kam die Wende, genau. War in dem Job, keine Stelle zu bekommen. Und dann habe ich gedacht, Mensch, was machst du jetzt, Katrinchen? Du musst entweder irgendwas mit Menschen machen, weil ich kann natürlich ja auch reden für 3, merkt man bestimmt jetzt hier heute auch.
0: Ach, oder, nein.
1: Oder etwas draußen im Freien. Aber damals ahnte ich noch nicht, dass ich ja gärtnern kann. Also ich wusste noch nicht, dass ich grünes Blut in den Adern habe. Sonst hätte ich vielleicht in der Schiene vielleicht eine Ausbildung angefangen.
0: Aber,
1: ja, und dann
0: kann man
1: ich,
0: das.
1: Ja, jetzt, ja, aber jetzt mache ich das nicht mehr. Ja, und dann bin ich Krankenschwester geworden. Hab noch in Salzwedel gelernt damals, Tatsache, in der Altmark. Und bin dann nach Niedersachsen gegangen, nach der Ausbildung, in ein Herzzentrum, in dem ich heute immer noch arbeite. Und da habe ich dann

0: an. Mein Mann würde sagen, es war fatal, den lieben Weidemann kennengelernt.
1: Er war kein Patient, sondern ein Kollege. Ne?
0: Richtig, er war ein Kollege.
1: Genau. Aber mit großem Herzen ausgestattet, oder?
0: Mit großem Herzen, ja. Ja, wir haben uns tatsächlich in der Klinik damals kennengelernt, haben geheiratet und haben dann in Niedersachsen angefangen zu bauen. Mhm. Und dann ging eigentlich der Spaß mit dem Garten los.
1: Dann kam nämlich dein erster Garten.
0: Genau, da kam mein erster Garten. Ich muss sagen, ich bin natürlich als Kind groß geworden. Im Osten war ja Selbstversorgung angesagt. Ja. Meine Eltern hatten immer einen großen Gemüsegarten, aber keine Blumen. Also immer nur Gemüse. Mhm. Und ich habe damals mit dem Garten angefangen natürlich, so wie ich das kannte, wie Oma. Mhm. Alle Pflanzen schön in einer Reihe, immer schön mit Abstand einen Meter, dass man dazwischen hacken kann.
1: Genau.
0: So sahen die Anfänge bei mir daheim aus. Heute würde ich die Hände über den Kopf zusammenschlagen.
1: Definitiv, ja.
0: Und dann kam ich nach England, eine Woche lang nur Gärten gucken. Und dann bin ich ausgeflippt. Ich hatte eine Vision im Kopf. Also ich wusste schon ganz genau, mein Mann hatte damals Geld, als wir uns kennenlernten. Ich wusste schon ganz genau, dass ich die ganze Kohle ab sofort in der Erde versenke. Ja, und dann nahm das Unheil seinen Lauf. Ich hatte einen Plan im Kopf. Ich habe jetzt keinen Gartenplan gezeichnet. Ich habe Stück für Stück, ich habe den Garten ja in Räume unterteilt, meine Gartenräume wahr werden lassen. Ich wollte immer, dass der Garten durchblüht, so wie in England auch. Wunderschön üppige Beete.
1: Februar bis Oktober?
0: So? Februar bis Oktober, so wie Karl Förster das auch immer sagt. Ja. Es wird durchgeblüht, genau so. Und das habe ich auch geschafft. Und trotzdem sollte der Garten anders sein als andere. Er sollte ruhig, harmonisch, Struktur war mir ganz wichtig. Man sollte in diesen Garten kommen und immer in jedem Raum, durch den man schaut oder durchläuft, sagen, wow, also es sollte spannend bleiben auch. Ja, und diesem Ziel bin ich immer nachgejagt gegen viele, viele, viele Widerstände im Laufe der Jahre. Und heute habe ich meinen Traumgarten. Es ist mein Lebenswerk, muss ich sagen.
1: Und was hat Waldemar, dein Mann, heutzutage nicht mehr?
0: Ja, also jetzt im Moment der Zeit, muss ich ja sagen, verdiene ich mein eigenes Geld.
1: Ja.
0: Aber damals war es eben so, wir hatten Schulden, Hausbauschulden, wir hatten zwei kleine Kinder und die hatte natürlich irgendwann kein Verständnis mehr dafür, dass ich die ganze Kohle in die Erde bringe. Ich weiß noch, als wir uns kennenlernten, da hatten wir noch keine Kinder, hatten gebaut, der hatte immer einen Traum von einem Fiat Passetta Cabrio, ja? Gelb, weiß ich noch wie heute. Zu diesem Auto ist es gar nicht gekommen, ich habe das Auto sprichwörtlich im Garten vergraben.
1: Aber warte mal ab, ich meine, wenn dein Erfolg weiter so geht, dann kannst du ihm irgendwann dieses gelbe Cabrio schenken.
0: Ja, schauen wir mal, ja.
1: Du, ich werf's nur mal kurz ein, ja. Du hast mehrere Bestseller abgeliefert. Alle waren sofort auf Nummer 1 der Spiegel-Bestsellerliste, weil offensichtlich das Thema Garten ein Thema ist, das wirklich alle greift.
0: Also ich finde das total krass. Also ich muss sagen, natürlich sind die Bücher humorvoll. Die sind ohne Fachchinesisch geschrieben. Einfach von Freund zu Freund. Das war mir immer wichtig, dass man aus dem Garten keine Wissenschaft macht. Aber man muss auch ganz ehrlich sein, diese Bücher sind alle nur Platz 1 geworden, weil meine Fans, und ich habe wirklich eine mega tolle Community, diese Bücher alle gekauft haben. Ich habe den Fans da draußen alles zu verdanken.
1: Und einer deiner Fans steht jetzt direkt vor dir.
0: Das ist aber lieb jetzt.
1: Ich bin da. Weißt du, bei mir muss man ja offene Türen einrennen und sagen, ja, ich habe jemanden für dich, einen interessanten Gast. Wer ist es denn? Katrin Iskamp. Ah ja, klar, logisch, nehme ich. Wir springen mal zurück in deinen Garten. Dein Garten ist jetzt in Räume aufgeteilt. Und früher hast du gesagt, war es ja ganz anders. Da hast du den Garten so klassisch angelegt, wie wir das damals im Osten so gemacht haben. Ne?
0: Genau.
1: Außer mein Vater, der hat es schon besser gemacht. Aber wir haben es ja damals komisch gemacht. Ne?
0: Ja, so. Ich hatte ja keine Ahnung.
1: Und heutzutage hat der Räume, also du kamst aus England wieder und hast gedacht, die Engländer machen das so schön mit einem Garten, der von Februar bis Oktober blüht. So möchte ich das auch haben. Und ich werde mal, ich bin ja Geologie-Laborantin gewesen, das heißt, ich kann gut kartografieren und so weiter. Dann zeichne ich mich mal eine Idee von einem Garten.
0: Ja, ich habe gar nicht gezeichnet. Ich habe alles, was ich da angelegt habe, immer im Kopf gehabt. Also ich habe Bilder im Kopf und die habe ich manchmal auch nachts. Und ich stehe dann, Tatsache, es gibt Beete im Garten, so wie diese tolle Insel, die man in einem Raum sieht. Man muss sich vorstellen, ich liege nachts im Bett. Der Spaten liegt immer hinten so leicht schräg angelehnt am Ehebett. Das ist kein Scheiß.
1: Wirklich,
0: und dann gehe ich mit Nachthemd und Taschenlampe raus und lege neue Beete an in der Nacht.
1: Wenn nachts? Mir
0: das, ja, ich habe dieses Inselbeet nachts angelegt.
1: Währenddessen Waldemar schläft?
0: Während, ja gut, der hat dann im Laufe der Jahre an, manchmal abends im Dunkeln da oben aus dem Fenster gerufen, ich soll jetzt mal endlich ins Bett kommen.
1: Du legst nachts Beete an?
0: Ja, ich habe dieses Inselbeet nachts im Dunkeln angelegt, ja.
1: Ohne Mondschein?
0: Ohne Mondschein, da war damals noch die Stehlampe aus dem Wohnzimmer mit dabei. Und das hatte einen Grund. Ich hatte einen Plan und ich hatte die Pflanzen dafür auch alle schon eingekauft. Und meine Kinder haben dann genau in dieser Rasenfläche, wo ich diese Insel anlegen wollte, ein Zelt aufgestellt, um da eine Gartennachtzeltaktion mit ihren Freunden zu machen. Die waren noch recht klein. Alle haben in dem Zelt geschlafen und ich habe gedacht, tolle Wurst. Du wolltest doch jetzt hier anfangen abzustechen. Also die haben das Zelt nachmittags aufgestellt und ich hatte mit einem Wasserschlauch, ich lege mir immer mit einem Wasserschlauch meine Beetformen aus. Die kann man schön hin und her schieben, weiß man nachher ganz genau, soll das Beet so aussehen, lieber ein bisschen weiter, ein bisschen schmaler. Es war alles vorbereitet und dann wollte ich anfangen, da die Soden abzustechen und hatten die genau da in diese Insel ihr Zelt aufgestellt und habe gedacht, na tolle Wurst. Und du musst bis morgen aber fertig werden, weil ich hatte einen Reisebus angemeldeten. Und da habe ich gedacht, gut, dann gehst du jetzt nachts raus und stichst die Rasensoden ab. Das habe ich dann auch gemacht. Und als die Kinder am nächsten Morgen aus dieser Insel gekrabbelt sind, da war da überall nur noch Rasen. Da habe ich dann Tatsache nachts mit der Lampe und mit der Stehlampe aus dem Wohnzimmer.
1: Mein Gott.
0: Ja, also ein bisschen verrückt sein, finde ich, gehört im Garten schon dazu. Ich meine, das Leben ist zu kurz für unperfekte Beete.
1: Das ist wirklich unfassbar. Ich stelle mir das so vor, du im Nachthemd, vielleicht auch mit einer Grubenlampe noch auf dem
0: Kopf. Die bräuchte ich noch. Ich habe Tatsache noch keine Grubenlampe. Ich habe beide Mal das schon mal gesagt. Ich meine, du hast nicht alle Latten am Zaun. Ich kaufe dir doch jetzt nicht da oben noch eine Grubenlampe.
1: Eine Stirnlampe so für Jogger.
0: Genau. Sowas auch, ne? Ja, obwohl ich ja so eine Grubenlampe kenne, weil unter Tage hatten wir immer eine Grubenlampe um. Ne?
1: Oh mein Gott.
0: Ja, vielleicht zum nächsten Geburtstag, schauen wir mal.
1: Dein Garten hat es irgendwann geschafft, irgendwann Touristen aus aller Welt anzuziehen, ne? Die vorbeikamen mit Bussen, um deinen Garten zu beobachten.
0: Ja, ich habe bis heute angemeldete natürlich nur noch Reisebusse im Garten. Früher habe ich den Garten geöffnet auch für die Öffentlichkeit, das mache ich heute nicht mehr. Aber Tatsache, ja, ich hatte Menschen aus Österreich, Dänemark, Polen. Ja, Wahnsinn.
1: Ich habe mir vorgestellt, dein Garten und Reiseführer als besonderer Garten.
0: Ja, also Reisegruppen machen sich da Tatsache auf den Weg, um anzufragen, ob sie schauen können.
1: Aber Reisegruppen sind ja nicht immer vorsichtig mit dem, was du da angelegt hast, ne?
0: Ja, aber da gab es nie irgendwelche Probleme in den ganzen Jahren nicht. Auch nicht, als ich den Garten noch für die Öffentlichkeit geöffnet habe. Da sind dann manchmal ja an einem Wochenende 1000 Menschen durch meinen Garten gelaufen. Da hast du nichts hinterher, also da war nichts hinterher, das irgendwie Schaden genommen hätte, außer mein Mann. Der war dann immer fix und fertig.
1: Er saß mit dem Liegestuhl in der Mitte und wollte lesen.
0: Ja, genau. Also der fand das alles gar nicht so gut und freut sich jetzt natürlich, dass das aufhört.
1: Dein Mann hat im Garten eine eigene Ecke, ne?
0: Ja, die habe ich ihm geschaffen. Naja, und ich wollte großzügig sein, ne? Wir Frauen sind ja nicht geizig. Da habe ich ihm 2 Meter mal 2 Meter abgegeben.
1: 4 Quadratmeter.
0: Oh. Genau, und da steht sein kleines Gewächshaus drauf.
1: Und was baut er da drin an?
0: Ja, alles. Also Gurken, Tomaten, Salat, ja. Das macht er. Und da kümmere ich mich auch gar nicht drum, weil ich habe echt keinen grünen Daumen für Gemüse. Ich kann echt nur draußen Ziergarten. Also Blümchen.
1: Jo, die Katrin Iskamp-Story geht natürlich noch weiter. Unseren kompletten Podcast, den gibt's überall da, wo es Podcast gibt. Unter BB Radio Mitternachtstalk mit Katrin Iskamp. Katrinchen, was soll ich sagen? Es war ganz toll mit dir. Mach bitte unbedingt weiter so.
0: Auf jeden Fall, Jens, aus dem Wolf wird ja kein Schaf mehr. Ne? Also ich bleibe der Wolf.
1: Das lassen wir mal als Schlusssatz stehen. Bei mir war Katrin Iskamp die Frau mit wahrscheinlich mindestens 3 grünen Daumen, vermute ich mal. Und ich freue mich sehr, dass du da warst. Wenn es wieder was zu erzählen gibt, kommst du wieder her und erzählst drüber.
0: Ganz lieben Dank, ich komme herzlich gerne her. Es war toll mit dir, Jens. Danke schon, dass ich hier sein durfte.
1: Bis zum nächsten Mal.
0: Danke.
1: Mach weiter so.
0: Danke.
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1: Bei uns ist heute Wolfgang Barrow, besser bekannt als Joe Gerner von GZSZ. Schön, dass du da bist.
3: Hallo Jens, hallo.
1: Nun gibt es ja einige Leute, die sagen, ja, GZSZ, ja, so eine Serie, das ist ja nichts. Und das gucken aber jeden Abend, also mehrere Millionen Leute. Insofern ist die Serie besser als ihr Ruf, könnte man das so sagen?
3: Durchaus. Vor allen Dingen, weil die Leute, die sich über die Serie mokieren, oftmals in den Anfängen noch geschaut haben, genauso wie ich damals die ersten Folgen auch furchtbar fand, da hat sich einiges geändert. Man kann wirklich sagen, es ist ein Unterschied zwischen zwischen Tag und Nacht. Während am Anfang der Serie noch sehr viel sehr schöne, gut aussehende junge Menschen mitmachten, die aber keinerlei Schauspielausbildung hatten, sondern eigentlich nur Models waren, ist das nicht mehr so. Also alle, die bei uns mitspielen, haben entweder eine Schauspielausbildung oder haben bereits auf der Bühne gestanden, im Kabarett oder im Musical und so weiter. Also sind alles Schauspieler und haben Erfahrung. Das Casting ist auch ein bisschen härter. Also man nimmt jetzt nicht nach der Schönheit. Damals waren es auch Australier, die da beim Casting dabei waren. Die Regisseure zum Teil waren Australier, die kein Wort Deutsch sprachen. Und die konnten überhaupt nicht beurteilen, ob das gute Schauspieler sind oder schlechte Schauspieler. Die sahen nur den äußeren Eindruck und sagten, oh, der sieht gut aus oder die sieht gut aus. Und insofern hat sich da einiges geändert. Hinzu kommt, dass wir auch technisch weitaus fortgeschrittener sind als damals. Während damals auch noch die Dekorationen wackelten, wenn man eine Tür zumachte, ist das heute richtig festgebaut, tolle Dekos. Die Studios in Babelsberg, wir haben 360-Grad-Studio, also nicht mehr so diese Guckkasten-Studios. Also es ist einiges passiert und an den Drehbüchern wird ständig gearbeitet. Also da wir haben durchaus, können wir mit Primetime-Serien mithalten.
1: Die Stimme, die Sie gerade hören, gehört Wolfgang Barrow. Heute ist er bei uns im BB-Radio Mitternachtstalk. Schön, dass du da bist.
4: Hallo.
1: Und er ist heute, also jetzt, in seiner Rolle als Joe Gerner. Und natürlich wollen wir auch reden über Dinge, die in deinem Leben ansonsten wichtig sind. Schauspielerei, Kabarett. Musik ist ja auch nicht ganz unwichtig.
3: Ja, also ich liebe Musik, aber ich bin nicht so jemand, der Musik macht. Also das habe ich sehr bedauert. Ich würde gerne ein Instrument lernen. Ich habe jetzt auch schon mehr, ich habe mir einen Zinti gekauft, so einen kleinen, der steht bei mir in der Garderobe bei guten Zeiten, wenn ich mal eine Pause habe, wenn ich so 2-3 Stunden dann rumsitze, weil ich nicht dran bin, dann lerne ich es, bringe es mir selber bei, da ein bisschen dran rumzuklimpern, aber ich bin weit entfernt davon irgendwie.
1: Was hörst du denn so, wenn du Musik hörst?
3: Ich bin natürlich ein Kind der 80er und höre dann gerne die 80s und einer meiner absoluten Favoriten ist Michael Jackson. Mhm. Aber ich höre auch sehr gerne klassische Musik, ich höre gerne chillige Musik, also so Café Del Mar, Lounge Musik, sowas.
1: Wir spielen ja auch sehr viele aktuelle Hits. Kannst du damit auch was anfangen, so zwischendurch?
3: Ja, klar. Also wenn, das Problem ist, ich weiß immer nicht, wer das singt, aber ich höre es dann und das finde ich toll und höre es mir dann an.
1: Viel aktuelle Musik läuft ja auch bei euch in den Folgen. Wer da ein bisschen aufpasst, das ist ja immer ziemlich up-to-date, muss ich sagen. Also da gibt es Leute, die sich offensichtlich gut drum kümmern, dass die Musik auch immer dazu passt, zu der aktuellen Handlung.
3: Naja, es ist klar, weil wir ja auch ein sehr großes Publikum haben von jüngeren Zuschauern und die natürlich wollen dann auch die Musik dazu hören. Eine Zeit lang gab es auch, da hatten wir einen Kooperationsvertrag mit der Firma Edel, das war so eine Plattenfirma, genau. Und da haben wir dann öfter mal so Soundtracks rausgebracht. Aber leider ist das jetzt nicht mehr so.
1: Aber ich weiß zum Beispiel, dass viele Künstler, die bei uns mal aufgetaucht sind hier, bei uns zu Studiobesuchen, eine Rolle hatten in einer GZSZ-Folge. Und die waren darauf immer sehr, sehr stolz, weil das ist natürlich eine Riesenplattform, also wenn auf einmal Millionen Leute das gucken.
3: Derjenige, der am populärsten wurde und wahrscheinlich auch deswegen auch so erfolgreich, war Gerhard Schröder.
1: Hol mir mal eine Flasche Bier.
3: Genau, der war noch Ministerpräsident. Ja. Das war kurz vor der Bundeskanzlerwahl. Und er spielte einen Gast in meinem Restaurant, also in dem Restaurant von Joe Gerner, mit einigen Geschäftsfreunden. Und dann kam der Kellner und musste sagen, würden Sie jetzt bitte das Lokal verlassen, hier wird gleich ein Polterabend stattfinden. Und dann musste er sich erkundigen, wer denn heiratet und diesem jungen Kollegen dann zu seiner Hochzeit gratulieren. Schröder bekam das Drehbuch, las ich das durch und sagte, sagen Sie mal, das soll ich sagen, kann ich nicht irgendwas anderes sagen? Ja, aber was wollen Sie denn sagen, fragte dann der Regisseur. Na, das werden Sie dann schon sehen. Und als wir dann gedreht haben, dann ging er auf den jungen Kollegen zu und sagte, ich gratuliere Ihnen ganz herzlich zu Ihrer Hochzeit. Ich weiß, wie schwer sowas ist.
1: Da bist du in deiner Rolle als Kabarettist drin sofort, ja? Also du hast sofort auch das Talent, andere Leute nachzumachen. Das ist ja schon der Wahnsinn. Wen kannst du noch?
3: Naja, also ich meine, ich möchte mal sagen, in aller Bescheidenheit, nicht wahr? Also den ehemaligen Großkanzler. Einer meiner Liebsten, der leider schon verstorben ist, der
4: meine sehr verehrten Damen und Herren, ich freue mich, dass ich heute bei BB Radio bin. Leider gibt es ja kein Champagner, aber sonst würde ich ja gerne noch ein bisschen länger bleiben.
1: Komm mir bekannt vor, das ist Harald Junke.
3: Richtig.
1: Absolut, yeah, 100 Punkte für den Kandidaten. Welche prominenten Leute haben dann noch mitgespielt? Weil für viele ist das ja schön, mal zwischendurch auf einer Bildfläche aufzutauchen.
3: Also Harpe Kerkeling war bei uns, dann Thomas Gottschalk, der hatte allerdings eine Wette verloren.
1: Daran kann ich mich erinnern, ja.
3: Also der war auch schon beeindruckt, was wir da geleistet haben, weil er hat sich auch anders vorgestellt, als es dann letztendlich ist. Barbara Valentin hatten wir, Ingrid Steger hatten wir, Lena war da und der Graf war da.
1: Von Unheilig.
3: Frieda Gold waren auch da.
1: Ja,
3: also da gerade was, wir haben ja so eine Art Diskothek, so Mauerwerk, das ist auch ein Restaurant. Und da finden dann öfter mal Konzerte statt und Adele war auch bei uns und so. Also.
1: Du hast gesagt, dass Thomas Gottschalk zum Beispiel seine Meinung darüber geändert hat, über das, was da bei GZSZ abläuft. Ja. Passiert das öfter mal?
3: Ja.
1: Dass einige Leute sagen, wir haben eine ganz andere Vorstellung davon gehabt, was hier passiert?
3: Definitiv. Also die meisten haben die so ein bisschen die Nase gerümpft haben. Ich habe auch immer wieder Kollegen getroffen, die, als ich damals angefangen habe, bei Gute Zeiten, Schlechte Zeiten gesagt haben, wie kannst du denn, du bist Kabarettist und hast ein Standing, du kannst doch da nicht bei dieser Serie mitmachen und das ist doch nichts mit Laut allein, bla bla bla. Und dann irgendwann kam irgendwie immer jeder mal bei uns vorbei und hat eine kleinere Rolle bei uns gespielt. Und die waren dann sehr erstaunt. Herbert Köfer zum Beispiel, der hat auch bei uns mitgemacht. Der war auch total angetan von erstens mal, wie wir ihn aufgenommen haben. Also, dass man sofort integriert ist in dieser Familie. Und ich habe eine Garderobe mit ihm geteilt und ja, und seitdem sind wir auch befreundet.
1: Wir kommen aufs Kabarett zurück.
3: Ich habe angefangen im literarischen Kabarett, das heißt in so einer kleinen Bühne, also eigentlich, mein erster Auftritt war allerdings in einer Komödie. Dann bin ich zum literarischen Kabarett gegangen und literarisches Kabarett im Stile von so Kabarettrevuen, die man in den 20er Jahren gemacht hat. Also mit Liedern und Chansons von Friedrich Holländer und Texten von Kurt Tucholsky und so weiter. Nelson, Spoljanski. Und da in diesem kleinen Kabarett hat mich damals der Leiter des Kabaretts Die Stachelschweine gesehen, der Rolf Ulrich, und der hat mich engagiert. Und dann bin ich vom literarischen zum politischen Kabarett gekommen und habe da eben mit Wolfgang Gruner, damals noch in West-Berlin, das war das West-Berliner Kabarett, gespielt. Und nach der Wende hatte ich dann die Möglichkeit, mal rüber zu riechen zur Distel. Und das hat mich natürlich sehr interessiert, was die Kollegen im ehemaligen Osten gemacht haben. Weil das war ja, Werner Fink hat mal gesagt, über Kabarett in einer Diktatur und in einer Demokratie. Er sagte, in einer Diktatur, da brauchte man nur mit einem kleinen Glöckchen zu bimmeln. Und da haben die Leute gesagt, oh Gott, was ist denn das für ein Sturmgeläut? Und in einer Demokratie, da muss man mit einem riesen Hammer gegen eine gigantische Glocke donnern. Und dann sagen Leute, hat es da gebimmelt? Und während wir also in West-Berlin immer mit diesem riesen Hammer gehauen haben, konnten die Kollegen in Ost-Berlin, also noch zu Zeiten der DDR, mussten die ja, ich habe dann später erfahren, dass die sogar zwei verschiedene Bücher hatten. Einmal, wenn die SED-Bonzen drin saßen, dann haben sie die Version gespielt und wenn das dann ein bisschen gesackt war, dann haben sie die andere gespielt fürs normale Volk. Mhm. Und das war dann meistens immer ein bisschen schärfer und hatte ein bisschen bösere Ansätze.
1: Also die Distel war das Ostberliner Pendant zu den Stachelschweinen.
3: Genau, ja. Genau. Und die hatten auch noch zu DDR-Zeiten auch schon einen sehr guten Kontakt. Mir hat der Wolfgang Gruner mal erzählt, dass sie, das war noch zu Zeiten von Walter Ulbricht, dass sie mal rübergegangen sind nach Ost-Berlin und wollten eine Vorstellung sich anschauen. Und an dem Tag war ausgerechnet auch Walter Ulbricht in der Vorstellung und dann sagten die Kollegen auf der Bühne, wir müssen warten, weil die Kollegen von den Stachelschweinen aus West-Berlin, die kommen noch, die sind an der Grenze aber ein bisschen aufgehalten worden und deswegen können wir noch nicht anfangen. Gut, und dann kamen halt die Kollegen von den Stachelschweinen und dann ist die Vorstellung losgegangen. Und in der Pause stand dann Wolfgang Gruner zusammen mit Walter Ulbricht in der Toilette am Pinkelbecken und dann drehte sich der Walter Ulbricht zu Gruner um und sagte, so, Sie sind also die Stacheltiere.
1: Schöne Geschichte. Als du damals anfingst mit dem Kabarett, warst du noch relativ jung, warst eigentlich der jüngste Kabarettist, der da auf der Bühne stand, oder?
3: Ja, also bei den Stachelschweinen, ja. Mhm. Ich war der jüngste, ja.
1: Und ich habe dann angefangen, aber auch selbst die Texte zu schreiben.
3: Nein, die Texte haben wir nicht selber geschrieben. Es gab da Schreiber, die das gemacht haben. Wir konnten allerdings auch einige Sachen schreiben. Ich habe dann auch angefangen, so kleinere Sachen selber zu schreiben und die dann bei den Stachelschweinen zu spielen. Ich habe dann auch eigene Programme geschrieben, die ich dann als Nachtprogramm da gespielt habe.
1: Und das war also, was war die Vorstufe zu Stand-Up-Comedy, könnte man so sagen, ne? Ihr habt ein bisschen Wegbereiter für die Comedians von heute?
3: Ich denke mal schon, ja, aber das, was ich gemacht habe, war jetzt nicht so neu. Also das gab es schon. Ich hatte ein Programm, da war ich sogar mit mehreren Kollegen, also wir waren zu viert, das hieß Glotze ab. Da habe ich das Fernsehen veräppelt. Und das habe ich damals als Show auf der Bühne gemacht.
1: Wenn du das jetzt mal abwiegen solltest, wo schlägt dann dein Herz am meisten? Also ich meine, du bist täglich bei GZSZ, aber du bist auch gerne auf der Bühne als Schauspieler und du hast noch Kabarett als drittes Standbein. Wofür schlägt dein Herz am meisten?
3: Mein Herz schlägt eigentlich wirklich fürs Kabarett. Ich erlebe es immer wieder, wenn ich auf der Bühne stehe mit meinem Programm Berliner Zeitensprünge, was ich ja immer wieder noch bei den Stachelschweinen spiele und die Leute dann abgehen. Aber das ist natürlich was ganz anderes, als wenn man im Fernsehen tätig ist und dann, ja, man bekommt ein Feedback irgendwann mal, das, was sie da gemacht haben, dadurch, dass wir 6 bis 8 Wochen Vorlauf haben. Weiß ich oftmals gar nicht mehr, was da jetzt gerade aktuell im Fernsehen läuft. Und wenn man mich dann darauf anspricht, ach so, ja, stimmt, ja, das war ja, ist ja schon eine Weile her.
1: Kann man sagen, dass du ein Mensch bist, der genau das macht, was du eigentlich machen will?
3: Ja. Ich habe mein Hobby zum Beruf gemacht, kann man so sagen, ja.
1: Du bist ja auch ein jugendlicher Typ, also du hast dich überhaupt nicht verändert in den gut 20 Jahren GZSZ. Wie machst du das?
3: Max Reinhardt hat mal gesagt, Schauspieler sind Menschen, die ihre Kindheit in die Tasche gesteckt haben und sie immer mit sich rumtragen. Und ich bin auch so ein Kind eigentlich. Also ich kann mich begeistern für Sachen, die mein Sohn jetzt schon blödsinnig findet.
1: Lass uns kurz noch über Hörspiele reden. Warum macht dir das so viel Spaß?
3: Ach, ich finde das toll, weil ich da natürlich auch verschiedene Rollen spielen kann und das ist mit nicht so viel Aufwand verbunden. Also, weil wenn man nicht jetzt auf die Bühne geht oder auch im Fernsehen auftritt, muss man Text lernen. Das ist alles beim Hörspiel nicht so. Man bekommt den Text davor und dann kann man loslegen. Und das macht mir Spaß.
1: Aber du musst ja wissen, was drinsteht. Du musst ja die Rolle zumindest kennen, ne?
3: Das schon. Wobei, ich habe auch schon erlebt, ich habe Hörspiele gemacht, wo ich überhaupt gar keine Ahnung hatte, was ich da rede.
1: Und es ist trotzdem gut geworden.
3: Das
1: ist wirklich hohe Kunst, muss man sagen. Du bist auch Synchronsprecher. Du sprichst verschiedene Rollen. Ich würde zum Beispiel bei einem Film, der synchronisiert ist, mit deiner Stimme dich sofort raushören. Du hast so eine prägnante Stimme mit einem hohen Wiedererkennungswert. Haben die das schon viele gesagt?
3: Ja, also es haben Leute gesagt, sag mal, das warst du doch da. Naja, also gibt's schon.
1: Und von der Optik her, wenn du durch die Straßen gehst, kannst du eigentlich noch ganz normal irgendwo auftauchen, ohne dass alle Leute sofort losrennen und nach einem Autogramm oder Selfie fragen?
3: Schwer. Also schwer. In Berlin geht's. Aber so wie ich mich in andere Regionen von Deutschland bewege oder in die Schweiz oder in Österreich, wird's schwierig.
1: GZSZ wird ja in Potsdam produziert, das heißt, du bist hier in Potsdam mit einer Tarnkappe unterwegs.
3: Ja, wenn ich einkaufen gehe, dann ziehe ich mir eine Basecap auf.
1: Ist vielleicht besser, ne? Ansonsten gleich, was hat der Baro in seinem Wagen drin? Müssen wir doch mal gucken, was der so einkauft, ne? Aber wenn du jetzt hier das Funkhaus verlässt, ist ja dunkel, nachts ist ja nicht so schlimm, da passiert ja heute nichts mehr. Nee. Ich freue mich, dass du bei uns warst, wünsche dir weiterhin viel Erfolg für deine Karriere als Joe Gerner und natürlich als Wolfgang Baro in den vielen, vielen Facetten.
3: Ich danke dir recht herzlich.
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1: Bei uns ist heute Ingolf Lück und ich muss ganz ehrlich sagen, für mich geht so ein bisschen so ein kleiner Traum in Erfüllung, weil du bist ja so ein bisschen Idol meiner Jugend. Obwohl, wenn ich sage Idol, es klingt einfach so, ob wir schon so alt sind, sind wir noch gar nicht.
5: Naja, das ist ja immer so, dass die Menschen, die mir sagen, ich wäre das Idol ihrer Jugend, dass die ja selbst sich dabei gar nicht alt fühlen, sondern mir immer das Gefühl dadurch geben, dass ich alt bin.
1: Um Gottes Willen,
5: das ist so. Und das ist natürlich, dann sage ich immer, okay, gut, das ist wohl in Ordnung, aber guck doch selbst auch mal in den Spiegel und dann wirst du sehen, an dir ist die Zeit auch ein bisschen vorbeigelaufen, auch wenn sie natürlich wie bei dir, du bist ein wahnsinnig gut aussehender Mann, viel, viel weniger Spuren hinterlassen hat als bei mir. Und dann ist natürlich gleich immer die Frage, die ich stellen muss, wenn mir das jemand sagt, welcher Jugend? Ich hatte ja das große Glück in meiner Karriere, ne? Erstmal habe ich überhaupt das Glück, eine Karriere gehabt zu haben. Cool. Das ist ja heute schon mal
1: das
5: was.
1: Das ist schon mal was,
5: ne? Und also zweimal. Einmal 1985 habe ich ja eine Sendung gemacht, die hieß Formel 1, das war eine Video-Hitparade in der ARD. Das war ja schon mal eine gewisse Jugend für bestimmte Leute. Das war auch meine Jugend.
1: Davon sprach ich eigentlich.
5: Ah, okay. Ja, diese Leute sehen meistens dann doch etwas älter und sagen, die sind das Idol meiner Jugend.
1: Du bist ja so ein bisschen dafür zuständig, dass ich überhaupt diesen Beruf ergriffen habe, weil ich habe so damals gedacht, als du so 1985 anfingst als Formel-1-Moderator, das ist cool. Das möchte ich auch gern mal machen.
5: Ich wollte das gar nicht. Also ich bin wie die Jungfrau zum Kinde gekommen. Das ist, ich habe Theater gespielt in Köln, in so einem Nachwuchstheater. Dann unter anderem auch ein Programm gemacht mit H.P. Kerkeling. Und dann haben die zu uns gesagt, Ende 84, wollt ihr nicht Fernsehen machen? Und da haben wir gesagt, nee, warum? Ja, wie warum? Wollt ihr nicht Fernsehen machen? Nein, wollen wir nicht. Doch, macht doch Fernsehen. Wir haben zwei Sendungen. Eine läuft 6-mal im Jahr im ersten und die andere läuft jede Woche im dritten Programm. Und dann haben wir das quasi unter uns ausgeknobelt. Und dann bin ich nach München und habe diese Sendung gemacht. Aber ich habe mich ja für die Musik damals, also für die Popmusik in dem Sinne gar nicht interessiert. Ich war ja ein Kind der 70er und hörte eben halt Grand Funk oder Led Zeppelin. Und dann musste ich eben halt in Anführungsstrichen musste ich jede Woche die Südparadenmusik ansagen. Aber das war auch schön, das war auch eine Chance natürlich. Also ich habe da ein ganz tolles Team getroffen. Wir konnten wirklich machen, was wir wollen. Und ich kriegte immer am Vorabend quasi für den nächsten Tag die Bands, die aufgezeichnet wurden. Wir haben ja sehr viele Bands aufgezeichnet, weil keine Band hatte ja ein Video, das fing ja gerade erst an. Und dann habe ich gesagt, na gut, habe ich mir was ausgedacht. Ich habe gesagt, okay, morgen um 7 brauche ich eine komplette Küche. Und dann war die da. Das war in der Bavaria in München, Studiobetrieb, alles möglich, was man will.
1: Das fühlte sich aber für mich als Fernsehzuschauer nicht so an, als ob du das machen musstest. Also für mich ging dir das leicht von der Hand und du weißt doch nicht, was du damit ausgelöst hast. Also ich bin Ostkind, ich bin DDR-Kind, ja, in Ost-Berlin geboren und aufgewachsen. Für mich war das so der einzige Bezug zu moderner Popmusik.
5: Das ist die Bürger-Lars-Dietrich-Geschichte. Das hat mir Lars auch immer erzählt.
1: Der hat gesagt, ist ja unglaublich. Ja, es ist ja, genau. Lars Dietrich war übrigens auch schon in dieser Sendung.
5: Ja, ja. Ja, das merke ich oft, wenn ehemalige Ostler, die damals noch im Osten waren, wenn die auf mich zukommen und mir das so sagen, außer in Dresden, weil Dresden war ja damals das Tal der Ahnungslosen und in Dresden hat das nie jemand gesehen. Was schade ist, weil meine halbe Familie kommt aus Dresden, die Familie meiner Mutter und Großmutter und da hätte ich natürlich sehr gerne reüssiert. Das ist mir da nicht gelungen.
1: Aber wusstest du damals, wo du überall geguckt wirst?
5: Ja, das ging ja ganz schnell. Das heißt also, war ja der kleine Ingolf aus Bielefeld und dann habe ich 3, 4, 5, 6, 10 Sendungen gemacht und plötzlich kennt dich in einer gewissen Zielgruppe, kennt dich jeder. Also jeder kennt dich, er kennt dich. Ich habe ja nur noch phänotypisch, bin ich auch relativ schwer verwechselbar. Das ging unheimlich schnell. Also dieses von 0 auf 100, das war schon Hammer.
1: Nein, du hast mich wirklich viele Jahre begleitet und ich war dann so traurig, dass die anderen, die nach dir kamen, also Stefanie Tücking zum Beispiel, war ja auch nicht schlecht, ne? Das muss man ja.
5: Ja,
1: aber es war anders. Du warst auf einmal weg. Du hast mich Jahre begleitet.
5: Ja, Jahre nicht. Du, das gefühlte Jahre. Nur ein Jahr habe ich das nur gemacht.
1: Ein Jahr? Ich glaube, du warst 2 Jahre.
5: Nein. Ich habe nur 43, 45 Sendungen gemacht oder so. Ich war wirklich nur ein Jahr da und das ging dann so steil nach oben, also jetzt gefühlt nach oben. Ich hatte aber noch mein Kabarett. Ich hatte noch mein Rocktheater und gut, die habe ich dann zum Beispiel, musste Formel 1 unterwegs machen in Hallen von zwischen 5.000 und 12.000 Kids, die einfach vor einer Videoleinwand vorher bei Peter Illmann gestanden hatten. Peter Illmann, den ich übrigens sehr schätze, aber der sich natürlich als Radio- bzw. als Musikjournalist empfunden hat. Dann standen die alle vor diesen Leinwänden und dann habe ich gesagt, naja gut, meine Band muss mitkommen und dann habe ich meine Band, die damals das Totale Theater hieß, die sind da mitgefahren auf diese Riesentouren und dann haben wir, aber dazwischen haben wir immer wieder unsere normalen Auftritte gemacht in kleinen Läden und so wohnten wir also einmal irgendwie in Freiburg, habe ich mit meinem Bassmann in einem Einzelbett gepennt und am nächsten Tag waren wir dann im Hotel so und so und da haben wir im Whirlpool gelegen und Champagner gesoffen.
1: Das ist ja unglaublich. Vielleicht ist dein Publikum auch angewachsen dadurch, dass du auf einmal so bekannt warst durch diese Fernsehshows. Ha? Also ich meine, eine normale Theatervorstellung hat ja nur eine bestimmte Anzahl von Leuten, die in so ein Theater reinpassen.
5: Ja, natürlich. Theater ist immer ein lokales Ereignis und so wundern sich, wenn ich Theater spiele und ich spiele ja viel Theater, wundern sich die Leute immer, dass ich überhaupt Theater spiele. Ne? Weil sie sagen, das wussten wir gar nicht und so. Aber gut, sage ich, okay, das wisst ihr jetzt hier nicht, vielleicht in Leipzig, weil ich doch hier noch nie gespielt habe, aber dafür habe ich in Hamburg und Berlin spiele ich schon seit Jahren. Da wissen das die Leute. Mhm. Und das ist eben eine andere Wahrnehmung, das ist ganz klar.
1: Du bist ja ernsthafter Schauspieler, aber ich sehe dich lieber in der Rolle des Comedians, weil ich zum Beispiel bei der Wochenshow habe ich mich weggelegt, weil du der Anchor der Show warst. Ich fand das total witzig und ich war auch wieder traurig, dass das abgeschafft wurde.
5: Ja, nun, also was heißt ernsthafter Schauspieler? Die Herangehensweise ist die gleiche. Egal, ob der Inhalt ein ernster ist oder ob der ein lustiger ist. Das ist immer, hat immer was mit dieser berühmten Disziplin zu tun. Und ich bin einer, der sich das immer erarbeitet, egal ob das lustig ist oder ernsthaft ist. Und natürlich, ich kann besser lustig und ernst können ganz, ganz viele. Aber das Tolle ist, dass ich alles machen kann. Und also bei mir geht es immer darum, ich sehe etwas, ein Projekt, ein Stück oder eine Idee und dann möchte ich das gerne machen. Und das hat auch nicht aufgehört. Diese Lust ist immer noch da. Und das ist dann mal ernst, mal ist es lustig und mal ist es dies, mal ist es das.
1: Wo fühlst du dich am wohlsten in der Comedy?
5: Das kann ich so sagen, kann ich gar nicht so sagen. Das ist ja das, was ich am meisten tue. Also es ist ja immer leicht. Aber ich habe zum Beispiel ein Stück, was ich spiele, das heißt Seite 1. Das ist ein Monolog, auch da spiele ich einen Boulevardjournalisten, also ein komplettes Arschloch. Meine Frau sagt zum Beispiel, das könnte ich am besten.
1: Ich kann das am besten einschätzen, weil man verbringt am meisten Zeit mit dir. Du hast ja auch mal den Caveman gespielt zwischendurch.
5: Ne? Ja, ich war der zweite Caveman, glaube ich, und habe das schon sehr früh gespielt. Das Stück wird ja heute immer noch sehr erfolgreich gespielt. Heute spielen es, glaube ich, 15 Kollegen. Das habe ich dann gespielt, auch weit über 100 Mal. Und dann habe ich auch gesagt, naja, jetzt wird es Zeit, was anderes zu machen. Weil irgendwann ist es so, wenn du auf der Bühne stehst und du merkst, du machst deinen Text und machst dabei deinen Lohnsteuerjahresausgleich im Kopf, dann wird es im Grunde Zeit, was Neues zu machen.
1: Ja, stimmt. Also man langweilt sich dann auch, wenn du bestimmte Dinge machst. Also Carsten Kaye zum Beispiel war letztens ja bei uns und der hat erzählt, der spielt das ja seit, weiß ich, 15 Jahren oder so. Der macht noch andere Stücke nebenbei.
5: Ja.
1: Aber er hat einfach Bock drauf, den Caveman zu spielen, weil er ist Caveman. Du hast für dich irgendwann entschieden, nee, ich bin's nicht.
5: Der Carsten ist genauso Caveman wie die anderen auch, aber ich habe irgendwann gesagt, ich mache jetzt komplett was anderes, ein anderes Stück. Ich habe dann so einen moderneren Caveman gemacht, das nannte sich One-Way-Man. Das habe ich dann gemacht und habe auch gesagt, nee, dann schließe ich auch mit dem Caveman ab. Manchmal habe ich aber gedacht, vielleicht hätte ich den noch weiterspielen können. Und jetzt denke ich sogar manchmal, ach, ich rufe da doch nochmal an und gucke, ob ich den nicht auch nochmal, weil momentan ist es so, dass ich 5 Stücke spiele. Also ich spiele 5 Stücke gleichzeitig.
1: Wie kannst du denn diese ganzen Texte die alle merken?
5: Geht gut. Ich kann mir gut Text merken, das ist das Schöne. Und das ist ja auch das größte Glück eines Schauspielers, wenn er sich im fortgeschrittenen Alter, sage ich jetzt mal, also dann Text
1: merken. Also in 10 Jahren dann,
5: oder? Ja, mir hat mal ein alter Schauspieler gesagt, der hat gesagt, wie lange willst du noch spielen? Du bist ja jetzt 80 und er sagt, so lange, wie ich mir noch Text merken kann. Und da habe ich gedacht, was soll denn das? Wieso? Und das stimmt. Ne? Also große Schauspieler, Martin Held zum Beispiel, ein großer Schauspieler, an den man sich wirklich auch in vielen, vielen Rollen erinnert, da sagt man, der konnte sich irgendwann keinen Text mehr merken und dann konnte er auch nicht mehr spielen. Das kann ich gut. Ich muss nur aufpassen, dass ich auf der Bühne, also oftmals geht es ja in meinen Stückenprogramm, geht es um Frauen zum Beispiel. Ne? Und wenn ich jetzt bei dem Wort Frau eine Geste mache, also die rechte Hand nach vorne so nachdenkend bringe, ne? Wenn ich das im einen Stück mache und dann muss ich mir beim nächsten Stück beim Wort Frauen, muss ich die linke Hand nach hinten machen, damit ich nicht im falschen Stück plötzlich gefangen bin.
1: Das wollte ich dich gerade fragen. Mixst du manchmal irgendwelche Texte? Baust du bei dem einen Stück was vom anderen ein oder so? Wie geht das?
5: Toi, toi, toi. Also bisher nicht. Bei meinem Kabarettprogramm ist es so, da kann ich gucken, wie ist das Publikum drauf, da kann ich Sachen rausnehmen im Kopf, kann andere Sachen reintun. Da kann ich während der Vorstellung kann ich Versatzstücke verändern. Aber bei einem Stück mit Ensemble geht das natürlich nicht. Also weil andere Kollegen auf der Bühne sind, das kannst du nur beim Solo machen und auch da nur im Kabarett, wo die Stücke austauschbar sind. Ein Stück, das eine dramaturgische Linie hat, das kannst du natürlich nicht, kannst du nicht einfach das Ende plötzlich vorziehen. Aber ich habe mal in einem Nachfolgestück vom Caveman übrigens, von dem ich eben erzählte, habe ich mal sowas eingebaut, dass ich meinen Text vergesse auf der Bühne. Und ich denke, das ist auch schon jetzt viele Jahre her, ich denke manchmal, ob sich das irgendwann rächt, ja, also ob es da so eine Rache gibt, dass ich dann irgendwann doch mal da stehe und ihn. Es ist schon ein paar Mal passiert, wo ich dachte, scheiße, verdammt, was, wo bin ich? Und dann habe ich gedacht, Seite 23. Ich denke immer noch so in Seiten oft oder so, also jetzt nicht in Seitenzahlen, aber ich denke, da stand doch, da war doch oben irgendwas da, wenn ich umgeblättert habe, da stand doch was. Was stand denn da? Verdammt immer. Ah, da ist es. Und beim Kabarett kann ich zur Not meinen Techniker fragen. Da sagen dann die Leute, oh, das ist aber lustig.
1: Aber so hast du dein fotografisches Gedächtnis und rufst die Seiten ab.
5: Ja. Genau, so fotomäßig.
1: Das heißt, du hast schon eine besondere Gabe, die haben andere Leute ja nicht.
5: Die brauchen sie auch nicht. Also dafür habe ich viele, viele andere Gaben nicht.
1: Du hast ja quasi den eingebauten Souffleur in dir drin, ja?
5: Richtig.
1: Der dir vorsagt, das ist ja unglaublich.
5: Ja.
1: Wenn man so sieht, was du so alles gemacht hast, also dein Wikipedia-Eintrag ist ja ungefähr gefühlt 4 Kilometer lang.
5: Ja, und den habe ich nicht mal selber bearbeitet.
1: Ja, aber hast du überhaupt noch einen Überblick, was du überhaupt alles gemacht hast?
5: Nee, nicht so richtig.
1: Das kann
5: also wenn, dann gucke ich bei Wikipedia nach. Aber es ist oftmals auch so, dass gute Freunde mir dann sagen, du weißt doch noch, wie du damals, und ich dann, nee, doch, du warst 4-mal Direktor bei Stars in der Manege. Und dann denke ich, ach Gott, das habe ich total vergessen. Also es war jetzt, glaube ich, nicht 4-mal, sondern 2-mal. 2-mal habe ich so mitgemacht. Und dann denke ich, ach stimmt, ja. Und dann erinnere ich mich und dann denke ich, und ich sehe ein Foto und denke, hä, das habe ich auch mal gemacht. Mhm. Also das ist schon eine ganze Menge, was man da gemacht hat, ist richtig.
1: Du bist aber nicht nur Schauspieler, sondern du bist ja auch Regisseur. Also irgendwann hast du schon mal irgendwie, da warst du noch ganz jung, das erste Mal Regie geführt bei so einem relativ unbekannten, schlecht besuchten Theaterstück, ne? Und dann hast du irgendwann 20 Jahre später wieder Regie gemacht.
5: Ich bin im Grunde auf die Bühne gekommen, weil wir in der Schule, klassische Schulaufführung, die Physiker Dürrenmatt, hatte ich keinen Bock drauf, und dann habe ich Regieassistent gemacht, wusste gar nicht, was das ist. Der Deutschlehrer hat natürlich Regie gemacht und dann wurde irgendwie, hatte sich, glaube ich, was gebrochen und dann konnte er nicht mehr. Und dann musste ich die Regie übernehmen. Und dann habe ich gemerkt, das ist doch ganz interessant. Bin dann danach aber erst auf die Bühne. Dann haben wir eine freie Gruppe gegründet in Bielefeld, damals noch meine Heimatstadt, Ende der 70er. Und in dieser freien Gruppe bist du ja alles. Da bist du Bühnenbildner, Requisiteur. Da bist du, Bühnenbildner kann ich jetzt nicht so gut, aber dann bist du Regisseur, Schauspieler und alles. Und Kassenwart. Und baust auch noch die Puppen zusammen, wenn du eine Puppenszene hast. Und dann hat man einmal halt alles gemacht. Und jetzt merke ich, dass es mir großen Spaß macht, auf die andere Seite zu springen. Also wirklich, ich habe immer gern Kollegen zugeguckt. Also ich habe auch in der Wochenshow, bei der Wochenshow habe ich immer in der Dekoration gestanden, habe mich immer schlapp gelacht, wenn die Kollegen spielen. Und ich kann gut zugucken, ich kann dann gut merke, dass ich ganz gut so Ideen entwickeln kann aus dem, was die Schauspieler da machen. Und deswegen bin ich ab und zu auf die andere Seite gesprungen und habe Regie gemacht.
1: Und aber du fühlst dich auf der Bühne schon wohler als in den Kulissen?
5: Beides. Also ich denke manchmal sogar darüber nach, weniger zu spielen und das andere eben halt mehr zu machen, weil also es macht mir beides großen Spaß.
1: Wenn ich dich so anschaue, habe ich so das Gefühl, du bist der Duracell-Hase mit den beiden Becken, die immer zusammenstehen. Du bist ja tierisch in Action immer. Hast du da recht deinen Tag aus, 24 Stunden, um alles zu machen, was du so machen möchtest?
5: Ja, das ist, ich habe das Glück, irgendwie eine ganz gute Konstitution zu haben. Also entweder ich mache oder ich schlafe. Ich kann auch pennen. Ich kann auch richtig länger pennen als andere. Ich kann 10 Stunden schlafen.
1: Mhm, kann ich auch.
5: Ja,
1: ich habe nur wenig Zeit dafür.
5: Ja, eben. Man hat nur keine Zeit, nie Zeit. Also meine Tochter kann das auch zum Beispiel. Das ist ganz wunderbar. Und aber ich habe eine gute Konstitution. Ich habe es irgendwie gut. Ich brauche halt nicht, trinke halt nicht. Die Drogenzeiten sind natürlich auch, weil alle die irgendwann mal was eingeworfen haben in den 80ern, die jetzt noch leben, die haben irgendwann aufgehört. Und das ist alles vorbei. Ich trinke nur grünen Tee und mache jeden Tag Sport und das ist alles wunderbar.
1: Das heißt, du hast auch so dein Leben ein bisschen umgestellt in Richtung Gesundheit, ja?
5: So ganz normal. Also ganz, das passiert einfach, weil wenn du vorher eine Flasche Wein getrunken hast am Abend vorher und musst morgens irgendwie auf der Bühne stehen und du merkst, du fängst an zu schwitzen und dir fällt der Text nicht ein, dann lässt es lieber sein einfach.
1: Die Stimme, die Sie gerade hören, kennen Sie definitiv, und wir müssen aber schon wieder Tschüss sagen, weil die Viertelstunde schon wieder rum ist. Ingolf Lück war bei uns heute im BB-Radio Mitternachtstalk. Hoffentlich beehrst du uns bald wieder.
5: Vielen Dank.
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1: Es ist wieder mal eine sehr interessante Frau bei mir in der Sendung, und zwar Dr. Sarah Straub. Sie ist Demenzexpertin, Musikerin und Autorin, also ein Allround-Talent. Hallo Sarah.
6: Hi, ich freue mich hier zu sein.
1: Oder muss ich Frau Doktor sagen?
6: Bitte nicht, nein.
1: Du bist heute hier, weil du bist eine der Expertinnen, die das schaffen, ganz leichtfüßig über Demenz zu reden. Weil viele haben das ja in der eigenen Familie und reden gar nicht drüber, weil es so ein bisschen Tabuthema ist. Und bei dir fühlt sich das so leicht an, wenn du darüber redest. Ich weiß nicht, wie du das machst. Kannst du das erklären?
6: Ja, ich möchte tatsächlich Fürsprecherin sein für die Betroffenen, weil ich der Meinung bin, dass Menschen mit Demenz ganz normale Leute sind, die ein Recht darauf haben, dass sie in der Mitte unserer Gesellschaft bleiben. Wir definieren uns viel zu sehr über unsere geistige Leistungsfähigkeit und wir machen uns gar nicht die Mühe, diese Menschen besser kennenzulernen in ihrer Erkrankung. Dafür kämpfe ich jeden Tag und versuche deswegen das Thema auch mit Leichtigkeit zu behandeln, damit man Mut hat, sich damit auseinanderzusetzen. Viele Menschen Die wollen gar nichts davon hören, weil es irgendwie so gruselig ist und man hört so viele furchtbare Geschichten drüber. Aber das muss gar nicht sein. Demenz ist nicht nur schrecklich.
1: Aber es sind auch eine Menge Leute betroffen in Deutschland, ne?
6: Genau, 1,8 Millionen sind es offiziell, aber die Dunkelziffer ist mit Sicherheit höher. Wir lernen ja gerade erst in der Forschung, das gut zu diagnostizieren. Viele Menschen bekommen die Diagnose noch gar nicht richtig gestellt. Es wird immer mehr werden, also jetzt zum Beispiel die Babyboomer, ja. Mhm. Also die Generation, die in den 60ern, 50ern, 60ern, Anfang 70er geboren ist, das ist, sind über 30 Millionen Menschen in Deutschland und die werden jetzt in den nächsten Jahren älter und irgendwann alt. Und wir müssen uns wirklich gesamtgesellschaftlich die Gedanken machen, wie wir diese Menschen gut versorgen und sie ihnen ein gutes Leben ermöglichen. Wir sind immer weniger Junge, immer mehr ältere Leute. Oh Mann, es sollte eigentlich das drängendste Thema für uns sein, aber es ist echt schwer, da Menschen dafür zu gewinnen, weil man es gerne totschweigt.
1: Sind wir alle davon betroffen? Kriegen wir das alle irgendwann mal?
6: Je älter wir werden, desto höher wird das Risiko sein, an einer Demenz zu erkranken. Also wenn du 90 wirst, dann zu einer Wahrscheinlichkeit von 25% wirst du eine Demenz entwickelt haben. Es gibt Menschen, die bleiben gesund. Es gibt Menschen, die werden schon recht früh krank. Die Faktoren im Einzelnen sind ehrlich gesagt noch nicht ausreichend erforscht. Wir wissen es nicht. Es gibt Menschen, die wahnsinnig gesund leben ihr Leben lang und trotzdem eine Demenz bekommen. Und es gibt Menschen, die rauchen ihr Leben lang, kümmern sich nicht um die Ernährung, machen keinen Sport und bleiben gesund. Why? Natürlich gibt es Faktoren, die das Risiko erhöhen oder senken, aber zu 100% haben wir es nicht in der Hand.
1: Gut, wir werden das Thema Demenz gleich mal ausführlich besprechen, aber erst wollen wir natürlich mal in deine Vita eintauchen. Du kommst aus Bayern und anfangs war die Musik, weil dein Vater ist natürlich als Dirigent jemand, der gesagt hat, Kind, Musik ist wichtig, mach Musik. Und bei dir musste man oder ist man offene Türen eingerannt, weil du hast von Hause aus ja eine große Begeisterung für Musik gehabt, ne?
6: Genau, also ich habe schon als kleines Kind gemerkt, dass das für mich was ganz Tolles ist. Mein Vater hat mir dann ein Klavier gekauft und hat mir jeden Morgen vor der Schule seit meinem 6. Lebensjahr Klavierunterricht gegeben und liebt einfach alles, was mit Musik zu tun hat. Und das habe ich total von ihm geerbt. Und mir war mit 6 Jahren schon klar, ich will mal auf die Bühne und ich will Musikerin sein, ich will Sängerin sein. Krass. Die Demenz kam in mein Leben durch persönliche Betroffenheit.
1: Die Omi.
6: Die Oma, genau. Und diese Frau war die wichtigste Person in meinem Leben. Also ich war die meiste Zeit als Kind bei ihr, mein Vater als Musiker eh ständig unterwegs, meine Eltern waren getrennt und ich habe diese Frau heiß und innig geliebt. Und als sie an einer Demenz erkrankt ist, hat sich mein Leben komplett geändert. Ich wollte sie gerne selbst pflegen, mich selbst um sie kümmern und habe total schnell gemerkt, dass ich überfordert bin. Und es war so eine krass schwere Zeit, dass ich das nicht auf mir sitzen lassen konnte. Ich habe dann mein Studium doch ernst genommen, habe es auf Demenz ausgerichtet, versucht, so viel wie möglich darüber zu erfahren und habe beschlossen, zweigleisig zu fahren. Also ich habe die Musik zu meinem Beruf gemacht, aber eben auch das Thema Demenz.
1: Wenn das jemand vorher gehört hätte, hätten alle gesagt, das funktioniert nicht.
6: Nee, ich habe selber jahrelang gedacht, das funktioniert nicht. Ich habe jahrelang auch noch gedacht, ich muss mich irgendwann für eins entscheiden, weil es ist einfach zu krass. Man kann nicht halbscharig Demenzforscherin und keine Ahnung, Begleiterin für Angehörige sein und halbscharig Musik machen. Aber ich glaube, ich habe einen Weg gefunden, beides sogar zu kombinieren. Habe mein Studium fertig gemacht, bin dann ans Universitätsklinikum in Ulm in Baden-Württemberg und habe dort angefangen zu forschen zu dem Thema, habe eine Doktorarbeit geschrieben und jetzt inzwischen leite ich eine Demenz-Sprechstunde. Zu mir kommen Familien mit den gleichen Fragen, die ich hatte als pflegende Angehörige. Wir versuchen die Diagnose so genau wie möglich zu stellen und begleiten die Familien dann durch die Erkrankung. Und das Spannende ist, dass es ganz vielen Leuten ebenso geht wie mir damals. Viele Menschen fühlen sich überfordert, alleingelassen, obwohl es tolle Versorgungsstrukturen in Deutschland gibt. Und ich glaube, die Menschen kommen deswegen gern zu mir, weil sie wissen, ich check ihre Perspektive, weil ich eben selber mal in der Situation war, gebe ich mir schon echt viel Mühe, die Leute zu begleiten. Ich möchte mich einfach richtig engagieren.
1: Was ist Demenz überhaupt?
6: Also Demenz ist eigentlich nur ein Überbegriff für viele unterschiedliche Erkrankungen und bedeutet, in irgendeiner Form besteht ein geistiger Abbau. Gedächtnisstörungen, Aufmerksamkeitsstörungen, Orientierungsstörungen, gibt ganz viele unterschiedliche Sachen, die betroffen sein können. Alles, was man als Kognition bezeichnet. Mhm. Demenz besagt aber jetzt nicht, woher das kommt, was die Ursache ist. Es gibt über 50 verschiedene Möglichkeiten, woher solche Gedächtnisstörungen und andere kognitive Beeinträchtigungen kommen können. Die häufigste Demenzform ist die Form, die oft in der Allgemeinbevölkerung mit Demenz gleichgesetzt wird, Die Alzheimer-Demenz. Mhm. Aber Alzheimer-Demenz ist nur eine Form eben von vielen, aber wie gesagt die häufigste. Je älter ich werde, desto höher ist die Wahrscheinlichkeit oder das Risiko an einer Alzheimer-Demenz zu erkranken. Und diese Demenzform geht mit diesen klassischen Symptomen, die man so im Kopf hat, einher und bedeutet einen fortschreitenden Zellabbau. Ja, da verklumpen sozusagen bestimmte Proteine im Gehirn. Dadurch kann die Zelle nicht mehr arbeiten, stirbt ab. Und das breitet sich wie ein Lauffeuer über immer mehr Regionen im Gehirn aus. Und dementsprechend brauchen wir dann immer mehr Unterstützung im Alltag, weil immer mehr Fähigkeiten verloren gehen. Es gibt aber auch andere Ursachen für Demenz. Zum Beispiel, dass die Gefäße schwach sind im Kopf. Ja, dass kleine Schlaganfälle passieren, Gefäße zugehen. Das ist die vaskuläre Demenz. Das ist auch super häufig. Ich bin spezialisiert auf die frontotemporale Demenz. Das ist eine Demenzform, die auch so ein fortschreitendes Zellsterben bedeutet. Aber hier haben die Betroffenen andere Symptome wie bei Alzheimer. Hier ist es eher so eine Wesensänderung, Verhaltensauffälligkeiten oder Sprachstörungen, die im Vordergrund sind. Und meine Patienten, die erkranken schon in ihren 40ern, in ihren 50ern. Meine jüngste Patientin war 34 Jahre alt.
1: Meine Güte.
6: Ja, und diese Menschen rutschen halt auch immer mehr, weil es eben fortschreitet, in eine Pflegebedürftigkeit und sie versterben auch durch die Erkrankung. Viele haben wissen gar nicht, dass die Lebenszeit verkürzt ist durch eine Demenz. Die frontotemporale Demenz ist natürlich eher selten, aber jetzt groß mal kurz in den Medien, weil Bruce Willis, der amerikanische Schauspieler, dran erkrankt ist. Für ihn super tragisch, aber für uns auch eine Chance, dass es mehr Bewusstsein in der Öffentlichkeit bekommt.
1: Weil ein prominenter Mensch betroffen ist.
6: Genau, so war es bei der Alzheimer-Demenz auch. Das hat über Jahrzehnte keine Sau interessiert. Alois Alzheimer hat Anfang des 20. Jahrhunderts diese Erkrankung entdeckt und dann ist jahrzehntelang nichts passiert, weil die Leute dachten, das sei super selten. Und dann ist halt eine prominente Schauspielerin, Rita Hayworth, erkrankt in den USA in den 80ern unter großem Medieninteresse und plötzlich haben die Leute gedacht, okay, wow, es kann anscheinend jeden treffen und dann ging die Forschung los.
1: Und wie merkt man das, dass man erkrankt ist? Merkt man das selbst oder merken das die anderen?
6: Ja, das ist eine komplexe Frage, ehrlich gesagt. Also jetzt bei so einer Demenz, die in jungen Jahren auftritt, sagen wir mal diese frontotemporale Demenz, da ist leider ein Erkrankungssymptom bei vielen Patienten eine fehlende Krankheitseinsicht. Das heißt, sie selber fühlen sich gesund. Die Angehörigen merken, dass was nicht stimmt.
1: Woran?
6: Dass sich jemand in seiner Art verändert, dass jemand Verhaltensauffälligkeiten entwickelt, zum Beispiel plötzlich soziale Konventionen nicht mehr einhalten will, im Restaurant einfach das Essen vom Nachbarn mit isst. Oder in den Laden geht und nicht zahlt. Oder keine Empathie mehr empfinden kann für die eigenen Kinder. Sich zurückzieht aus dem Familienleben. Das sind so ganz unspezifische Symptome, wo man am Anfang ja gar nicht weiß, hä, hat der eine Krise? Ist es jetzt ein Eheproblem? Hat er ein Burnout? Da gibt es so viele Fehldiagnosen am Anfang. Die Leute laufen oft jahrelang von Arzt zu Arzt, bis überhaupt jemand checkt, was es ist. Bei einer Demenzdiagnostik muss halt dann ein Bild vom Kopf gemacht werden, um zu gucken, sieht man, dass das Gehirn schrumpft, ja? Mhm. Wenn so ein Bild nicht gemacht wird und andere wichtige Untersuchungen, dann weiß man oft jahrelang gar nicht, was es ist. Und natürlich gibt es auch eine junge Alzheimer-Demenz, also wo Menschen in jüngeren Jahren schon eine klassische Alzheimer-Demenz entwickeln, da ist es oft was Genetisches. Also es gibt schon Demenzformen, wo ein eindeutiger Gendefekt Ursache ist, aber das ist sehr, sehr selten.
1: Gehirnscannen? Prophylaktisch ergibt aber keinen Sinn, oder?
6: Nee, macht keinen Sinn. Hm? Man wird da nichts sehen. Erst wenn die Demenz quasi da ist und der Krankheitsprozess fortschreitet, sieht man das auch im Gehirn. Mhm. Das ist ja so ein bisschen auch ein Ziel der Forschung, dass man irgendwann präventiv behandeln kann. Also man muss sich vorstellen, ich möchte jetzt den Zuhörern keine Angst machen, aber zum Beispiel eine Alzheimer-Demenz ist keine Akuterkrankung. Wenn wir Gedächtnisstörungen entwickeln, dann ist die Erkrankung schon 10, 20 Jahre im Kopf. Ja, und wenn wir dann im Alltag merken, es stimmt irgendwas nicht, dann ist das eigentlich die Spitze des Eisbergs. Wir müssten die Leute eigentlich behandeln Jahrzehnte vorher, aber wir wissen ja nicht, wer später eine Alzheimer-Demenz entwickelt, deswegen gibt's da nichts. Aber die Forschung ist dran, da wird wahnsinnig viel gearbeitet in Deutschland und überall auf der Welt und ich bin mir sicher, dass wir irgendwann mal eine bessere Lösung haben werden. Aber es wird halt nicht ein Medikament für Demenz geben, sondern viele unterschiedliche Medikamente, weil eben viele unterschiedliche Erkrankungsprozesse da dahinter stecken unter diesem Deckmantelwort Demenz.
1: Es gibt da noch keine ordentlichen Medikamente im Augenblick. Also es gibt Medikamente, die, sagen wir mal, punktuell ein bisschen helfen, ne? Aber es gibt kein Medikament, wo du sagst, das setzt man jetzt mal ein.
6: Also wir finden die Medikamente schon relativ frustrierend. Ich bin aber auch dafür, dass man es versucht, weil es macht schon im also psychisch einen Unterschied, wenn ich das Gefühl habe, ich kann aktiv was gegen diese Erkrankung tun. Ich nehme da eine Tablette. Das mag vielleicht viel auch Placebo-Effekt sein, aber der ist eben auch wichtig.
1: Aber dann würde ja ein Placebo unter Umständen auch ausreichen, oder?
6: Ich möchte jetzt niemandem auf die Füße treten.
1: Aber sag
6: von
1: mal
6: meinen
1: jetzt.
6: Kollegen. Aber ganz ehrlich,
1: ja. Gut, das wollte ich wissen. Kann man denn präventiv etwas tun?
6: Also erstmal die wichtigste Info vorweg, ihr seid nicht selber schuld, wenn ihr eine Demenz bekommt. Ja, man kann das Risiko nie auf null setzen, aber ja, man kann über den Lebensstil das Risiko verringern. Und wenn ich dann zum Beispiel eine genetische Veranlagung, welcher Art auch immer, für Demenz habe, kann ich die Demenz nach hinten schieben. Dann kriege ich sie später. Und das ist ja schon mal gut. Also, wir sollten gesund leben, Sport treiben. Gemäßigten Sport, man muss sich jetzt nicht mega auspowern, aber man braucht körperliche Fitness. Schnelles Walken zum Beispiel, regelmäßig raus an die frische Luft.
1: Spazieren gehen.
6: Perfekt, spazieren gehen, genau. Gesund essen, frisches Obst, frisches Gemüse, Hülsenfrüchte, Fisch, wenig Fleisch, Olivenöl, so mediterrane Diät. Hat die Zelle alles, was sie braucht. Wir sollten uns geistig fordern. Beschäftigt euch mit Dingen, die euch Spaß machen. Soziale Kontakte pflegen. Es ist irre, aber das ist wissenschaftlich belegt, dass Leute, die sehr vereinzelt leben und einsam sind, dass die ein höheres Risiko für eine Demenz haben, als Leute, die gern unter Leute gehen und die ein gesundes soziales Umfeld haben. Ja, dann gibt es Risikofaktoren für Demenz, die kann der Arzt beheben. Zum Beispiel Bluthochdruck über viele Jahre, ganz schlecht für unsere Gefäße im ganzen Körper, aber eben auch im Kopf. Also Blutdruck gut einstellen, bitte die Medikamente nehmen. Dann Cholesterinwerte muss man auch checken lassen und aufpassen, dass die gut eingestellt sind. Diabetes gut einstellen lassen. Rauchen, da muss ich immer ein bisschen aufpassen, weil ich rauche selbst. Ich versuche gerade aufzuhören. Okay. Man sollte auch so wenig Alkohol wie möglich trinken. Gesunder Schlaf, das Vermeiden von Stress. Also alles, es gibt ja ganz unterschiedliche Erkrankungen, die dadurch vorgebeugt werden können. Und so ist es eben bei Demenz auch. Dennoch nochmal, man kann das Risiko nicht auf null setzen.
1: Das halten wir an der Stelle mal so fest. Ja? Ja. Also es könnte sein, dass etwas in uns schlummert, aber wir können es sehr, sehr weit nach hinten verschieben.
6: Genau.
1: Das ist das, was wir in der Hand haben.
6: Und ich möchte auch sagen, selbst wenn man die Diagnose schon hat, kann man durch diese Anpassungen im Leben den Abbauprozess verlangsamen. Man ist einer Demenz nicht hilflos ausgeliefert. Wenn ein Arzt euch das sagt, wechselt ihn. Man kann etwas dagegen tun, auch wenn die Medikamente noch nicht gut sind. Genauso kann ich über nicht-medikamentöse Therapien ganz viel erreichen. Also ich schicke keinen Patienten nach Hause ohne Rezept für Ergotherapie. Ja, wo man die Ressourcen, die da sind, stärkt und einfach übt, die Sachen, die noch gut gehen. Wie ein Sportler seine Muskulatur trainieren muss, um sein Level zu halten und fit zu bleiben, so ist es mit unserem Gehirn auch. Wir müssen dieses Gehirn trainieren.
1: Dann lasst uns mal unser Gehirn gut in Schuss halten. Ein paar Denkanstöße gab es ja gerade. Klar ist allerdings auch, Demenz ist ein sehr komplexes Thema, das man in einer Viertelstunde nicht ausführlich besprechen kann. 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So, liebe Sarah, ich fand es sehr schön, dass du da warst, aber jetzt ist unsere Zeit erstmal um.
6: Ich fand es auch sehr schön, danke schön.
1: Sehen wir uns wieder.
6: Auf jeden Fall, danke.
1: Bis zum nächsten Mal.
6: Bis zum nächsten Mal.

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1: Mit Alexander Kanja. Guten Morgen. Unser Dorf hat Zukunft. Unter diesem Motto ist eine Expertenkommission bis Ende des Monats wieder unterwegs durch Deutschland. Gut 2 Dutzend Dörfer sind in der Finalrunde dabei, darunter auch 2 aus Brandenburg. Naugarten in der Uckermark und Frankena in Elbe-Elster. Den Wettbewerb gibt es schon seit Jahrzehnten. Es geht darum zu zeigen, wie lebendig, engagiert und zukunftsorientiert ein Dorf ist. Und jetzt noch mehr aus unserem Land von BB Radio Brandenburg Reporterin Clara Himmel.
2: Die Landratswahl in Ostprignitz-Ruppin geht am 28. Juni in die Stichwahl zwischen SPD-Amtsinhaber Ralf Reinhardt und Thorsten Arndt von der AfD. Beide sind siegessicher. Wusterhausens Bürgermeister Philipp Schulz bleibt Rathauschef in der Dosser-Gemeinde. Der Parteilose ist mit 64% der Stimmen wiedergewählt. Die Unterlegene Ulrike Skambrax, BVB-Freie Wähler, kam auf 35,9%.
1: Danke, Clara. Monatelang stand die riesige Lagerhalle vor den Toren Frankfurts an der A12 leer. Jetzt ist sie fast vollständig vermietet und der Region winken hunderte Arbeitsplätze. Hier soll ein Logistikzentrum eines großen Online-Händlers einziehen, möglicherweise von Amazon. Gleich nebenan soll eine 3. Halle gebaut werden, inklusive Ladehub für Elektro-Lkw. Weil er zu betrunken war, um selbst Auto zu fahren, soll ein Vater in Oberkrämer seinen 11-jährigen Sohn hinter das Steuer seines Autos gesetzt haben. Er selbst saß auf dem Beifahrersitz, auf dem Weg zur nächsten Tankstelle, um neuen Alkohol zu kaufen. Die Polizei stoppte das Duo, gegen den Vater wurde ein Strafverfahren eröffnet, der Sohn ist nicht strafmündig. Nach rund 4 Wochen hat das Bürgermeisteramt in Strausberg schon wieder gewechselt. Auf Annette Binder folgt nun ihre Stellvertreterin Caroline Langer. Vorausgegangen war ein Rechtsstreit um mögliche Wahlmängel bei der Bürgermeisterwahl im Februar. Jetzt muss es Neuwahlen geben, die sollen im Herbst sein. Nach der verheerenden Hausexplosion vor 3 Wochen in Görlitz sitzen 2 Tatverdächtige in Untersuchungshaft. Die beiden Buntmetalldiebe könnten die Rohrleitungen in dem Wohnhaus manipuliert und die Gasexplosion verursacht haben. Gesucht werden weiter Zeugen. Bei der Explosion waren 3 Menschen ums Leben gekommen. Polnischen Ermittlern ist ein großer Schlag gegen den Drogenhandel gelungen. In Gdynia haben sie mehr als 1 Tonne Heroin sichergestellt. Der geschätzte Marktwert liegt bei über 50 Millionen Euro. Die Drogen waren in einem Container aus den Vereinigten Arabischen Emiraten in unser Nachbarland gekommen, getarnt als Dekoziegel. 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
3: Ein lieber Gast ist bei mir im Studio. Sie kommt aus dem Quatsch Comedy Club in Berlin. Sie ist dort für den Nachwuchs zuständig. Sie hat eine unglaubliche Geschichte und ihr Name ist Sarah Karas. Ich freue mich, dass du da bist, Sarah.
4: Ich freue mich, dass ich da bin. Boah, siehst du, da fängt es direkt an. Ich freue mich, dass ich da sein kann.
3: Du bist in einem Haus, das du schon länger kennst als ich. Ja. Warum?
4: Weil ich hier zur Schule gegangen bin.
3: Das ist witzig, oder?
4: Ja, das war die neue Schule Potsdam. Mhm. Und dann wurde es umbenannt ins Babelsberger Filmgymnasium.

0: spielen. Mhm. Die erste große Rolle meines Lebens quasi. Mhm. Und bin danach ganz selbstbewusst zu meinen Eltern gegangen und meinte, ja, wenn ich groß bin, werde ich entweder Ariel, das letzte Einhorn, oder Schauspielerin. Mhm. So war ganz klar gesetzt. Mhm. Und von da an war das dann in Richtung Film, das soll der Weg sein. Also als Kind natürlich Richtung Schauspielerin. Ich weiß auch, wir waren bei irgendeinem Casting. Es gibt ja so manche Agenturen, die so ganz viele Setcards dann einfach haben und Leute eher ausnehmen, sagen wir es mal so. Und wir waren da zum Bilder machen und derjenige, der die Bilder gemacht hat, fragt dann so, na, und du willst bestimmt mal Märchenprinzessin werden? Und meine Antwort war, nö, ich will zu GZSZ. Das ist, also ja, gut, die Prinzessin ist es nicht geworden, GZSZ auch nicht und Film auch nicht, aber der Weg war eigentlich eine gute Richtung,
1: sagen wir. Jetzt steht sie auf einer Bühne und ist Comedian und macht Leute glücklich, indem sie zum Lachen bringt.
0: Ja, das hoffe ich zumindest.
1: Das ist doch toll, oder?
0: Ja.
1: Wir werden deine Geschichte so ein bisschen erzählen.
0: Ja.
1: Du bist Brandenburgerin, also eigentlich bist du Potsdamerin, weil Potsdam
0: Stolze
1: ist ja
0: Potsdamerin.
1: Landeshauptstadt. Aufgewachsen aber in Klosterlinie.
0: Ganz genau.
1: Und jetzt in Berlin.
0: Ganz genau.
1: Wieso bist du zu diesem Filmgymnasium eigentlich gekommen damals? Weil deine Eltern gesagt haben, na gut, vielleicht wird ja tatsächlich irgendwas Künstlerisches aus ihr, oder hast du dir das selbst ausgesucht?
0: Ich hatte das Glück, dass eine aus meinem Ort, ich habe die in den Sommerferien kennengelernt, von der 10. zur 11. Klasse in den Sommerferien habe ich die kennengelernt und die war hier auf dem Filmgymnasium. Mhm. Und für mich war das so, wie, es gibt eine Schule, wo du, das war für mich wie Hogwarts, also es gibt eine Schule, wo du Film lernst. Mhm. Und ja, das habe ich meinen Eltern gesagt und das war mehr oder weniger die Aussage von, wenn ich da nicht Abi machen kann, dann mache ich kein Abi.
1: Und sowas nennt man Erpressung.
0: Ja. Nein, und meine Eltern haben mir das dann auch einfach sehr, also sie wollten mir das auch einfach ermöglichen. Mhm. Und da bin ich bis heute extrem dankbar.
1: Und dass du so ein schlaues Mädchen bist, das hast du später bewiesen. Du hast nämlich noch einen Bachelorabschluss und einen Masterabschluss.
0: Ja.
1: So, du warst fertig mit dem Filmgymnasium.
0: Ja.
1: Und dann war aber noch nicht klar, dass du Comedian werden würdest.
0: Nee, also ich hatte Comedy auch gar nicht auf dem Schirm, weil es wirklich, es war immer Film. Mhm. Es war immer dieses Hauptsache irgendwas mit Film. Meine Eltern, die haben sich nur an den Kopf gefasst, weil sie dachten, naja, was ist denn irgendwas mit Film, irgendwas mit Medien? Mhm. Ja, im Endeffekt ist es ja jetzt immer noch irgendwas mit Medien.
1: hast du dich dann überhaupt irgendwann mal beworben bei GZSZ? Hast du ein Casting mitgemacht?
0: Nein, ich war lustigerweise auch hier im Nachbargebäude, wo dann auch später die Schule mit drin war, da war ich in der 6. Klasse beim Casting von Schloss Einstein, als sie noch hier produziert haben.
1: Ach schön. Und?
0: Ja. Bin's nicht geworden.
1: Ja, weil es ja andere waren, die auch schon hier in der Sendung waren zum Beispiel, ne?
0: Ja, Paula zum Beispiel. So,
1: Paula Schramm, ja, war zum Beispiel bei Schloss Einstein dabei.
0: Und dann auf meiner Schule.
1: Ja, und dann auf deiner Schule. Das heißt, du hattest schon berühmte Schauspielkolleginnen.
0: Ja, ohne dass ich je eine Schauspielkollegin geworden bin.
1: Aber zu dem Zeitpunkt hatte ich das auch gar nicht weiter gejuckt, nee, oder doch?
0: Nee, es war einfach so ein, irgendwie wird es schon, also für mich war klar, irgendwas mit Film, Medien wird es werden. Und dann war der Wunsch da, Hauptsache was produzieren, Hauptsache was schaffen, Hauptsache Leute irgendwie begeistern mit Film. Und im Endeffekt über Umwege ging es dann doch in Richtung Comedy, über sehr andere Umwege.
1: Erzählen wir gleich, aber erstmal möchte ich die Geschichte mit dem Film noch haben, weil die finde ich ganz toll. Du saßt bei einem Filmschnitt mit dabei und hast für dich festgestellt, ich glaube, das ist nichts für mich.
0: Ja, zumindest das Schauspiel, genau. Ich hatte, ich war wie so Praktikantin beim Film und wir hatten auf Film noch gedreht. Das heißt, du musst halt ganz akribisch gucken, wie viel hat die Filmrolle noch etc. Und dementsprechend war ich in der Position, dass ich die Zeiten gestoppt habe oder die Filmmeter. Habe auf jeden Fall die Aufnahme von der Regie gesehen oder die Bildübertragung. Der Film hieß Szenen einer Zweckehe. Junge, hübsche Frau und ein etwas älterer, untersetzter und fettig beschmierter Mann. Und dann gab es eine Kussszene. Und ich saß schon an dem Monitor und dachte, oh, ich bin froh, dass ich es nur sehen muss. Und auf einmal höre ich nur vom Regisseur die ganze Zeit, mehr Zunge, mehr Zunge, mehr Zunge. Und das war so, ja, Schauspielerin werde ich dann doch nicht, weil das möchte ich dann doch vermeiden.
1: Wie alt warst du zu dem Zeitpunkt?
0: Da war ich 17, glaube ich, ja.
1: Hast du Leute schon entertained zu der Zeit?
0: Laut meinen Eltern habe ich immer schon entertained.
1: Aha.
0: Aber ich glaube nie bewusst, sondern eher, wenn es mir gut geht, wenn ich... Ich möchte halt Spaß haben mit Menschen. Ich möchte eine schöne Zeit haben mit Menschen. Und Lachen ist halt einfach was Schönes.
1: Gut, jetzt brauchen wir den Sprung zur Comedy. Wie kam das?
0: Okay, das kam durch eine Dating-Phase.
1: Eine Dating-Phase?
0: Ich war in Berlin, natürlich war ich auf Dating-Apps unterwegs. Natürlich.

0: Du wirklich, auf Dating-Apps, ja? Ich meine, du bist kommunikativ, du hättest auch so jemanden kennenlernen können, ohne zu swipen.
1: Oh Gott,
0: ne?
1: Nein. Nein. Oh, ich bin eine von den sehr, sehr schüchternen Menschen. Ich check nicht, wenn jemand mit mir flirtet, und ich kann auch Leute nicht anflirten, wenn ich es ernst meine. Niemals. Ich flirte nur im Spaßkontext.
0: Wirklich?
1: Ja.
0: Krass.
1: Wenn ich jetzt Interesse an dir hätte,
0: ja,
1: würde ich nicht mit dir sprechen.
0: Krass.
1: Das ist, nee.
0: Das heißt, wenn du mit jemandem redest, weißt du ja genau, also da würde nie was laufen, weil wenn sie mit mir redet, dann hat sie kein Interesse an mir. Es ist aber auch nicht, dass man sich jetzt,
1: Ja, nein, aber es ist so dieses,
0: Ey, aber Sarah, wenn jetzt niemand Tinder und diesen ganzen Krempel erfunden hätte, diese Apps, dann wärst du jetzt...
1: Zwangsverheiratung, keine Ahnung.
0: Ah, okay, alles klar.
1: Es gibt ja immer Optionen, weißt du.
0: Datingphase, wir waren bei der Datingphase, also.
1: Ja, genau, da habe ich, auf jeden Fall hatte ich einen Berliner Comedian kennengelernt und der meinte schon, du bist doch eine Frau, du bist doch ganz lustig, mach doch mal Comedy. Und dann war ich halt so, nein, warum sollte ich? Und als es dann aber nicht mehr lief, war ich irgendwie von dem Gedanken doch ganz angetan und meinte, da läuft zwar nichts mehr, aber wäre das für dich wirklich in Ordnung, wenn ich das mal austeste? Und dann war ich so, ja klar, ne, auf jeden Fall. Also gib Bescheid, ne, wenn ich auch über dein Material mal rüber gucken soll und wenn du irgendwie Hilfe brauchst, dass du Spots bekommst oder so. Und er hat mir dann tatsächlich auch meinen ersten Comedy-Spot verschafft.
0: Und von da aus zum ersten Open Mic, ja? Und Erfolg, ne?
1: Ja, also Erfolg insofern... Ich war unfassbar aufgeregt und du hast bei so einem Open Mic immer so 7 Minuten, die du auf der Bühne deine Zeit befüllen kannst. Und ich habe das zu Hause durchgesprochen, noch und nöcher, und bin immer auf 7 Minuten gekommen. Ja, und auf der Bühne war ich so enorm aufgeregt. Ich war nach 4 Minuten, ja, wirklich.
0: Der Klassiker,
1: es
0: ne?
1: Ja.
0: Das ist der Grund, warum ich kein Stand-Up-Comedy machen würde. Wirklich? Weil ich es nicht kann. Ich kann keine Sekunde Pause aushalten. Weißt du, ich bin so Radiomann, ich bin so gedrillt auf. Du hast 12 Sekunden, da musst du alles rein, da muss alles rein. Weißt du, da muss Emotion rein, da muss Thema rein, da muss du musst die Leute greifen. Und,
1: aber wenn die Leute reagieren, dann kannst du sie ja reagieren lassen.
0: Ja, aber was ist, wenn sie nicht reagieren?
1: Dann machst du einfach ganz schnell weiter.
0: Ja, siehst du, dann bist du nach 4 Minuten fertig. Und dann sagen die, okay, war jetzt nicht besonders lustig, aber dafür war er schnell fertig, weißt du?
1: Aber das war wirklich, ich habe, als ob ich wieder schnell von der Bühne runter wollte, ich habe einfach ganz schnell geredet und auch bei so Lachreaktionen, ich habe dann in die Lacher rein geredet, bis dann irgendjemand meinte, Sarah, atme. Wenn ein Joke ist, atme danach, die Leute brauchen Reaktionszeit. Also inzwischen dürfen die Leute auch lachen und ich rede nicht weiter.
0: Dein großer Chef, Thomas Hermanns vom Berliner Quatsch Comedy Club, ne? Der Erfinder dieses Quatsch Comedy Clubs, sagt regelmäßig zu mir, wann sehen wir dich denn mal auf der Bühne? Und ich sage, nein, ich mache das nicht.
1: Doch, du musst bitte.
0: Ich könnte dich ansagen. Dann gehe ich aber wieder runter, weißt du?
1: Du kannst mit mir gemeinsam ein Open Mic hosten und dann sage ich, dann lasse ich dich mal auf der Bühne stehen und dann musst du noch irgendwie Material spielen.
0: Ich habe ja kein Material.
1: Ja, dann, du würdest mit den Leuten arbeiten.
0: Das würde ich hinkriegen, ja.
1: Ich glaube wirklich, dass du das gut könntest.
0: Ja, also so Impro-Zeug würde ich wahrscheinlich ganz gut hinkriegen. Interaktion mit den Menschen, wo kommst du her? Ach, ist ja witzig, erzähl mal. Ach, echt jetzt? Sowas kann ich schon, ja. Aber.
1: Und du hast doch Stories noch und nöcher, die dir passiert sind.
0: Natürlich.
1: Na, dann einmal raus mit den ganzen Stories.
0: Ich glaube nicht.
1: Du schreibst dann lieber ein Buch.
0: Wer weiß. Ich mache einfach lieber Radio, weißt du? Schuster, bleib bei deinen Leisten.
1: Ja.
0: Hörtest du davon, ja?
1: Ja, aber Schuster verkaufen ja manchmal auch Schuhcreme.
0: Das stimmt.
1: So, siehst du? Vielleicht ist es deine Schuhcreme.
0: Das wäre artverwandt, meinst du, ja? Ich denke mal drüber nach in einer Muse-Minute. Ich hoffe, dass ich mal irgendwann eine finde. So, du hast das erste Open Mic abgeliefert, allem gesagt, geil, mach mehr daraus.
1: Es war auf jeden Fall, dass danach keine, oh Gott, hör auf, Kritik kam. Und dann dachte ich, ja, dann mache ich da wohl weiter. Weil auch da, es war für mich so ein, naja, dann habe ich am Abend was zu tun, ich bin nicht alleine, dann kriegst du noch ein Freigetränk, da sind Leute, die nett sind.
0: Geld gibt's auch noch.
1: Geld gibt's beim Open Mic nicht.
0: Gibt gar kein Geld? Nee, gut.
1: Das ist halt wirklich eine Bühne, wo Comedians gucken können, wie funktioniere ich, funktioniert neues Material, und im Endeffekt die Comedians, die auftreten, bekommen kein Geld, weil sie bekommen ja eine Bühne und das Publikum, was ihnen die Wertigkeit der Resonanz gibt. Okay. Also du weißt ja danach, das funktioniert super, das kann ich dann in einer Mixshow, wo es dann Geld gibt, das kann ich dann sicher spielen.
0: Wollen wir das mal ganz kurz, wenn wir gerade da sind, mal erläutern? Also das Open Mic im Berliner Quatsch Comedy Club, zu dem ich ein besonderes Verhältnis habe. Ich bin ja Quatsch Comedy Club Superfan, kann man so sagen, ne?
1: Superstar-Fan.
0: Superfan, Dankeschön, Superfan. Mhm. Also ich liebe das sehr, was ich da erleben kann. Deshalb muss ich so, sagen wir mal, einmal im Quartal muss man da hingehen. Eine Live-Show erleben, ablachen, Spaß haben. Ja. Wohlfühlen einfach, weißt du? So, und jetzt das Open Mic. Das ist Bestandteil dieses Hauses.
1: Der Quatsch Comedy Club hat natürlich seine Live-Show und hat auch den Nachwuchswettbewerb.
0: Hotshot?
1: Ganz genau, den Hotshot.
0: Da sitze ich in der Jury.
1: Ja. Genau, und damit haben wir ja quasi zwei Standbeine. Aber was passiert denn eigentlich? Was ist mit den Leuten, bevor sie zu einem Wettbewerb gehen? Was ist mit den Leuten zwischen, ich brauche neues Material und ich will das in der Mixshow spielen? Und genau dafür ist so ein Open Mic da, dass du auch eine Brücke hast zwischen den ganz neuen Comedians, die gerade wirklich ganz am Anfang sind, und den Etablierten, die vielleicht sonst auch sagen, ich bringe das dann eher im Solo mal mit unter oder so. Und der Raum sollte quasi geschaffen werden, wirklich als Brücke für die Comedians, um da auch übergreifend sich zu vernetzen oder sich überhaupt kennenzulernen. Und für den Club einfach die Möglichkeit und fürs Publikum auch mal diese Entstehungsgeschichte mitzubekommen. Wie entsteht Material? Also dieses, du guckst dir eine Show an und in der Live-Show, die Jokes funktionieren. Ja, aber die haben ja nicht immer funktioniert. So, das erste Mal ein Joke ist nicht unbedingt immer lustig.
0: Ich sehe, davor habe ich Angst.
1: Ja, deswegen testet man das ja.
0: Dafür gibt's Open Mic.
1: Ja,
0: super. Genau. Dann kann ich nur sagen, viel, viel Erfolg dafür. Also danke. Wer jetzt noch ein paar Bilder braucht und sagt, Mensch, die Sarah, kann man die irgendwo sehen? Ja, bei YouTube kann man die sehen, ne?
1: Ja, und bei Instagram. Hm,
0: erzähl mal ein bisschen, wo man dich findet, unter welchen Namen und so weiter.
1: Ja. Sarah Karas auf Instagram. Mhm. Ich glaube, ich habe das damals, weil ich dachte, ja, naja, Marketing hast ja mal irgendwas mit gelernt, habe alles als Sarah Karas angegeben.
0: Mhm. Und die Sarah wird nicht mit H geschrieben.
1: Das stimmt, weil mein Vater, auch dieses Ding, ne? Wir hatten ja so dieses, naja, wie ist man vielleicht dazu gekommen? Vielleicht auch, woher kommt eigentlich Humor bei mir von meinem Vater? Ich hatte meine Eltern mal gefragt, warum sie mich denn Sarah ohne H genannt haben. Mhm. Und mein Vater meinte, ja, wir dachten, du wirst dumm. Es ist halt einfacher zu schreiben. Das H hörst du nicht, dann musst du es auch nicht schreiben.
0: Oh ja. Mann, Papa Kara, so geht das nicht.
1: Ja, aber alles mit Humor, wie gesagt. Ja. Ich weiß, woher der Humor in meiner Familie kommt. Und ich habe Google verraten, gib mal den Leuten, wenn die nach meinem Namen suchen, gib denen mal so ein paar Hinweise.
0: Und was ist, wenn die Sarah mit H schreiben, finden sie dich trotzdem?
1: Ich habe das noch nie getestet.
0: Mhm. Aber ich.
1: Hast du? Und?
0: Ja, man findet Sarah ohne H.
1: Ach,
0: ja, das wird ordentlich geschrieben. Es gibt ja diverse Sarahs, ne? Sarahs gibt es wie Sand am Meer.
1: Ja, mit H.
0: Aber Sarah gibt es wie Sand am Meer, nur eine.
1: Die gibt es nimmer mehr.
0: Die gibt es jetzt immer mehr.
1: Guck
0: mal. Gut, bei mir war Sarah Karas und ich habe mich sehr gefreut, dass du heute da warst.
1: Dankeschön, danke, dass ich hier sein durfte und ich freue mich auf die Zukunft.
0: Ich mich auch. Wenn wir das als Berliner mal so sagen dürfen, wa?
1: Du Berlinerst, ich mach den Potsdamer Hochdeutsch.
0: Ja, komm, Hochdeutsch.
1: Ich freue mich auch. Bis dann.
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0: Ich freue mich sehr, dass Paule bei mir ist. Ina Paule Klink.
3: Hallo.
0: Herzlich willkommen. Ja, also du bist hier 50 Mal pro Monat so vorbeigefahren, ohne einmal anzuhalten. Weißt du das?
3: Genau, dreimal am Tag.
0: Ja, so ungefähr, ne?
3: Ja, genau. Ja, das ist total schön. Es war wirklich ein bisschen wie nach Hause fahren heute hier zu euch. Weil meine Mama hat in Babelsberg immer schön die Maske bespaßt und Leute geschminkt. Und dementsprechend muss ich immer mal wieder mit, wenn kein Babysitter da war oder wie auch immer. Und war halt hier wirklich sehr, sehr viel in Babelsberg. Also umso schöner mal wieder zurück zu sein.
0: Sie hat nie angehalten an diesem Funkhaus. Scheiße, ja. Und dabei ist sie eine der besten deutschen Schauspielerinnen und auch eine begnadete Musikerin. Und wir haben großen Gesprächsbedarf, finde ich.
3: Echt, haben wir? Ich freue mich drauf.
0: Ja, wir wollen deine Lebensgeschichte so ein bisschen ausrollen.
3: Oha.
0: Und natürlich möchte ich gleich zu Anfang wissen, wenn deine Mama damals Maskenbildnerin war und du wahrscheinlich als Kind schon viele bedeutende Schauspieler kennengelernt hast, währenddessen du in der Maske daneben gesessen hast, während die geschminkt wurden, mit wem hast du denn heutzutage zusammengespielt, die du damals als Kind kennengelernt hast? Gab es da welche?
3: Oh. Warte, das, so habe ich das noch nie gesehen. Ich erinnere mich immer nur an die geilsten Begegnungen.
0: Das können wir gleich danach erzählen.
3: Die leben aber alle nicht mehr.
0: Ah, das ist schade.
3: Ja, das ist total schade. Ich glaube, ja, doch, Marianne Segebrecht war eine davon.
0: Die finde ich toll.
3: Ja, super. Mit der habe ich 3 Filme drehen dürfen später dann. Genau. Mhm. Wir haben uns dann wieder am Set getroffen. Aber uns ist es auch erst später aufgefallen, dass wir uns irgendwann schon mal kennengelernt haben. Und wo, kamen wir auch ewig nicht drauf. Aber die war es. Genau.
0: Eine die habe ich als Kind schon mal auf den Schoß gehabt.
3: So ungefähr war das, genau. Auf was für Schüssen ich gesessen habe, doch. Viele.
0: Jetzt kommen die Prominenten, erzähle, die schon verstorben sind.
3: Ja, nee, die schönste Begegnung war wirklich mit Harald Junke. Der war wirklich beeindruckend. Und auch Tamara Danz kennt man ja auch noch.
0: Ach, Tamara.
3: Ja, so, sowohl als auch beide haben gesagt, bleib bloß so, wie du bist, Paul, bitte. Und geh auf keine Schule. Mach das, was dein Herz und dein Bauch dir sagt.
0: Und du deshalb, hast auf sie gehört. Ne?
3: Aber sowas von.
0: Fangen wir mal vorne an. Okay. 1979 ist sie zur Welt gekommen. Im Dezember, also ein paar Tage nach mir. Ich bin 19. Dezember und du bist 23. Dezember. Genau. Du bist aber schon ein anderes Sternzeichen. Ne?
3: Ich bin schon Steinbock, ja.
0: Siehst du, ich bin auch Schütze.
3: Ja, genau.
0: Und es war in Zossen.
3: So sieht's
0: im
3: aus.
0: Im schönen Brandenburg.
3: Im schönen Brandenburg, genau. Andere sagen Paris. Ich bin in Zossen geboren.
0: Ist doch toll.
3: Klingt gut, ne?
0: Wer kann das von sich?
3: Fragt auch jeder nach. Wo? Hm? Nochmal.
0: Zossen, Mann.
3: Pfeife.
0: Du bist eine der berühmten Persönlichkeiten der Stadt, das muss man so sagen.
3: Ach so, ja, so habe ich es noch gar nicht gesehen. Ja, okay, sag's.
0: Stehst du im goldenen Buch?
3: Okay, warte. Lieber Bürgermeister von Zossen. Nee, gar nicht. Ich bin da auch wirklich nur geboren. Und ehrlich gesagt, ich bin da auch nur geboren, weil die Charität so weit war.
0: Ach so.
3: Vielleicht steht deswegen auch nicht im goldenen Buch. Das kann natürlich durchaus sein.
0: Jetzt müssen wir aber schnell ein Krankenhaus finden, weil es geht los mit den Wehen.
3: Ja, ich war halt irgendwie in, wo waren wir denn da? Blankenfelde, also bei Schönefeld, ja.
0: Malo.
3: Genau. Und das ist ja nicht so weit nach Zossen. Charité wäre halt wirklich lang gewesen. Und es war auch Weihnachten quasi und tiefster Winter, wahnsinnig viel Schnee. Und das war der beste Weg und deswegen ist es Zossen geworden.
0: Kann ich mich erinnern, 79, da war viel Schnee.
3: Da war kalt auf jeden Fall.
0: Da war kalt.
3: War nicht
0: war auch Winter, ne? Aber verfrühtes Weihnachtsgeschenk für deine Eltern.
3: Ja, immer natürlich schwierig für sie dann irgendwie 2 Tage am Stück irgendwie Geschenke zu schenken und gerecht zu bleiben und so, ja. Aber ich fand es immer schön, ja.
0: Hast du das auch, dieses Problemchen, dass man immer denkt, man würde weniger bekommen, weil man kurz vor Weihnachten Geburtstag hat?
3: Nee, das war das Geile bei mir, weil die haben wirklich immer so total darauf geachtet, dass es fair bleibt und dass auch wirklich beide Tage voll bestückt sind mit Geschenken, dass sie immer eher am meisten bekommen haben, auch an Weihnachten. Da war immer total genervt. Ja, nee. Und das Gute ist halt heute, also so im Erwachsenenalter, dass selbst da auch irgendwie wirklich meine Freunde und meine Familie so, selbst wenn ich nicht feiere, dann sagen so, ja, also das jetzt zum Geburtstag, das ist zu Weihnachten.
0: Und du musst dann mal überlegen, habe ich das jetzt zum Geburtstag bekommen oder zu Weihnachten?
3: Wahnsinn, die Qual der Wahl, du, ich sag's dir. Ist schon ganz gut. Und man vergisst den Tag nicht. Also man weiß, ah ja, scheiße, es war Weihnachten irgendwie, ach, der Tag davor, da hat sie Geburtstag.
0: Aber du hast zumindest das Glück, dass Leute noch zur Geburtstagsparty kommen, weil Heiligabend würde keiner kommen. Ich habe nämlich eine Freundin, die hatte Heiligabend Geburtstag.
3: Horror.
0: Die hat noch nie Geburtstagsgäste gehabt.
3: Genau so.
0: Noch nie.
3: Aber ich muss dir sagen, am 23. abends will auch keiner kommen, weil da wollen sie alle ihre Ente und ihre Gans vorbereiten. Ich muss meistens reinfeiern. Also so runde Geburtstage, da brauche ich am 23. abends um 18 Uhr niemanden einladen, da kommt keiner.
0: Du fängst 23.59 Uhr so an mit der Feier, ja?
3: Genau. Ja, genau. Und feier dann bis zur nächsten Nacht durch.
0: Das ist schön.
3: Ne? Ganz praktisch eigentlich.
0: Von der Geburt in Zossen ging es dann aber nach Berlin, ne?
3: Irgendwann später sind wir dann nach Berlin, ja.
0: Oder habt ihr vorher gewohnt?
3: Nee, wir waren eigentlich die ganze Zeit da draußen bei Schönefeld. Und da bin ich auch aufgewachsen, also auch relativ ländlich. Und bin dann, stimmt auch gar nicht, bin erstmal direkt nach Hamburg gezogen. Später. Mit 17.
0: Ach so, aber vorher war ja noch was. Was ist mit denen in den 17 Jahren zwischen Geburt in Zossen und Umzug nach Hamburg?
3: Warte kurz, habe ich vergessen. Nein.
0: Da muss ja was passiert sein.
3: Ja, da war ich in der Schule, aber auch alles da draußen.
0: Ja?
3: Ja, alles da bei Blankenfelde, Malo.
0: Das heißt, du hast immer die Flugzeuge starten sehen auch, ja? Das ist doch schön.
3: Ja, auch mein Vater zum Teil.
0: Genau, dein Vater ist Pilot, das finde ich sehr erstaunlich. Dein Vater ist Springreiter und Pilot. Mhm. Wie geht denn das zusammen? Er hat als Pilot so viel verdient, dass du sagst, ich muss irgendwas machen, was viel Geld kostet. Pferde sind gut.
3: Genau, so viel war es aber gar nicht. Also man verliert ja eher sein Geld als Reiter. Das ist ein sehr teures Hobby, auch schon damals gewesen. Damals ganz besonders. Nee, also er hat irgendwie in den 70er Jahren Stunts mit Autos und Pferden gemacht und hatte dann irgendwann die lustige Idee, dann halt einfach selber einen Reitstall zu machen oder Reitverein. Dann eben auch ehrenamtlich. Im Osten war das ja irgendwie auch eher sehr verbreitet. Und das hat sich bis heute, er ist einer der wenigen Reitvereine, also ehrengemeinnützig, ehrenamtlich, ehrenamtlich, die sich gehalten haben aus den damaligen Zeiten. Und das ist halt heute auch immer noch so. Also auch heute heißen wir noch e.V. hinten.
0: Den Verein gibt es nämlich noch, jetzt bist du die Chefin mittlerweile.
3: Hm? Mit natürlich auch einigen Leuten zusammen, die da ordentlich helfen. Alleine würde ich das niemals haben.
0: Aber dein Vater war nicht unerfolgreich als Springreiter, ne?
3: Nee, der war richtig, richtig viel unterwegs. Neben den ganzen Flügen, die er nebenbei noch gemacht hat, ist er wirklich die Meisterschaften geritten und hat zwischenzeitlich auch mal irgendwelche Weltrekorde gebrochen von 2 Meter. Warte kurz, jetzt muss ich lügen. Ich glaube, der Weltrekord war damals 2,08 Meter und er ist 2,11 Meter gesprungen. Irgendwie sowas.
0: Ich muss ihn einladen.
3: Ja, es ist spannend. Ey, auf jeden Fall mach das mal. Ja, es ist wirklich spannend. Der spricht hier 3 Stunden.
0: Er war auch derjenige, der gesagt hat, ich hätte eigentlich lieber einen Sohn gehabt. Und deshalb heißt du auch Paul mit Spitznamen, ne?
3: Ja, also ich glaube, es beide.
0: Deine Mama wollte auch lieber einen Sohn, ja.
3: Ja, die wollte gerne, wenn es ein Sohn wird, einen Paul. Und mein Vater war Paul-Schockemühle-Fan. Also es hat sich dann natürlich ergeben, dass klar, es muss da irgendwie ein Paul rein oder Paul. Genau, aber beide wollten, glaube ich, eher einen Jungen haben. Aber mein Vater hat es halt ausgesprochen. Ist aber auch nicht schlimm. Also es passt da auch. Also ich bin auch irgendwie doch sehr buschikos gewesen und habe, glaube ich, auch noch ein paar buschikose Seiten an mir.
0: Ach, guck einer an. Die werden wir gleich aufdecken.
3: Die möchtest du nicht wissen, mein Lieber.
0: Echt? Ich möchte sie wissen, das kannst du aber wissen. Also Ina Kling, deine Eltern haben damals gesagt, wir nehmen mal lieber einen Namen, der nicht so viel kostet. 3 Buchstaben, das ist preiswert.
3: Das war dann auch der Vater, der das entschieden hat. Immer schön kurz halten. Ja.
0: Ina Kling. Und aber wurde es immer Paule genannt?
3: Genau, also meine Eltern haben mich nie Ina genannt. Ich kann mich an keine Situation erinnern, wo sie Ina gesagt haben. Also das waren dann meistens die Lehrer oder eben vielleicht auch der ein oder andere in der Schule, der es nicht besser wusste, aber die wirklich engen Freunde wussten von vornherein, so Paule ist der Name und da bin ich dann ansprechbar.
0: In dem Augenblick, wo jemand sagt, Ina, und du nicht reagierst, dann weißt du, dass du.
3: Ja, es war auch schön, wie du mich vorhin begrüßt hast mit Paule. Hey, Paule, da dachte ich mir so, geil. Okay, er weiß es.
0: Er weiß es natürlich. Wir sind noch in Schönefeld.
3: Okay, ja, stimmt.
0: Du als Jugendliche. Mhm. Und es war noch nicht klar, dass du irgendwann Schauspielerin werden würdest, weil eigentlich wolltest du Musikerin werden und vorher solltest du noch im Beruf lernen, aber hast irgendwie nicht, sondern Abi begonnen und abgebrochen. Wie war das?
3: Ja, so ungefähr war das. Also so ganz, ganz am Anfang wollte ich unbedingt Polizistin werden, so unter 5.
0: Ach, guck an, jetzt hast du sie gespielt, ist ja auch schön.
3: Ja, gut, ne? Ja? Alles gemacht, was man machen muss. Und ab 6 war dann klar, okay, ich will auf die Bühne. Und zwar will ich Musikerin werden. Und habe dann natürlich dementsprechend auch irgendwie Dinge getan, auch zur Ostzeit schon Ballettunterricht genommen, den meine Mutter nicht bezahlen wollte. Also habe ich ihn selber bezahlt mit 6 Jahren aus dem Taschengeld und der Mark, die Oma immer mal wieder gegeben hat.
0: Deshalb kannst du auch noch einen Spagat, das ist doch schön.
3: Ja, woher weißt du denn das?
0: Beobachte dich schon eine ganze Weile.
3: Oh mein Gott. Ja, stimmt. Geht auch wirklich immer noch unaufgewärmt. Verstehe ich auch gar nicht. Ich stretch mich nie, dass das überhaupt noch geht. Also
0: bei mir fehlt ungefähr 1 Meter.
3: Okay. Ja, aber immerhin für einen Mann.
0: Mach dich nicht lustig.
3: Nein, ich meine das ernst. Männer haben das schwer. Das sind Bewegungen, die müsst ihr auch nicht können. Also warum auch?
0: Das sieht auch blöd aus. Sieht bei Frauen deutlich schöner aus.
3: Okay, ja, das stimmt auch ein bisschen, ja. So. Nee, also habe dann diesen Ballettunterricht weiter bezahlt. Irgendwann kam meine Mutter nicht mehr drum herum und merkte, okay, sie meint es ernst. Und dann fing sie an, mich zu unterstützen und dann auch wirklich bis heute hinter mir stehend, all in. Und dann habe ich halt alles Mögliche gemacht, was mir so in den Weg schönerweise geplumpst ist. Ich muss auch wirklich sagen, ich bin echt ein Glückskind. Also ich bin auch an einem Sonntag geboren. Irgendwie merke ich das auch auf jeden Fall schon immer in meinem Leben. Es war immer irgendwie so, wie es sein soll und wie ich mir das gewünscht habe. Und vielleicht ist das auch so ein bisschen, vielleicht habe ich auch so eine kleine Verbindung nach oben, was spirituell ist, aber es ist wirklich so. Ich muss auch mal ein bisschen aufpassen, was ich mir wünsche.
0: Falls es in Erfüllung geht.
3: Ja, wirklich.
0: Was hast du denn für unser Interview gewünscht heute? Vielleicht geht das in Erfüllung.
3: Dass es locker flockig wird und ein bisschen lustig und ein bisschen ernst und ein bisschen viel und ganz viel schönes Gelaber.
0: Ja.
3: So habe ich mir das. Also es ist ein Positiv.
0: Dann hat das ja bis jetzt schon mal geklappt, ne?
3: Bam.
0: Wir machen einfach weiter so, okay? Also 6 Jahre war klar, du gehst auf eine Bühne. Damals aber noch als Musikerin.
3: Genau. Und dann hatte ich mit, oh Gott, jetzt muss ich mal überlegen, wann war das eigentlich? Mit 13, glaube ich, mein 13 oder 14.
0: Das war 92, 93 so.
3: Sowas, ne? Genau. Hatte ich mein Casting für meinen allerersten Film. Zufälligerweise. Vorher war ich ja natürlich schon maßlos unterwegs in der Musikbranche und habe durch meine Mama natürlich auch viele Leute kennenlernen können in der Maske, die dann auch bemerkt haben, sie hat eine große Klappe. Und habe natürlich auch allen aufgedrückt, ich werde Sängerin. Und irgendwann hat einer gesagt, komm, wir gehen mal ins Studio, wir gucken mal, was du kannst. Und somit bekam ich dann eben meinen ersten Verlagsvertrag, irgendwann den ersten Plattenvertrag, lernte Lucy Electric kennen.
0: Aber du hast vorher noch Liane gespielt.
3: Das war dann kurz danach, genau.
0: Danach?
3: Kurz danach, ja.
0: Lucy Electric, weil ich ein Mädchen bin. Genau. Ihr wart ja dicke Freundin oder seid immer noch dick befreundet.
3: Ja, immer noch sehr eng befreundet. Einer meiner wichtigsten Begleiter und Menschen in meinem Leben. In jeglicher Art. Und Ina heißt sie eigentlich auch in Wirklichkeit. Und Ina hat auf mich aufgepasst und hat mir aber vor allem in erster Linie beigebracht, wie man Songs und Texte schreibt. Mhm. Sie war eine der wichtigsten und tollsten Texterinnen damals, immer noch, aber damals vor allem. Und dann wurde sie gefragt, hatte sie ein Angebot für einen Film, nämlich Liane, in der Regie von Horst Königstein. Und diese Liane wurde in verschiedenen Altersgruppen gespielt, also von 16 bis 20, von 20 bis 30 und 40.
0: Und du warst eine davon.
3: Und ich war eine davon, ich war die Jüngste. Genau. Mhm. Und sie suchten halt jemanden, der so ein bisschen aussieht wie sie. Dadurch, dass ich wirklich ein bisschen auch
0: sah wie ihre kleine Schwester, ähnlich, ja.
3: War das ganz einfach. Und die muss tanzen, singen und schauspielern können, ja. Und dann hat Ina mich vorgeschlagen. Dann war ich beim Casting mit Matthias Freihoff, kennt man auch, ja, ganz toll. Und hab mein allererstes Casting gehabt, meinen allerersten Filmkurs, gleich direkt im Casting, alle abgestoppt.
0: Hast du richtig geküsst, wie man das so macht, ja? Oder hast du
3: nee, ich wusste ja nicht, wie es geht. Ich so, ach du Scheiße, meint das denn jetzt irgendwie? Und hatte einen Kaugummi auf der Arme. Ich weiß gar nicht, ob er sich daran noch erinnert. Ich muss ihn mal fragen. Und der war dann irgendwie weg danach.
0: Er hat ihn verschluckt.
3: Vielleicht habe ich ihn auch verschluckt. Ich weiß nicht genau. Auf jeden Fall hatte ich ihn dann nicht mehr. Aber das war so mein wichtigster Punkt, weil ich bloß keinen Mundgeruch haben. Das wäre das Schlimmste überhaupt, wenn du sowas schon machst. Das ist schon mit 13, 14, wenn man sowas schon denkt. Ne? Nein, aber es war ein super Casting und dann bin ich nach Hause und eine Woche später war klar, okay, ich kriege das. Und dann fing diese Leidenschaft Schauspielerei an. Und das war so ein unglaublich schönes Projekt. Ich durfte halt alles machen, was ich sowieso machen will. Ich durfte tanzen, ich durfte singen, ich durfte Schauspielern mit Orchestern eingesungen, die Songs, eine riesige NDR-Produktion. Und das war ein krasser Start. Das war meine erste Rolle.
0: Sonntagskind.
3: Und dann gleich so, ja. Genau, ja, es war wirklich so. Also hätte ich auch nicht gedacht, dass das so der Anfang sein könnte. Und danach war klar, okay, scheiße, das finde ich ja so toll, vor der Kamera zu stehen. Das ist leider voll genau auch mein Ding und meine Leidenschaft und ich will das unbedingt weitermachen. Und habe dann weitergemacht und bin dann... Hier bin ich.
0: Gute Zeiten, schlechte Zeiten.
3: Genau, hier hinten.
0: Ja,
3: genau.
0: Um die Ecke, einmal also die quasi runter. Hier die Straße runter.
3: Bingo.
0: Du hast die Steffi gespielt, 2 Jahre, ne?
3: Nee, das war kürzer. Ein knappes Jahr.
0: Aber es muss im Jahreswechsel 98, 99 gewesen sein.
3: Auf jeden Fall, ja. Das definitiv, aber es war knappes Jahr. Mhm. Nicht mal ein Jahr, genau. Und es war mega.
0: Da ist ja was los in deinem
3: Mensch,
0: Leben.
3: Mensch, du, ich sag dir, hört nicht auf.
0: Das hört nicht auf.
3: Du.
0: Ja.
3: Und den Rest habe ich noch gar nicht erzählt.
0: Wir sind ja verabredet zu Teil 2. Genau. Wer sich bis dahin informieren möchte, findet dich in den sozialen Netzwerken bei Instagram.
3: Und Facebook.
0: Und auf inapauleklink.de.
3: Bingo.
0: Es war so toll, dass du heute hier warst.
3: So kurzweilig, ne? Das ist ein gutes Zeichen, mein Lieber.
0: Bleib bitte schön gesund.
3: Unbedingt.
0: Bei mir war Ina Paule Klink. Bis zum nächsten Mal.
3: Bis ganz bald.
0: Bye. Tschüssi.
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0: Bei mir ist ein sehr interessanter junger Unternehmer, der vor einigen Jahren ins Business gestartet ist und der nebenbei sich um ein Ehrenamt kümmert. Und deshalb muss er bei uns in der Sendung mal auftauchen. Sein Name ist Paul Bachmeier. Paul, ich freue mich sehr, dass du da bist.
4: Ja, hallo. Vielen lieben Dank, dass ich hier sein darf. Ich freue mich.
0: Deine große Leidenschaft ist der SV Babelsberg 03, ne?
4: Absolut.
0: Aber nebenbei natürlich Top-Unternehmer und Arbeitgeber in der Region. Das heißt, es ist ein kleines Unternehmen, was gegründet wurde, aber wir werden deine Vita jetzt mal ein bisschen auskippen, weil ich finde die sehr, sehr interessant. Du hast schon ein paar Akzente und ein paar Fußstapfen hinterlassen, seitdem du auf der Welt bist, oder?
4: Na, dann schauen wir mal rein.
0: Schauen wir mal rein. Wollen wir am Anfang anfangen, Paul?
4: Ja, gerne.
0: Geboren 1993 in Berlin-Marzahn.
4: In Marzahn.
0: Und du hattest schon als Kind eine Leidenschaft für den Fußball, glaube ich, ne?
4: Ja, absolut. Also ich kann mich oftmals, wenn andere erzählen, was sie im Fernsehen geguckt haben oder ähnliches, ich kann mich eigentlich nur an die Zeit erinnern, wo ich draußen auf dem Bolzplatz war. Ob das geschneit hat, ob das geregnet hat, das war eigentlich völlig egal. Ich war immer draußen.
0: Und wann bist du das erste Mal in den Verein eingetreten?
4: Ich glaube, ab dann, wann man konnte. Das war damals BSC Marzahn und dann bin ich mit 5 Jahren, muss es gewesen sein. Also vorher gab es keine Möglichkeit. Ich stand immer an dem großen Zaun da von dem Sportplatz und irgendwann hat mein Vater mich da mit reingenommen und gesagt, komm, wir fragen mal, ob du schon mitmachen darfst. Ja. Ich glaube, meine Größe hat erstmal überzeugt. Ich war deutlich größer. Du warst
0: immer größer als die anderen, ne?
4: Deutlich.
0: Du bist immer noch größer als die anderen jetzt. Also, wie groß bist du jetzt?
4: 1,93.
0: Wie viel Kilo?
4: Ja, das sagen wir jetzt nicht.
0: Er ist quasi so eine Schrankwand auf dem Spielfeld, ne?
4: Ja, auf den Mannschaftsfotos war ich immer. Hinten und oben.
0: Du warst dort auch relativ erfolgreich. als junger Fußballer, bis zu dem Zeitpunkt, wo jemand um die Ecke kam und gesagt hat, hey, ich hätte eine Idee.
4: Genau, das war damals Hendrik Lau, glaube ich, hier in der Region auch gut bekannt, der damals Trainer bei BFC Dynamo war. Mhm. Und dann in der Folgesaison zum SV Babelsberg gegangen ist. Der Verein hat mir zu der Zeit gar nicht so viel gesagt. Bis man ihn dann einmal live erlebt hat. Genau, und ich war beim BFC und er hat mich gefragt, ob ich zum SV Babelsberg mal zum Probetraining möchte. Und es würde aber dann bedeuten, auch aufs Internat zu ziehen. Und der erste Moment bei Babelsberg war beeindruckend. Weiß ich noch wie heute. Ja. Kabine, Zusammenhalt, Wahnsinn.
0: Das spürt man, wenn man in diese Familie, ich nenne es mal Fußballfamilie, reinkommt, das merkt man gleich am Anfang, ja?
4: Ja, es ist ein Riesenunterschied gegenüber Berlin, was immer ein bisschen anonymer war, weil du sehr viel Fluktuation hast in den Teams. Und ich kam dann da rein und fragte die Jungs, ja, wie lange spielt ihr schon? Und eigentlich hat jeder gesagt, naja, seitdem ich hier...
0: Mit dem ich Fußball spielen kann.
4: Fußball spielen kann, ja. Mhm. Und das war Wahnsinn. Wir haben auf dem Platz, es war eine Trainingseinheit, wir waren am Anfang auch laufen und dann, aber trotzdem diese Geschlossenheit und danach das Rumgescherze, Musik an in der Kabine. Und ich war neu und ich habe mich gefühlt, als ob ich schon 8 Jahre da bin.
0: Mhm. Und du warst zu dem Zeitpunkt so 14, 15, ja?
4: Na, 15, 16 müsste es gewesen sein.
0: Mhm. Ja. Und zu dem Zeitpunkt hattest du noch den Traum, irgendwann mal Profifußballer zu werden?
4: Absolut, also dann umso mehr, wo ich auch aufs Internat gezogen bin und man sich dieser Leidenschaft alles unterordnen konnte, dann auf jeden Fall. Und dann hat man dafür auch nochmal mehr gebuckelt.
0: Du hast damals U19 Regionalliga gespielt, ne?
4: Wir sind mit der U19 aufgestiegen, wir hatten eine wirklich gute Mannschaft. Hendrik Lau war damals dann auch zum Schluss auch mein Trainer, dann in der U19.
0: Hat ja funktioniert, ne? Der Plan ist, Schnieb ist, wenn ein Plan funktioniert.
4: Sein Plan ist auf jeden Fall aufgegangen.
0: Ja, deiner doch auch.
4: Meiner dann auch. Ich habe mich auch gefreut, unter ihm zu spielen. Er war so tatsächlich hier dann so der Hauptgrund auch, warum ich mich positiv weiterentwickelt habe. Hat also wirklich eine prägende Rolle dann eingenommen für mich. Und wir sind dann meinem ersten A-Jugendjahr dann aufgestiegen in die Regionalliga. Mhm. Was damals zu der Zeit ein Riesenerlebnis war. Waren 500 Leute an der Sandschale, haben sich dieses Relegationsspiel angeguckt.
0: Krass.
4: Und da war richtig was los.
0: Da kriegst du heute noch Gänsehaut, wenn du da denkst, wa?
4: War Elfmeterschießen. Also mehr Kitzel geht auch nicht.
0: Nee, mehr geht nicht.
4: Nee, letzter Elfmeter rein und dann alle auf den Platz rauf. Also das war schon...
0: Das Schöne ist ja, dass Babelsberg dir auch quasi in deine berufliche Zukunft hinein geholfen hat. Wie ging das damals los? Wie bist du überhaupt beruflich in diese Richtung Möbel geschoben worden?
4: Man muss ja ehrlich sein, ne? Man ordnet dann alles dem Fußball unter. Man hat dann bis zum letzten Moment auch noch das Gefühl, okay, vielleicht kann ich mit Fußball dann auch mal mein Geld verdienen. Und es war bei mir dann schon so in der Selbstreflexion schon irgendwann klar, okay, bei mir wird es nicht reichen. Bis da ganz nach oben hin und dass man da dann...
0: Das wusstest du vom Gefühl her, ja?
4: Ja, also irgendwann umso höher man dann spielt und Regionalliga hat man dann schon auch das Leistungsniveau. Und wenn man gegen Dynamo Dresden gespielt, gegen Magdeburg, dann hat man dann schon auch gesehen, okay, da sind, also nur groß sein und viel Mentalität reicht da nicht. Irgendwo dann ganz oben kommen dann auch noch ein paar andere Sachen mit dazu. Aber der Verein hat sehr viel Wert drauf gelegt, also die Jungs und mich nicht nur auf dem Sportplatz zu entwickeln, sondern eben auch neben dem Platz und sich für viele, viele Werte, Vermittlung von Werten, Respekt, Zusammenhalt und aber eben auch eine Perspektive geboten. Darüber hinaus war damals ein Sponsor vom Internat, wo dann auch oft Essen gebracht haben, sich darum gekümmert haben, der mich dann irgendwann beim Grillen angesprochen hat, Mann, warum gehst du nicht, kommst nicht zu mir? Mhm. Okay. Mhm. Hat mich abgeholt, hat mich dahin gefahren und dann habe ich meinen Papa gefragt. Mein Papa war damals mein bester Kumpel und hat immer jede Entscheidung mit mir gemeinsam getroffen. Und
0: ist er immer noch?
4: Mein Vater ist gestorben vor einigen Jahren.
0: Das leider. Tut mir leid.
4: Ja, war ein einschneidendes Erlebnis, aber bis dato war er eben immer an meiner Seite und hat jede Entscheidung getroffen, haben uns jeden Tag immer gehört und damit hat er gesagt, mach das. Und dann habe ich da angefangen und habe dann darüber dual studiert, was mir dann heute auch alle Türen geöffnet hat, dass ich das damals gemacht habe.
0: Und du hast gleichzeitig parallel den Kaufmann für Groß- und Außenhandel gelernt. Das ist ja eine Kombination, die ist nicht so oft, ne?
4: Nee, ich durfte dual studieren und das Ziel des Studiums war natürlich der Bachelor, den ich auch gemacht habe. Und damals gab es das war über einen AVT hieß es damals, über einen Träger, der IHK. Mhm. Und die angeboten haben, na gut, die Lehrinhalte eines BWL-Studiums, die beinhalten natürlich auch das, was du eigentlich in der kaufmännischen Ausbildung eines Groß- und Außenhandels Einzelhandels. Und dann gab es die Möglichkeit, schreib dich einfach ein und nach 4 Semestern kannst du probieren, ob du alle Prüfungen bestehst. Dann habe ich alle Prüfungen gemacht, habe sie bestanden und darauf hinaus haben sie dann gefragt, okay, du kannst auch eine Diplomarbeit schreiben, zusätzlich und dann Diplom-Betriebswirt werden. Und das habe ich auch mitgenommen und habe auch meine Diplomarbeit da drin geschrieben. Das waren alles noch vor der eigentlichen Bachelorarbeit und habe das dann mitgemacht.
0: Wie lief zu der Zeit der Fußball? Hast du noch gespielt währenddessen?
4: Nein, ich habe
0: wahrscheinlich wenig Zeit, oder?
4: Genau, also die zum einen wurde beim Arbeitgeber dann immer mehr. Die wollten expandieren, hatten mir dann mit Anfang 20 schon die Chance gegeben, dann auch dieses Projekt selbstständig mit umzusetzen, also einen neuen Showroom in Berlin aufzumachen. Und dieser Showroom war halt relativ nah bei Tasmania Berlin und ich habe dort dann eine U16 trainiert, weil ich das einfach gut kombinieren konnte und brauchte aber immer noch diesen Fußballkitzel.
0: Aber du warst im Herzen warst du 03-Fan, ne?
4: Ja, natürlich.
0: Hast bei Tasmania die Kinder trainiert, aber hattest irgendwie im Kopf, irgendwann komme ich wieder zurück?
4: Ja, das war der große Wunsch. Ich würde irgendwann auch was zurückgeben für das, was... Mir war das schon bewusst, wie das hier alles entstanden ist. Mhm. Ja.
0: Aber zwischendurch kamen natürlich noch ein paar andere Stationen in deinem Leben. Es kam nämlich so ein ganz großer Möbelhaus, ne?
4: Ja,
0: Möbelhandel. Perfect in dein Leben. Und das sind so, Leute, ich fand das immer sehr spannend, diese Überschrift. Wir haben Möbel mit einem kleinen Makel.
4: Möbel mit Macken. Hm? Ja, der wackelnde Stuhl.
0: Das war's ja geil. Manchmal gab's so eine kleine, weiß ich nicht, ein Farbproblem oder irgendwas, wo das fehlte, eine Niete oder sowas, was nie jemand gestört hat. Aber dafür hast du eben geiles Zeug bekommen, ne?
4: Ja. Mich hat schon immer Interior dann, also diese ganze Inneneinrichtungswelt dann auch schon irgendwie begeistert.
0: Wo kommt das her?
4: Ehrlich gesagt weiß ich nicht, wo es herkommt, aber ich habe dann durch die Arbeit im Fliesenzentrum natürlich hat man sich mit Einrichtungen, es waren dann halt vorrangig Bäder, Wellnessbereiche, aber da habe ich mich dann immer weitergebildet und viel in Magazinen gesehen und habe gesagt, boah, was hier eigentlich alles möglich ist und was man eigentlich dort machen kann. Und mir hat die Arbeit mit Menschen immer Spaß gemacht und du siehst halt am Ende, wenn du ein Spiel gewinnst, freust du dich, aber wenn du Leuten dann so ein Wohnzimmer einrichtest und siehst, wie happy die sind. Wenn
0: oder im Bad.
4: Oder im Bad oder was auch immer. Also ihr Haus, da hilfst mit einzurichten. Das macht Riesenfreude, wenn man das Lächeln dann am Ende sieht, wie happy die sind. Und die hatten damals im Fliesenzentrum, wo ich den Showroom in Berlin aufgemacht habe, waren die Mittel knapp und ich bin einfach zu dem Möbelhändler hin und habe gesagt, pass auf, ich gebe euch eine Schaufensterfläche, dafür möchte ich aber die Möbel umsonst.
0: Und ist der Geschäftsmann steckte schon irgendwie in dir, ne?
4: Irgendwie schon. Und dann haben sie gelacht und haben sich das angeschaut. Und dann haben wir eine große Veranstaltung zusammen gemacht. Damals ein Public Viewing, wieder die Verbindung zum Fußball.
0: Naja.
4: Dann kam irgendwann ein Anruf, ob ich Expansion nicht auch für Fußperfekt. Man kann, die hatten damals ein Nachwuchsführungskräfteprogramm. Das klang total spannend. Und dann haben sie gesagt, du musst aber viel umziehen, musst viel reisen. Ich habe gesagt, okay, let's go.
0: Und seitdem hast du schon überall in Deutschland irgendwo gewohnt? Also
4: ich bin wirklich viel umgezogen, muss ich wirklich sagen. Ich habe in Hannover gelebt, Wiesbaden, längste Zeit dann in München, zweimal auch einmal und dann mit einem Zwischenstopp. Und dann gab noch ein, zwei andere Stationen, aber das waren so die, da waren wir, wo ich ein bisschen länger als ein halbes Jahr mal war.
0: Es gab dann ein Ungleichgewicht in deinem Leben, also die Möbel waren stärker vertreten als der Fußball, ne?
4: Ja, und vor allem dann habe ich auch einfach, ehrlich gestanden, Familie und Freunde vermisst. Mhm. Ich war in München, ich hatte das Glück oder habe immer noch das Glück, einen tollen Freundeskreis, einen harten Kern zu haben seit meiner Fußballzeit, die mich dann auch besucht haben. Aber es ist was anderes, wenn du ja auch mal die Möglichkeit hast, abends einfach mal spontan auf ein Bierchen irgendwo zu sitzen.
0: Absolut. Und dann war der Drang, zurückzukehren in die Heimat, dann zu groß irgendwann, ne?
4: Der war schon spürbar, ne? Irgendwann hat man sich einfach alleine gefühlt, muss man auch sagen.
0: Dann gab es ja ein großes französisches Möbelhaus, die dich dann quasi wieder zurück in die Region geholt haben, ne?
4: Ja, es gab damals dann das Angebot für Roche-Beaubois. Das ist eine französische Möbelmarke, die weltweit aktiv ist, mit über 300 Läden. Und ich fand dann den Gedankengang spannend, zum einen wieder zurückzukehren nach Hause. Also ich konnte dann, sie haben es mir erlaubt, in Berlin, also in Potsdam wieder zu wohnen und die Läden in Berlin und Hamburg zu leiten. Also es war auf jeden Fall eine Erfahrung. Ich habe 2 Jahre für die Marke gearbeitet. Wir waren unfassbar erfolgreich. Also ich konnte mir mein Team dann auch selbst zusammenstellen, habe tolle Leute kennengelernt, habe tolle Leute zusammengeführt und auch wieder gesehen, was man in einer Gemeinschaft, wenn man zusammenarbeitet, wenn man sich gut fühlt. Ich habe schon die Idee, wenn sich Leute gut fühlen am Arbeitsplatz, dass sie einfach bereit sind, mehr zu leisten, dass man mehr erreichen kann und dass man vielleicht auch mal durch Widerstände einfacher geht. Die Zeit war sehr erfolgreich, aber mich hat schon sehr gestört. Wenn du dann doch ein sehr... Du
0: musst immer so viele Leute fragen, ne?
4: Wenn du einen sehr inspirierten Kopf hast und Gedanken und weißt, wenn ich das jetzt mache, das ist gut. Ich möchte das jetzt genauso machen. Hm. Und dann fragst du dein Team, was haltet ihr von der Idee? Und die sagen, steh mal voll dahinter. Aber dann rufst du in Paris an und dann soll jemand in Paris entscheiden, ob jetzt hier in Babelsberg oder in Potsdam irgendwas Sinn hat. Also das habe ich nicht begriffen. So, da hätte ich mir einfach andere Strukturen wieder gewünscht. Deshalb... War es dann gut, dass sich was anderes ergeben hat.
0: Dass du dann Gründer wurdest sozusagen, ne? Babelsberg ist ein roter Faden. Also in dem Fall ist es wahrscheinlich ein blauer Faden, nehme ich mal an. Ne?
4: Das ist ein blau-weißer Faden. Das
0: ist ein blau-weißer Faden, ja. Rote, aber trotzdem, es ist also der rote Faden, damit man versteht, worum es geht, ja. Also der rote Faden ist bei dir ein blau-weißer, ne?
4: Ja, genau.
0: Du hast ja währenddessen du studiert hast, hattest du einen Kumpel und mit dem hast du quasi irgendwann auch mal die Idee gehabt, wir machen mal vielleicht was Eigenes, ne?
4: kein Kumpel, sondern Freund. Im Fliesenzentrum war damals der Sohn des Inhabers, der da selbst noch studiert hat zu der Zeit. Und wir haben uns eigentlich so ein bisschen aus dem Blick, also wir waren gar nicht mehr so eng im Kontakt, bis er mich dann irgendwann mal angeschrieben hat, während ich bei Roche-Roi gearbeitet habe, ob wir uns in Berlin auf einen Kaffee treffen. Er wohnt eigentlich in Trier und war zu der Zeit in Berlin. Und dann haben wir uns spontan auf einen Kaffee getroffen, unwissend, wohin, in welche Richtung es geht. Und haben uns da unterhalten über Gott und die Welt. Und dann habe ich ihm eben gesagt, dass ich deine Marktlücke sehe und eine Idee habe, wie man was man machen könnte, und ich überlege, wie ich das umsetze. Dann hat er gesagt, okay, lass zusammen machen.
0: Und jetzt seid ihr doch Kumpels und Freunde, ne?
4: Jetzt also Kumpels und Freunde.
0: Und Geschäftspartner.
4: Und Geschäftspartner.
0: Weil ihr habt nämlich 2022 Monolithos gegründet.
4: Richtig.
0: Wann kam Babelsberg wieder in dein Leben? Und zwar so sehr, dass es auch einen Teil deiner Zeit wieder in Anspruch nimmt.
4: Ja, damals hat Frank Reuk, der damals auch schon im Aufsichtsrat war, mich gefragt, ob ich statt der Arbeit im Nachwuchsausschuss, ob ich mir vorstellen könnte, in dem Blog des Aufsichtsrates, das ist immer eine Blogfrei auf der Mitgliederversammlung, und da war eben Legislaturende, mal für 3 Jahre gewählt. Und dann war ich tatsächlich dann sehr aktiv wieder im Ehrenamt bei 03 und sehr happy.
0: Zurück zu Hause.
4: Back in the family.
0: Lieber Paul, ist dir eigentlich aufgefallen, in welchen Farben ich heute aufgelaufen bin?
4: Blau-weiß.
0: Reiner Zufall oder Kalkül? Was denkst du?
4: Ich schätze bei dir gute Vorbereitung.
0: Du hast mir heute auch ein paar Fanartikel mitgebracht. Ich bin natürlich, im Herzen bin ich ja mit allen Fußballvereinen, die gut funktionieren, so die aus der Region kommen, befreundet sozusagen, weißt du?
4: Ja? Musst du ja sein.
0: Ja, ich hatte auch schon Unionsspieler hier und fand das toll, und Energie Cottbus-Spieler und so. Ich meine, ihr habt ja euren Wettkampf nur auf dem Rasen, ansonsten seid ihr auch Kumpels, ne?
4: Ja,
0: das ist so. Natürlich. Und jetzt habe ich natürlich auch schon die ersten Fanartikel. Das heißt, schön groß aus Babelsberg, 14482. Eine schöne Karte. Und ich habe jetzt endlich auch einen Babelsberg-Pin. Und die sind ja in Sammlerkreisen sehr begehrt. Ne? Dankeschön dafür übrigens.
4: Sehr gerne, sehr gerne. Der Pin ist cool. Ich habe den auch ständig an meiner Jacke. Und freue mich, der ist jetzt seit dieser Saison neu da.
0: Kann ich nur empfehlen. Ich freue mich, dass du heute da warst und mal so einen kleinen Einblick gegeben hast. Mhm. Unternehmer, Gründer, Fußball, Verrückter, könnte man so sagen. Ja.
4: Ja. Mir viel Freude gemacht. Vielen lieben Dank, dass ich hier sein durfte.
0: Ich bedanke mich für die Geschenke und sage bis zum nächsten Mal. Bei mir war Paul Bachmeier von der Monolithos GmbH und von Babelsberg 03. Es war sehr schön, dass du hier warst, und ich hoffe, du schaust bei Gelegenheit mal wieder vorbei. Bis zum nächsten Mal, mein Lieber.
4: Danke. Ciao.
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0: Dieses Format lebt von interessanten Persönlichkeiten, und eine sehr interessante Frau ist bei mir, Ulrike Scheuermann. Sie ist Diplompsychologin und sie ist Bestseller-Autorin. Ich freue mich, dass du da bist.
5: Ich freue mich auch sehr, Jens. Hallo. Ja.
0: Ich habe deine Internetseite studiert und habe das so gesehen. Du hast dir die Mühe gemacht, von der Kindheit an zu erzählen, was du so erlebt hast.
5: Ja, tatsächlich. Also, weil ich jetzt denke, alle wollen alle Details von meinem Leben wissen, sondern ich erzähle eher das, wo ich denke, da haben andere auch was davon. Mhm. Und eine Sache, die ich eben auch in dem neuen Buch erzählt habe, ist, dass ich mit schwerer Neurodermitis aufgewachsen bin. Also ich war tatsächlich wirklich ein schwerer Fall. Das kann ja von sehr leicht so ein paar Hautekzeme bis zu sehr schwer gehen. Und ich war so ein schwerer Fall, und das auch tatsächlich bis ungefähr Mitte 20. Und das hat schon sehr meine Kindheit und meine Jugend geprägt. Also ich habe mich tatsächlich irgendwie abstoßend und dachte, man will Abstand halten zu mir. Und das war wie auch eine Kontaktstörung zu anderen Menschen. Na, und das andere ist natürlich, klar, das ist natürlich auch körperlich sehr unangenehm, und durch diesen starken Juckreiz und Kratzen ist das dann auch mit kaputter Haut zu tun, die tatsächlich sehr schmerzt. Das gehört natürlich dann auch noch dazu, aber ich fand, glaube ich, doch schlimmer, dieses von anderen so wahrgenommen zu werden.
0: Und das Ausgegrenztsein vermutlich.
5: Ja, und ich habe ja auch, also Schwimmen habe ich mich immer schön drum gedrückt und manche Sachen dann eben auch einfach nicht mitgemacht. Ja, und viel dafür getan, meine kranke Haut zu verstecken. Also das war etwas, was mich auch sehr geprägt hat früher. Das mache ich jetzt nicht mehr, aber da steckt viel Arbeit drin, also persönliche Entwicklung. Früher war ich viel damit beschäftigt, immer zu verstecken und eigentlich damit ja auch immer einen Teil von mir selbst zu verbergen. Und da habe ich erst viel später gelernt, dass es darum geht, gerade auch die nicht so tollen Seiten oder das, wofür man sich schämt, zu zeigen oder zumindest für sich selber anzunehmen. Man muss ja auch nicht mit allem jetzt nach draußen gehen, aber zumindest mit sich selbst damit in Frieden zu kommen.
0: Das ist wichtig, weil wenn du das nicht erlebt hättest, hättest du heutzutage deinen Beruf nicht in dieser Qualität ausüben können, in der du ihn ausübst.
5: Ja, das denke ich auch. Ja.
0: Ist es so, dass du als Psychologin anderen Leuten gleich in den Kopf guckst und sagst, aha, ich habe dich genau analysiert, mein Freund?
5: Nee, eben nicht.
0: Nee. Machst du genau. Ist das nicht? Bringt das nicht der Beruf einfach mit sich, dass du sofort Leute analysierst, wenn du sie siehst, kurzer Scan und aha, hatte ich schon mal irgendwie in der Form, ja, gibt es, ja, ist mir klar, weiß ich schon.
5: Eher nicht. Nee? Also zum Glück muss ich das auch in meinem Beruf nicht. Also ich bin zum Beispiel keine Kassenpsychotherapeutin. Na, da müsste ich Diagnosen stellen. Das muss ich gar nicht. Also ich muss mich gar nicht darauf trainieren, jemanden in eine Diagnose einzuordnen und ihm vielleicht dann auch noch zu bescheinigen, dass er diese oder jene Störung hat. Mein Interesse ist eben wirklich, Menschen eher zu erkennen, aber nicht im Sinne von Diagnose und aha, das ist so einer, sondern sehr differenziert. Was macht diesen Menschen aus? Was will er? Wo will jemand hin? Er oder sie? Und was, ja, natürlich auch die andere Seite, was belastet? Was ist schwierig? Worunter leidet jemand? Aber das muss man ja nicht in eine Form bringen. Das ist so, so fein und individuell dann letztlich, dass eben dann eher klar wird, jeder Mensch ist anders. Und das ist die große Freude für mich.
0: Ich habe mich ein bisschen mit dir beschäftigt und ich habe gesehen, dass das in deinem Fall kein Beruf ist, sondern Berufung. Das heißt, es muss von Hause aus so eine Liebe da gewesen sein zur Psychologie. Wann hast du für dich entdeckt, dass das ein Steckenpferd sein könnte, was vielleicht auch später dein Beruf wird?
5: Im Gymnasium hatten wir die Psychologie AG und da war ich drin. Ich war eine von vieren, glaube ich. Also die waren nicht so gut besucht. Und da haben wir die ersten psychologischen Ratgeber, Bücher, Fachbücher auch gelesen oder Ausschnitte daraus. Und da fing das an. Aber dann habe ich erstmal Medizin studiert und das parkte so ein bisschen. Mhm. Und dann bin ich eigentlich eher später erst wieder darauf gekommen. Ich habe dann im Medizinstudium irgendwann gewechselt zu Psychologie.
0: Bist Berlinerin, hast in Berlin geboren und hast auch in Berlin dein Diplom abgelegt.
5: Mhm, mhm. Genau, ich bin schon sehr berlinerisch, auch wenn man es nicht so hört. Ich war mal ein Jahr in England, in Großbritannien und dann natürlich auch auf Reisen, war mal 4 Monate in Mexiko, aber sonst immer in Berlin. Mhm. Ja.
0: Und 1999, das finde ich so spannend, hast du beim Berliner Krisendienst gearbeitet und das ist so eine Sache, wo ich sage, also dazu muss man wirklich auch geboren sein, weil du lernst Menschen kennen, die schwierige Schicksale haben und du musst an der Stelle den richtigen Rat geben. Und dazu muss man ja über ein bestimmtes Fachwissen verfügen und über Erfahrung und da musst du eine Menschkenntnis haben und du warst dann noch relativ jung, als du angefangen hast, beim Krisendienst zu arbeiten.
5: Also die Motivation war tatsächlich, dass ich gerade durch diese Krankheit eben auch schwere Krisen schon erlebt hatte und damals gedacht habe, wenn es da schon einen Krisendienst gegeben hätte, beziehungsweise wenn ich davon gewusst hätte, dann hätte mir das helfen können. Und das war eine Motivation im Krisendienst zu beginnen mit der Arbeit. Und ja, die Schicksale sind teilweise sehr schwer. Und Krisendienst gibt es ja immer noch hier in Berlin. Der ist zuständig für alle Menschen in Krisen, aber auch speziell für Menschen mit psychiatrischen Krisen. Und das heißt zum Beispiel mit Selbst- oder Fremdgefährdung oder mit anderen psychiatrischen, psychischen Störungen.
0: Da rufen also Leute an, die sagen, ich bringe mich jetzt um.
5: Ja,
0: und du musst denen das ausreden.
5: Ja, beziehungsweise auf andere Art reagieren und zum Glück nicht nur am Telefon, sondern die Menschen konnten auch zu uns oder können eben auch in den Krisendienst kommen und in Notfällen sind wir immer auch vor Ort gefahren und eine Selbstgefährdung, also eine akute Suizidalität ist natürlich immer ein Notfall, ne? Und dann, wenn es gelingt, so gut im Kontakt mit der Person zu kommen, dass sie sich dann auch bereit erklärt, ihre Adresse zu nennen und eben dadurch auch signalisiert, ich will doch noch irgendwie Hilfe annehmen, das ist schon mal ein großer Erfolg. Und dann kann man sogar jemanden eben besuchen und vor Ort kommen und dann ist aber auch schon der Kontakt da. Ne? Also dann ist die Chance, dass sich das gut weiterentwickelt, sehr hoch.
0: Kannst du dieses Gefühl beschreiben, was passiert, wenn du zu einem Menschen kommst, der sich eben noch umbringen wollte und du redest mit dem und anschließend sagt er, okay, ich gebe mir nochmal eine Chance und möchte versuchen, mein Leben wieder zu ordnen?
5: Ja, das ist schon sowas wie ja ein Erfolg, würde ich sagen, ein Erfolgsgefühl. Und das Entscheidende ist wirklich dieser Moment, wo man merkt, jetzt bin ich im Kontakt. Also schwierig zu beschreiben, aber ich glaube, jeder und jede weiß, was das ist. Ne? Also man ist sich nicht nur gegenüber, sondern es entsteht ein Kontakt so richtig von Mensch zu Mensch, wo eine echte Begegnung stattfindet. Und wenn jemand wieder so im Kontakt ist, dann wird das Suizidrisiko dann auch schon sehr gering, ne? Weil bei einer akuten Suizidalität geht ja jemand gerade raus aus dem Kontakt. Er will nichts mehr mit den Menschen zu tun haben und ist dabei, sich zu entscheiden, ganz wegzugehen aus dem Leben. Und wenn dann aber doch wieder ein Kontakt da ist, dann scheint auch wieder so wie ein Licht auf oder es können wieder Möglichkeiten entstehen, dass Leben irgendwie doch noch lebenswert ist.
0: Du hast diesen Krisendienst relativ lange gemacht, wie ich finde. Es ist ja so, dass wenn du ständig diese schweren Schicksale dort erlebst von Menschen, die ihrem Leben ein Ende bereiten wollen, das macht ja auch was mit einem, ne? Was hat's mit dir gemacht?
5: Also ich wusste immer, dass ich das nicht mein Leben lang mache. Mhm. Und ich habe da ja ganz viel gelernt. Also über so viele verschiedene Menschen, Lebensweisen und eben auch Alter von jung bis ganz alt und auch eben Themen, Probleme. Das war ein wichtiger Grund. Ich wollte da ganz viel lernen und das habe ich auch. Und gleichzeitig ist es so, es gibt schon Möglichkeiten, so eine gewisse professionelle Distanz auch zu entwickeln. Aber ich wollte gar nicht so abgeklärt sein. Und ich denke, man braucht das auch. Also wenn ich mich da hinsetze und sage, ja, erzählen Sie mal, und es berührt mich überhaupt alles nicht, dann brauche ich den Job auch nicht mehr machen. Und die Kehrseite ist aber, dass man dann natürlich auch Themen oder Erinnerungen an Gespräche, an Schicksale mit nach Hause nimmt und da irgendwie mit umgehen muss. Also ich brauchte immer ziemlich lange, um dann runterzukommen nach so einem Dienst. Und manches ist mir auch länger nachgegangen. Und wir haben im Krisendienst haben natürlich alle Mitarbeiter, Mitarbeiterinnen haben Supervision auch. Mhm. Ne? Also es gibt und im Team auch, dass da trägt man sich gegenseitig und kann, wenn einen etwas sehr belastet, immer gut auch mit anderen drüber reden und auch merken, was ist das eigene? Also warum berührt mich das denn jetzt so doll? Jemand anders lässt es vielleicht eher kühl und mich wühlt es auf, dann hat es natürlich was mit mir zu tun.
0: Also die Psychologin geht dann zum Psychologen?
5: Ja, das ist ganz, also ist eigentlich im psychosozialen Arbeitsbereich normal, ne, dass diejenigen sich wiederum auch Hilfe holen. Also wir hatten immer Teamsupervision, auch in der Gruppe, natürlich auch einzeln bei Bedarf. Hm. Ja.
0: Du hast dich dann nach 10 Jahren selbstständig gemacht, hast gedacht, okay, dann gehe ich mal aus dem Krisenmanagement raus und kümmere mich um andere Krisen und mache das in größerer Runde. Also du hast dich entschlossen, Leute zu coachen in einem etwas größeren Rahmen. Und das war, glaube ich, auch die richtige Entscheidung, sonst wärst du mittlerweile nicht Bestseller-Autor.
5: Ja, genau. Irgendwann war die Zeit eben zu Ende im Krisendienst. Und also was ich jetzt an der Arbeit oder die sich dann so entwickelt hat, so sehr schätze, ist das Kreative, was dann in meine Bücher fließt. Und das wollte ich schon immer. Also ich glaube, das erste Mal mit 10 beschlossen, später will ich Bücher schreiben, weil ich, ein bisschen lustig, ich hatte so ein Werkbuch für Mädchen. Mhm. Das ist also nicht so kleine Basteleien, sondern wirklich ein Werkbuch. Das war eigentlich für den Werkunterricht in der Schule gedacht. Und das hatte ich zu Hause und das war wie meine Bibel. Seit ich 6 war oder so. Und ich habe da alles durchgewerkt, was da vorgestellt wurde. Holz, Ton, Stoff, Papier, also alles.
0: Spannend.
5: Und das Buch hat mir so viel gegeben, dass ich dachte, ich will später auch Bücher schreiben, die anderen so viel geben. Und das war die Grundmotivation. Und dann habe ich ja schon im Krisendienst habe ich angefangen, die ersten Bücher zu schreiben, immer über meine Arbeit. Also damals eben über die Arbeit im Krisendienst, also Krisenintervention und später dann zu den anderen Themen und mit Coaching, also Einzelcoaching, aber auch mit Gruppen und Seminaren arbeite ich ja noch heute.
0: als Coach ein Buch zu haben, kann ja nicht schaden. Ne? Wenn man sagt, also das, was wir in dem Kurs jetzt durchnehmen, habe ich auch als Buch herausgebracht, das können Sie nochmal nachlesen, das ist ja gut. Aber schreiben können ist ja eine, das ist ja eine Kunst, die muss man ja beherrschen. Das heißt, ein Buch zu schreiben, was anschließend ein Bestseller wird, impliziert ja auch, dass das Buch gut ist. Ansonsten würden es nicht so viele Leute lesen und kaufen. Ne? Also das heißt, du musst ein großes Talent gehabt haben, das richtig zu schreiben. Woher hast du dieses Talent?
5: Ja, also auch eine Freude und ich habe schon immer gerne geschrieben. Also meine Schwester auch, vielleicht liegt sogar ein bisschen in der Familie. Und früher habe ich auch Belletristik, also Kurzgeschichten vor allem geschrieben, aber die habe ich dann nicht, also war dann nicht so ambitioniert mit Veröffentlichen. Und dann bin ich irgendwann auf die Sachbücher gekommen, also Sachbücher und Ratgeber. Und da fließt ganz viel Kreativität von mir rein und sehr viel Freude. Und natürlich habe ich auch Ausbildungen gemacht, habe mich fortgebildet und habe das Schreiben